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0: Ich möchte das mit euch gerade nur gemeinsam mal festhalten. Es gibt ja verrückte Studien und es gibt verrückte Studien mit verrückten Ergebnissen. Und ein US-Forscherteam, das hat jetzt herausgefunden, wenn neue Musikalben rauskommen, dann gibt's mehr Verkehrsunfälle. Ja, es ist kein Scherz heute Nacht. Sascha Fastbender aus der Redaktion. Es gibt da einen Zusammenhang. Aber jetzt keinen direkten.
1: Genau, der Zusammenhang ist dann eher, ja, keine Ahnung, Taylor Swift hat ein neues Album veröffentlicht und weil deswegen mehr Leute auf dem Handy tippen, die Musik suchen oder sich im Auto von den Liedern irgendwie ablenken lassen, könnte es mehr Unfälle geben.
0: Die Forschung war jetzt aber auch nicht so schwer dazu.
1: Nee, genau. Streaming-Zahlen und Klicks sind öffentlich zugänglich und Unfallzahlen eben auch. Und wenn dann die Unfallzahlen immer hochgehen, wenn Alben veröffentlicht werden, könnte es eben einen Zusammenhang geben. Bei der Studie geht's aber vor allem um Alben von größeren Stars. Klar, die werden mehr gehört.
0: Wie sieht's da mit der Musikrichtung aus?
1: Dazu hat das Forschungsteam in dem Fall hier nichts gemacht, aber andere. Da braucht so das musikalische Mittelding, denn zu langsame Musik könnte uns beim Autofahren so eher müde machen. Zu schnelle Musik bewirkt dann wiederum das Gegenteil. Und Texte sind wichtig. Am besten nichts, das irgendwie zum Nachdenken oder so anregt oder ablenkt. So oder so, das Musiktempo ist wichtiger als die Musikrichtung.
0: Okay, dann gucken wir jetzt mal, was mit Tampa City und Self-Aware passiert. Ich hoffe, dieser Sound ist für euch perfekt, um gut durch die Nacht zu kommen. Vor allem bitte ohne irgendeinen Unfall dazu.

gleich zwei Musiker für eure Nacht im besten Mix. Da finde ich die Zusammensetzung sehr wild. Martin Garrix und Ed Sheeran. Ich hätte mir nie vorstellen können, dass die beiden mal was zusammen machen, aber jetzt ist es passiert. Repeat It spiele ich euch gleich. Vorher aber erstmal dieser bekannte Song hier mit den Sugar Babes. Die begleiten euch rein in den Montag und durch die Nacht. Push the button. Ich bin Sven Sandbote. Schön, dass ihr bei mir seid heute Nacht.

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1: Ich bin David Riemer. AOK-Chefin Reimann hat die telefonische Krankschreibung als gutes Mittel verteidigt. Gerade in Zeiten von Infektionswellen, so könnten Ansteckungen vermieden und medizinisches Personal geschützt werden. Eine missbräuchliche Nutzung könne die AOK nicht feststellen, sagte Reimann den Funke-Zeitungen. Die schwarz-rote Koalition will die Möglichkeit zur telefonischen Krankschreibung abschaffen. Das politische Berlin erwacht, die Sommerpause ist zu Ende. Unter anderem steht das erste Treffen der CDU-Spitze auf dem Programm. Bundeskanzler und Parteichef Merz ist aus seinem Urlaub zurück und leitet heute die Sitzung des CDU-Präsidiums.
2: Man kann im Sinne von Merz nur hoffen, dass er sich gut erholt hat in den letzten 3 Wochen, denn es dürfte direkt anstrengend werden. Da ist die Unzufriedenheit in den eigenen Reihen mit Merz' Führungsstil. Da sind seine katastrophalen persönlichen Umfragewerte. Und da sind die schwachen Umfragen aus CDU-Sicht vor den Landtagswahlen im Herbst. Und da ist auch noch der Koalitionspartner SPD, mit dem es auch nicht rund läuft. Aus Berlin, Uli Reitinger.
1: Zwischen Deutschland und Italien verschärft sich ein Streit über den Umgang mit Bootsflüchtlingen aus dem Mittelmeer. Rom will aus Deutschland keinen einzigen illegalen Einwanderer zurücknehmen, solange deutsche Hilfsorganisationen im Mittelmeer unterwegs sind. Das verkündete der italienische Vizeregierungschef Salvini am Wochenende. Die Bundesregierung verweist hingegen auf bestehende EU-Regelungen.
3: Italiens rechte Dreierkoalition von Ministerpräsidentin Giorgia Meloni begründet ihre Haltung damit, dass deutsche Hilfsorganisationen seit Jahren auf dem Mittelmeer immer wieder Bootsflüchtlinge an Bord nehmen, um sie dann in italienische Häfen zu verschiffen. Angeblich kamen auf diese Weise allein seit Jahresbeginn 2200 Migranten ins Land. Rom verlangt nun, dass diese Zahl mit der Zahl der möglichen Rückkehrer aus Deutschland verrechnet wird und besteht auf einem Ausgleich aus Berlin. Aus Rom, Christoph Saturn.
1: Die Europäische Union hat der von Russland angegriffenen Ukraine zum Nationalfeiertag fortgesetzte Hilfe zugesichert. Man werde die Ukraine weiter so lange und so umfassend wie nötig unterstützen. Das sagte Ratspräsident Costa vor der geplanten Teilnahme an Feierlichkeiten in der Hauptstadt Kiew heute. Gleichzeitig drohte er Kremlchef Putin mit neuen Sanktionen gegen dessen Land. Man werde den Druck erhöhen, bis Russland das Töten beendet, so Costa.
4: Das Wetter.
5: Heute früh ist es trocken, es sind kaum Wolken unterwegs, 10 bis 7 Grad dazu. Stellenweise kann sich heute Morgen aber Nebel bilden. Ansonsten wird der Montag heiter bis sonnig, meistens trocken. Das Ganze bei 21 bis 24 Grad.
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6: A40 Dortmund-Essen zwischen Dortmund-Hombruch und Dortmund-Barob. 1 Kilometer Stau. Wir wünschen allen unterwegs gute Fahrt.
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5: 3 Uhr durch am Montagmorgen. Die Nachtschicht läuft und so ein bisschen Motivation kommt jetzt von Holly Humberstone. Here's to love somebody. Patrick Rickert hier. Guten Morgen.

0: Gibt es eine Formel, welche die Liebe beschreibt? Ja, meint zumindest ein französischer Mathematikprofessor. Er hat ein Buch geschrieben und er glaubt, eine Formel gefunden zu haben, die zeigen soll, ob Beziehungen glücklich sind, halten oder nicht. Ha! Kollege Kevin Zimmer zweifelt.
1: Ein Mathematikprofessor als Liebesexperte in etwa so plausibel, wie wenn ein Metzger dir sagt, ich kann in der Theorie auch Schönheits-OPs, hat ja auch irgendwie mit Wegschneiden zu tun. Ne? Manchmal braucht man für die Beziehung keine mathematische Formel, denke ich ja. Eigentlich haben wir doch eigene Formeln tief in uns. Wir wissen, Frauen wollen keinen Sex, weil sie Kopfschmerzen haben und Männer wollen Sex, weil sie Kopfschmerzen haben. Gleich Problem. Ja? Und das Problem hat bisher noch keine mathematische Formel gelöst bekommen.
2: Also ich schaue mir das nicht länger an.
1: Und überhaupt, so eine Formel setzt einen doch unnötig unter Druck. Und Mathe war jetzt eh nicht so die Stärke von mir. Die Gefahr, dass ich mich bei der Liebesformel verrechne, ist 50-50. Mein Mathelehrer hätte gesagt, das ist jetzt schon sehr optimistisch gerechnet.
3: 1 und 1 ist 1 und nicht 3.
1: So in etwa. Bisher war die mathematische Formel, an die wir Männer uns gehalten haben, Packung Milka-Herzen plus eine Rose plus Romantik-Wellness-Weekend gebucht, gleich. Wie dann aber diese Ergebnisse zustande kommen, dass die Frau bei dem Wellnessurlaub wirklich Wellness machen will und zweimal am Tag einen Behandlungstermin im Wellnessbereich gebucht hat bei einem gewissen Ricardo, das weiß ich auch nicht. Wo war die Rechnung falsch, dass am Ende nicht ich, sondern Ricardo dabei rauskam?
4: Eine Frechheit!
1: Da kann ein Mathematikprofessor noch so lange rumrechnen und eine Formel zusammenklöppeln, die angeblich voraussagt, wie lange eine Beziehung hält oder nicht. Aber eine Beziehung hält doch vor allen Dingen, wenn man sie jeden Tag frisch hält. Sich liebe Sachen sagt, Komplimente ausspricht.
5: Zum Beispiel, du bist sehr süß, hast ein super süßes Lächeln.
6: Geht doch, jetzt nur nichts mehr sagen, dann haben wir's.
5: Besonders durch dein rundes Gesicht kommt das Lächeln sehr im Vorschein.
1: Falscher Lösungsweg.

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1: Ich bin David Riemer. Die CDU-Spitze kommt heute unter Leitung von Parteichef Merz zu ihren ersten regulären Beratungen nach der Sommerpause zusammen. Vor der Auszeit hat es heftige

0: Kritik an Personalentscheidungen des Kanzlers gegeben. Nach dem Rücktritt von Unionsfraktionschef Spahn hatte Merz 8 Personalwechsel in Regierung, Partei und Fraktion in die Wege geleitet. Bei der Sitzung soll sich zeigen, ob sich die Wogen inzwischen geglättet haben. Mit den weiter ungelösten Spannungen im Nahen Osten liegen die Benzinpreise in Deutschland nur knapp unter ihrem Rekordhoch. Superbenzin der Sorte E10 kostete laut ADAC zuletzt im bundesweiten Tagesdurchschnitt 2,17 Euro je Liter. Damit fehlen nur wenige Cent zum Allzeithoch aus dem März 2022.
1: Diesel ist zwar noch etwas weiter vom Allzeitrekord entfernt, hat aber zuletzt ebenfalls preislich ordentlich zugelegt. Laut ADAC zeichnet sich schon ab, 2026 könnte das bisher teuerste Tankjahr überhaupt werden. Nicht nur der Iran-Krieg treibt die Preise hoch, auch das aktuelle Niedrigwasser am Rhein erhöht die Transportkosten. Staatliche Entlastungsmaßnahmen wie zuletzt der Tankrabatt sind aktuell nicht geplant. Ursula Winkler, Nachrichtenredaktion.
0: Wie gefährlich ist die AfD? Braucht es eine Brandmauer oder gar ein Parteiverbot? Darüber sind sich die Deutschen laut einer aktuellen Umfrage des INSA-Instituts im Auftrag von Bild sehr uneins.
2: Haben Sie Angst vor der AfD? Auf diese Frage antworten in der Umfrage 49% mit Nein, 42% mit Ja. Überdurchschnittlich hoch ist die Angst bei Älteren. Dass die AfD rechtsextrem ist, bejaht dabei übrigens mehr als die Hälfte der Befragten. Es haben also offenbar auch Menschen keine Angst vor der AfD, obwohl sie glauben, dass sie rechtsextrem ist. Bei den Ostwahlen könnte es bei AfD-Erfolgen darum gehen, ob andere Parteien mit ihr zusammenarbeiten. 39% sind in der INSA-Umfrage dafür. Knapp 50% plädieren dagegen für eine Brandmauer. Aus Berlin, Ronny Tochau.
0: Zum Fußball. Die Bundesligisten Mönchengladbach, Mainz und Freiburg sind mit klaren Siegen in die zweite Runde des DFB-Pokals eingezogen. Der in die zweite Liga abgestiegene FC Heidenheim und der FC St. Pauli dagegen erlebten Blamagen. Die Ergebnisse: Schott Mainz, Gladbach 0:5, Krieschow Mainz 0:9, Düsseldorf Freiburg 1:5, Braunschweig Union Berlin 2:4, Lübeck Paderborn ebenfalls 2:4, Essen St. Pauli 2:0 und Jeddelo Heidenheim 5:2.
3: Das Wetter.
4: Aktuell messen wir 10 bis 7 Grad. Viele Wolken sind nicht unterwegs. Es ist trocken und so bleibt es auch den ganzen Tag. Heiter bis sonnig, meistens trocken und dazu 21 bis 24 Grad.
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5: A40 Dortmund-Essen zwischen Dortmund-Hombruch und Dortmund-Barob. 1 Kilometer Stau. Wir wünschen allen unterwegs gute Fahrt.
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4: Wir holen uns nochmal so ein paar Fußballbilder der Weltmeisterschaft aus diesem Sommer in unser geistiges Auge. Und zwar mit dem Sommerhit des Jahres. Hier kommt Shakira mit Dai Dai. Patrick Rickert hier, guten Morgen.

0: Starten wir in die neue Woche. Musik aus den 80ern, Wouldn't It Be Good. Und jetzt gucken wir auf Oktober, denn da gibt es wieder unser Comedy Camp. Wir touren durch ganz Nordrhein-Westfalen. 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
1: Guten Morgen, die neue Woche läuft und wir starten ganz entspannt rein mit Sunrise Avenue und Hollywood Hills. Ich bin Patrick Rickert. Schönen guten Morgen. 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
1: Ich bin David Riemer. AOK-Chefin Reimann hat die telefonische Krankschreibung als gutes Mittel verteidigt. Gerade in Zeiten von Infektionswellen, so könnten Ansteckungen vermieden und medizinisches Personal geschützt werden. Das sagte sie den Funke-Zeitungen. Eine missbräuchliche Nutzung könne die AOK nicht feststellen. Die schwarz-rote Koalition will die Möglichkeit zur telefonischen Krankschreibung abschaffen. Das politische Berlin erwacht, die Sommerpause ist zu Ende. Unter anderem steht das erste Treffen der CDU-Spitze auf dem Programm. Bundeskanzler und Parteichef Merz ist aus seinem Urlaub zurück und leitet heute die Sitzung des CDU-Präsidiums.
2: Man kann im Sinne von Merz nur hoffen, dass er sich gut erholt hat in den letzten 3 Wochen, denn es dürfte direkt anstrengend werden. Da ist die Unzufriedenheit.

0: in den eigenen Reihen mit Merz' Führungsstil. Da sind seine katastrophalen persönlichen Umfragewerte. Und da sind die schwachen Umfragen aus CDU-Sicht vor den Landtagswahlen im Herbst. Und da ist auch noch der Koalitionspartner SPD, mit dem es auch nicht rund läuft. Morgen trifft sich die schwarz-rote Bundesregierung im Schloss Neu-Hardenberg in Brandenburg. Eine Arbeitsklausur, wie es heißt, ausdrücklich kein Krisentreffen. Aus Berlin, Uli Reitinger.
1: Gesundheitsminister Linnemann hat sich gegen die geplanten Einsparungen bei den Rentenansprüchen pflegender Angehörige ausgesprochen. Das machte er bei der Bild am Sonntag deutlich. Unterstützung bekommt er dafür von den gesetzlichen Krankenkassen und der Stiftung Patientenschutz.
2: Wer seine Angehörigen pflegt, soll künftig weniger Rente als bisher bekommen. Das sehen die bisherigen Sparpläne vor. Diesen Punkt will Linnemann ändern. Er nennt die Pflegenden die Alltagshelden Deutschlands. Patientenschützer loben bereits das Ende eines politischen Irrwegs. Auch der Spitzenverband der gesetzlichen Kassen nennt die Kürzungen für Pflegende einen falschen Ansatz. Es brauche zur Finanzierung eine bessere Lösung, als weiter die Beitragszahler der Pflegeversicherung zur Kasse zu bitten, sagte Vorstandschef Blatt. Aus Berlin Ursula Winkler.
1: Wegen schwerer Brände im US-Bundesstaat Nevada haben die Behörden 42.000 Menschen zur Evakuierung aufgefordert. Weitere 45.000 sollten sich darauf vorbereiten oder ihre Häuser bereits verlassen. Die Flammen bei Reno haben sich auf mehr als 6.000 Hektar ausgebreitet. Das entspricht einer Fläche von mehr als 8.000 Fußballfeldern. 6 Personen wurden verletzt. Das Feuer sei von Menschen verursacht worden, erklärten die Einsatzkräfte. Details nannten sie allerdings nicht.
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4: Heute Morgen messen wir 10 bis 7 Grad. Dazu ist es trocken. Das ist auch schon der Vorbote für den heutigen Montag, denn später gibt es bis zu 24 Grad. Es ist meistens trocken und oft sonnig.
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5: Zurzeit liegen uns keine Meldungen vor. Wir wünschen allen unterwegs gute Fahrt.
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4: Kurz nach 5 am Montagmorgen als Motivation für alle Frühschichtler kommt hier Linkin Park mit The Emptiness Machine. Patrick Rickert hier.
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0: Hallo, schönen Montagmorgen.
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0: Ja, der Sommer geht langsam zu Ende. Das merken wir nicht nur am Wetter, sondern auch in der Politik. Natascha Wittmar, guten Morgen.
2: Guten Morgen.
0: Die CDU-Spitze kommt nämlich aus der Sommerpause zurück.
2: Ja, nach 4 Wochen Urlaub geht's in Berlin wieder weiter. Die CDU-Spitze kommt heute zu ihren ersten regulären Sitzungen nach der Sommerpause zusammen. Wichtige Themen werden da sein: die Rentenreform, die bevorstehende Landtagswahl natürlich und auch der Kabinettsumbau, der ist ja noch nicht ganz abgeschlossen.
0: Da haben wir natürlich ein Auge drauf. Außerdem, Natascha, sprechen wir über Trinkgeld beim Zahlen an Kartenterminals.
2: Ja, an vielen dieser Geräte sind Trinkgeldoptionen ja voreingestellt. Mit einem Klick kann man dann auswählen, was man geben will. Und teilweise sind die Auswahlmöglichkeiten relativ hoch, liegen so zwischen 15-30%. Und 10% sind ja eigentlich üblich. Und das kritisiert die Verbraucherzentrale. Die sagt, das sei manipulativ und sorgt unterbewusst für Zahlungsdruck. Vor allem, wenn die Option, gar kein Trinkgeld zu geben, nicht sofort sichtbar bzw. erkennbar ist.
0: Außerdem hören wir auch noch, wie es gestern bei The Bossos war. Die sind beim Kunstrasen in Bonn aufgetreten. Präsentiert von uns. Dankeschön, Natascha.
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Guten Morgen, schön, dass ihr dabei seid. Wir starten gemeinsam in eine neue Woche. Montagmorgen. Und die geht los mit einem 2000er von Matterfix. Big City Life.

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0: Wir starten mit Musik aus den 80ern in die neue Woche. John Farnham und You're the Voice. Schönen Montag.
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2: Danke. Ich sage dieses Wort gerade zur Ferienzeit ganz bewusst und deutlich mit einem Lächeln im Gesicht. Danke an die KassiererInnen im Supermarkt. Danke für die BusfahrerInnen. Danke für die BademeisterInnen im Freibad. Danke an die Bedienung im Café. Denn während viele Menschen gerade Urlaub machen, gibt es unendlich viele Menschen, die weiter ihrer Arbeit nachgehen und mir dadurch erst ermöglichen, dass ich abschalten kann. Die Liste dieser Menschen würde sich ins Unendliche weiterführen lassen. Und ich bin echt dankbar dafür, dass es diese Menschen gibt. Manche gucken mich ganz irritiert und überrascht an, bevor dann ein Lächeln im Gesicht erkennbar wird, wenn sie so ein aufrichtiges, aber oft unerwartetes Danke hören. Und ich möchte es heute ganz ausdrücklich euch allen sagen. Danke, dass es euch gibt. Danke, dass ihr da seid. Dankbar sein bedeutet anzuerkennen, dass es nicht selbstverständlich ist, was mir ermöglicht wird. Dankbar sein ist eine Haltung, die mich daran erinnert, dass ich die anderen brauche. Genauso dankbar bin ich aber, wenn ich spazieren gehe und die Schöpfung genieße. Oft kommt mir dabei der Gedanke, dass da ein echt kluger Kopf sich das alles ausgedacht haben muss. Ich persönlich glaube daran, dass es diesen Schöpfergott gibt, dem ich dankbar sein darf für mein Leben, für alles um mich herum, für die Menschen, die mir mein Leben erleichtern. Heute geht dieser Dank raus. An dich. Danke, dass du da bist. Max Strotzig von der Katholischen Kirche für Augenblick mal.
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1: Mit José Nachsiandi. Guten Morgen. Kanzler Merz ist zurück aus dem Urlaub und schon der erste Werktag wird wohl herausfordernd. Heute trifft sich die CDU-Spitze unter Merz' Leitung zu ihren ersten regulären Beratungen nach der Sommerpause. Bei den letzten Sitzungen im Juli hatte es heftige Kritik an den Personalentscheidungen des Kanzlers gegeben. Und auch in der Bevölkerung ist Merz laut Umfragen aktuell so unbeliebt wie nie zuvor. Marc Weiß mit mehr Infos.
2: Erst gestern durfte Merz erleben, wie sich Unbeliebtheit anfühlt. Beim Besuch im Brandgebiet Hürtgenwald wurde der Kanzler ausgebuht und er reagierte beleidigt. Er spreche nur mit denen, die nicht schreien, sagte Merz. Und das sorgte dann für den nächsten Ärger und Spott. Der kommt seitdem vor allem übers Netz. Viele werfen Merz vor, nicht da gewesen zu sein, als es im Wald heftig brannte oder als der Rhein kaum Wasser hatte. Und auch die Wirtschaft begrüßt den Kanzler nach dem Urlaub erstmal mit einer ganzen Batterie an Kritik. Merz fehle es an Führungsprofil, schimpft der Geschäftsführer der Mittelstandsvereinigung Ahlhaus in der Neuen Osnabrücker Zeitung. Bei der Rentenreform gehe es nicht voran. In der Debatte um Steuerentlastungen würden keine intelligenten Lösungen diskutiert. Und wenn Merz nicht schnell zur klaren Führung zurückfinde, dann werde die Koalition mittelfristig auseinanderfallen, sagt der Verbandschef.
1: Und diese Themen sind heute Morgen auch noch wichtig. AOK-Chefin Reinmann hat die telefonische Krankschreibung als gutes Mittel verteidigt. Der Funke Mediengruppe sagte sie, gerade in Zeiten von Infektionswellen könnte so medizinisches Personal geschützt werden. Die schwarz-rote Koalition will die Möglichkeit zur telefonischen Krankschreibung abschaffen. 2 Jahre nach dem islamistischen Terroranschlag in Solingen mit 3 Toten und vielen Verletzten ist am Wochenende an die Opfer erinnert worden. Ministerpräsident Wüst sprach bei einer Gedenkveranstaltung von einem Akt des Terrors gerichtet gegen feiernde Menschen. Oberbürgermeister

0: Bürgermeister Flemm dankte den Einsatzkräften für ihre Arbeit. Einige Städte in NRW denken darüber nach, eine Verfassungsklage gegen das Land einzureichen. Es geht um die Frage, wer genau den Rechtsanspruch auf Ganztagsbetreuung an den Grundschulen bezahlen soll. Viele Kommunen fordern, dass das Land klare Finanzierungsregeln festlegt. Sie fühlen sich mit den Kosten im Stich gelassen. Eigentlich hat der Bund diesen Rechtsanspruch beschlossen. Der darf den Kommunen aber nicht direkt etwas vorschreiben. Dafür hatte das Land dem Bund gegenüber zugesagt, mit den Städten eine Einigung zu finden. Der Rechtsanspruch auf Ganztagsbetreuung für Erstklässler beginnt kommende Woche mit Ende der Sommerferien. Und das waren die Nachrichten mit José Nachsiandi.
1: Und hier ist der Blick aufs Wetter für den Kreis Warendorf. Es ist eine kalte Angelegenheit heute Morgen, aber es fühlt sich gut an. Zum Durchlüften und auch mal, um richtig frisch und munter in diesen Montag zu starten. 8 Grad nämlich, unter anderem bei euch in Telgte, in Hothmar und in Ostenfelde. Aber die Temperaturen, die machen heute noch ordentlich was an Kilometern. 21 Grad sind nämlich heute drin. Dazu starten wir erstmal mit sehr, sehr wenigen oder gar keinen Wolken in den Tag. Also viel Platz für die Sonne. Im Laufe des Tages sind auch mal ein paar Wolken mit dabei. Aber eins ist heute kein Thema und das ist der Regen. Der lässt euch nämlich in Ruhe.
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1: Dann gucken wir auf die Straßen. Hier ist Radio WRF mit dem schnellsten Verkehrs- und Blitzerservice für die Region und für euch mit der guten Nachricht. Ihr kommt heute Morgen ganz entspannt rein in die neue Woche. Läuft nämlich unterwegs. Keine Staus, keine Störungen. Nur dran denken, die beiden Gulaschkanonen sind weiterhin aktiv in Beckum, Ahlener Straße und in Everswinkel auf der L793. Ansonsten eine gute und sichere Fahrt heute Morgen. Wenn ihr was unterwegs entdeckt, Blitzer, Staus, Behinderung, Störung bei der Bahn, dann sagt schnell Bescheid über die 0800 4x5 345 oder ihr nutzt ganz einfach die Radio WAF App.
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1: Es ist der Montagmorgen. Sven Sandbote ist hier rein in eine neue Woche nach einem für euch hoffentlich schönen Wochenende. Und wir machen es uns direkt paradiesisch, nämlich mit denen hier. Sophia and the Giants zusammen mit Purple Disco Machine und Paradise. Guten Morgen.

0: Hier ist der am schönsten klingende Wecker für den Kreis Warendorf. Hier ist Radio WRF um 6.10 Uhr. Guten Morgen zusammen. Kommt gut aus dem Bett. Ich hoffe, ihr hattet ein schönes Wochenende. War ja ordentlich was los in Fellern zum Beispiel. Der AC Fellern hat ja eingeladen zum Autocross-Rennen am Wochenende. Über 2000 Menschen haben sich das Spektakel da angeguckt. Wetter bestens, nicht zu warm, kein Regen. Also beste Bedingungen für die Fahrerinnen und Fahrer. Und das ist immer heftig, was die da auf die Beine stellen. Über 200 Helferinnen und Helfer sind da im Einsatz, inklusive Feuerwehr, Rotes Kreuz, Rennärzten und all solche Geschichten. Also da war richtig, richtig viel Action auf dem Ring in Fellern. Vielleicht wart ihr auch dabei, dann schickt mir gerne mal eine Sprachnachricht, wie es euch gefallen hat. Direkt ins Studio an die 02581-63780 an diesem Montagmorgen. Ja, und was steht bei euch vielleicht auch heute noch an zum Start in die letzte komplette Sommerferienwoche im Kreis Warendorf? Ist ja auch so ein bisschen, naja, bei den Kindern Trübsalblas, wobei wir in der Nachbarschaft sind alle noch unterwegs. Die kommen im Laufe der nächsten Tage wieder aus dem Urlaub, gerade noch Kroatien, Griechenland und sowas erkunden, liegen da schön in der Sonne und lassen sich wahrscheinlich braun brutzeln, während wir momentan ja noch gedämpftes Sommerwetter haben. Aber das wird im Laufe der Woche auf jeden Fall noch besser. Temperaturen gehen wieder so in Richtung 25 bis 28 Grad. Also der Sommer ist bitte noch nicht abzuschreiben und wir bekommen nochmal Sommerfeeling, auch zum Ferienendspurt im Kreis Warendorf. Das ist versprochen. Und jetzt bekommt ihr erstmal Falco, um gut reinzukommen in die neue Woche. Hier ist Out of the Dark im besten Mix für den Kreis Warendorf. Und gleich dazu ein sehr, sehr schöner Song von Topic und Becky G. Sorry Papi, so startet sie eure neue Woche. Guten Morgen.
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Es ist 6.18 Uhr, aufstehen im Kreis Warendorf und das macht ihr genau richtig mit Radio WAF. Sven Sandbote ist hier. Schönen guten Morgen und ab sofort hören wir uns jeden Morgen an dieser Stelle. 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
1: Wenn ich groß bin, werde ich Polizist. Ja, falls ihr das von eurem Kind kennt, dann heute nix wie ab nach Aalen. Von 10 bis 12 Uhr erfahrt ihr auf der Polizeiwache am Südberg, was die Polizei eigentlich den Tag über alles so Schönes, Wichtiges und auch Spannendes macht. Ihr bekommt Einblicke in die Polizeiarbeit und eure Kinder löchern die Polizisten natürlich ordentlich mit Fragen. Das Ganze findet im Rahmen der VHS Kinderuni statt und ist für alle Kids zwischen 8 und 12 Jahren. Von der Polizei jetzt rauf aufs Bobbycar, denn mit dem geht's um 16.30 Uhr ins Heimatmuseum in Aalen. Da steht das Bilderbuchkino wieder an. Hahn Henry, der will mit seiner Familie nach Paris, doch schon kurz nach dem Start, da gibt's eine Panne. Wie im echten Kino gibt's auch im Heimatmuseum Popcorn. Los geht's heute Nachmittag um 16:30. Und noch vor dem Ende der Ferien, Bock auf ein bisschen Schulchaos? Ja, dann seid ihr bei Amazon Prime genau richtig. Da gibt's nämlich jetzt die komplette Fuck You Goethe Trilogie und zwar komplett ohne Bezahlschranke. Die Kultfilme mit Elias Mbarek und Caroline Herfurth, die lohnen sich auf alle Fälle. 3 Filme, eine Menge Schulwahnsinn, freche Sprüche und perfekt für einen entspannten Filmabend. Ist das Ganze obendrein auch noch. Na und was sonst noch los ist im Kreis Warendorf, das lest ihr nach. Die Tipps und Termine für diesen Montag und auch die kommenden Tage findet ihr online auf radio-wrf.de und natürlich auch in der App. Und was eure Veranstaltung angeht, na die schickt ihr mir auch ganz einfach über die Homepage.
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0: Guten Morgen mit Radio WRF. 6:30 ist es und damit auch Zeit fürs Update. Simone Rea ist da.
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2: Schönen guten Morgen. Mit internationalen Gästen begeht die Ukraine heute unter dem Eindruck des russischen Angriffskriegs den 35. Jahrestag ihrer Unabhängigkeit von der Sowjetunion. Erwartet wird in Kiew der britische Premierminister und auch der EU-Ratspräsident. Der heiße Sommer hat Deutschland nach Berechnungen von Greenpeace mindestens 36 Milliarden Euro gekostet. Gründe sind unter anderem Ernteausfälle, Waldbrände, Gesundheitsprobleme und Arbeitsausfälle durch die Hitze. Und jetzt die Meldungen für den Kreis Warendorf. In Aalen hat es am Sonntagabend in der Zechensiedlung gebrannt. Kurz vor 18 Uhr war die Feuerwehr zu einem brennenden Anbau an der Kohlenstraße Ecke Humboldtstraße ausgerückt. Zunächst hieß es, Menschenleben seien in Gefahr, sagte uns Einsatzleiter Guido Feldhaus. Noch am Abend mit gut 40 Einsatzkräften rückte die Feuerwehr aus.
3: Vor Ort stellte sich sehr schnell heraus, dass keine Menschen mehr im Gebäude befanden. Wir konnten deshalb direkt mit der Brandbekämpfung beginnen. Gebrannt hat ein Anbau, der vollständig niedergebrannt ist. Auch ein Teil des Dachstuhls wurde durch das Feuer beschädigt. Das Feuer war schnell unter Kontrolle, sodass wir den Einsatz nach etwa einer Stunde beenden und die Einsatzstelle an die Polizei übergeben konnten.
2: Ein Bewohner kam mit leichten Verbrennungen ins Krankenhaus. Warum das Feuer ausgebrochen ist und wie hoch der Schaden ist, ermittelt jetzt die Polizei. Gute Nachrichten für Pendler aus unserem Nordkreis. Der Schifffahrter Damm in Münster wird heute wieder für den Verkehr freigegeben und damit früher als ursprünglich geplant. Während der Sommerferien waren dort mehrere Bauarbeiten gebündelt worden. Besonders die Menschen in Westbevern dürften aufatmen. Der Ortsteil war zuletzt stark vom Ausweichverkehr betroffen. Es war am Abend nochmal sehr emotional in Aachen. Nach 2 Wochen sind dort die Reitweltmeisterschaften in 6 Disziplinen zu Ende gegangen. Aus deutscher Sicht war es eine äußerst erfolgreiche Bilanz. Otto Becker aus Albersloh ist Bundestrainer der Springreiter. Er spricht im Radio WRF-Gespräch von einer überragenden Woche. Sein Team hatte am Wochenende die Goldmedaille geholt.
4: Das war ein Erlebnis, sportlich vom Feinsten und auch emotional, wenn man das erlebt hat, hier wie die Zuschauer sind bis zum Ende der Siegerehrung im strömenden Regen. Da ist keiner gegangen. Also dieses Aachener Publikum, das ist sensationell. Also ich bin rundum zufrieden und glücklich, dass das hier für uns so ausgegangen ist.
2: Deutschland ist somit erstmals seit 16 Jahren wieder Mannschaftsweltmeister im Springreiten. 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
0: Dann gucken wir mal, was das Wetter uns an diesem Montag bietet zum Start rein in die neue Woche. Erstmal sehr frische Temperaturen. Heute Morgen gerade mal 8 Grad, unter anderem bei euch im Beckum in Alverskirchen und 7 sind sogar nur in Füchtorf. Auf bis zu 21 Grad geht es heute im Laufe des Tages noch rauf und heute Morgen sehr schön auf jeden Fall, kaum bis gar keine Wolken am Himmel. Und dazu viel, viel Platz für die Sonne erstmal für diesen Montagmorgen. Allerdings im Laufe des Tages sind auch so ein paar Wolken unterwegs, aber alles nicht weiter schlimm, denn Regen ist heute absolut kein Thema im Kreis. Dann gucken wir rüber auf die Straßen. Hier ist Radio WRF mit dem schnellsten Verkehrs- und Blitzerservice für die Region. Und das sieht sehr gut aus. Keine Staus, keine Störungen gemeldet. Also ihr kommt gut durch heute Morgen. Solltet ihr was sehen, Staus, Blitzer, Behinderung, Störung bei der Bahn, all das meldet ihr gerne. Direkt natürlich mit der Sprachnachricht ins Studio oder anrufen. Die 0800 4x5 345. Kommt gut an.
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0: Es ist der Montagmorgen. Sven Sandbote ist hier. Schönen Start in die Woche und kommt gut aus dem Bett. Jetzt mit ihm hier, das Ed Sheeran und Overpass Graffiti.

0: Shabusi, der sitzt an diesem Montagmorgen um 6.40 Uhr schon an der Bar und schlürft sich einen schönen, heißen und starken Kaffee. Und gleich für euch im besten Mix für den Kreis Warendorf dieser unvergessene und großartige Song von Meatloaf, I'd Do Anything for Love, spiele ich euch heute Morgen, um richtig gut reinzukommen in die neue Woche. Naja, und es ist ja auch gleichzeitig eine sehr harte Woche, zumindest für die Schulkinder, die jetzt gerade um diese frühe Uhrzeit noch ausschlafen. Wobei, bei uns geht ja nächste Woche Mittwoch die Schule schon wieder los in Bayern. Da sind sie gerade noch in der Erholungsphase Nummer 1 der Ferien, die gewöhnen sich gerade erst noch ein. Aber nicht traurig sein, ihr habt einen starken Mann an eurer Seite, der hilft euch durch diesen Endspurt der Sommerferien.
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2: Ja, nee, ist klar. So, wie stehen wir denn da? So sommertechnisch meine ich. Der ein oder andere ist gerade froh, dass er die Gummistiefel doch noch nicht in die gelbe Tonne geworfen hat. Und wo man in Niedersachsen, Hamburg und in Hessen und so weiter sagt, gut, dass die Saublagen wieder in die Schule müssen und die Lehrer mal wieder aus der Toskana zurückkommen. Ja, und da sagt man in NRW ganz entspannt, ja, wir haben ja noch gut 2 Wochen Ferien. Also offiziell eine, aber in der ersten Woche werden eh nur Filme geguckt, von denen, die da schon hingehen. Ja, und das ist doch auch gemein, wenn man in Dortmund wohnt und seinen Kindern erklären muss, dass die in Bayern gerade in der ersten Halbzeit der Ferien sind und erst Mitte September wieder in die neue Saison einsteigen. Da ist er wieder, dieser verdammte Bayern-Dusel. Warum ist das eigentlich so, dass die Bayern jedes Jahr als letztes in die Ferien gehen? Ganz einfach, wegen der traditionellen Heuernte. Das ist kein Witz, das ist der offizielle Grund. Weil nämlich der Karl, der Ferdinand, der Xaver, der Alois und die Zenzi in den Ferien alle Urlaub auf dem Bauernhof machen, um Trecker zu fahren und die Wiese zu mähen. Ja, nee, ist klar. Ey, das ist doch alles Blödsinn und Quatsch, ey. Als wenn da in Bayern noch irgendeiner mit der Sense auf die Arme geht und Heu schneidet. Das wird doch seit 10 Jahren schon von selbstfahrenden Mähdreschern und Drohnen erledigt. Ich meine, wir reden über Bayern. Das fortschrittlichste Bundesland der Welt. Die machen doch sogar die Brezen und den Leberkäse schon lange mit der KI. Es gibt nur einen vernünftigen Grund, warum die Ferien in Bayern immer bis weit in den September gehen. Man möchte einfach, dass Eltern, Lehrer, Hausmeister und teilweise auch die Schüler fit und leistungsstark zum Oktoberfest wieder da sind. Quasi ein nahtloser Übergang vom Chianti zum Bockbier.
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0: In dieser Woche gilt für die Ferienkinder die Woche auf jeden Fall genießen. Es ist nämlich das Finale der Sommerferien im Kreis Warendorf. Hier ist Radio WRF. Schönen guten Morgen. Wir steuern auf 7 Uhr zu. Naja, Wetter wird ja auch wieder besser nach dieser gefühlt herbstlichen Woche im Kreis Warendorf. In dieser Woche auch wieder mehr Sommerfeeling. Und während eure Kinder noch im Ferienmodus sind, da sorgen die Erwachsenen schon mal für sichere Straßen im Kreis Warendorf. Die Achtung Kinderplakate von Radio WRF sind nämlich zurück. Ihr bekommt die Plakate unter anderem in den Kundencentern der Stadtwerke Ostmünsterland. Holt sie euch ganz einfach ab und hängt sie auf eurem Grundstück gut sichtbar für alle auf, damit auch die Autofahrer genau wissen, Achtung, hier sind Kinder auf der Straße unterwegs, hier spielen Kinder, damit die deutlich entspannter und deutlich langsamer euch vor der Haustür vorbeifahren. Und in Telgte, da kommen die Plakate auch zum Einsatz.
1: Hallo, ich bin Maike und ich würde das Schild aufstellen in der Röntgenstraße in Telgte. Ja, die fahren da schon manchmal schnell um die Kurve. Das ist vielleicht doch nicht ganz so schlecht, dann so einen kleinen Hinweis darauf.
2: Hallo, ich bin Melina und ja, ich finde das eine super Aktion und wir werden das bei den Großeltern in den Vorgarten stellen, in Telgte.
0: Das klingt auch nach einem guten Plan und alles rund um die Achtung Kinderplakate gibt's für euch online auf radio-wrf.de. Lasst uns also gemeinsam für einen sicheren Schulweg im Kreis Warendorf sorgen. Und kommt gut in diesen Montag. Sven Sandbote ist hier.
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1: Mit José Nachciandi. Guten Morgen. In der Debatte um die Gesundheitsreform war es in den vergangenen Wochen etwas stiller geworden. Diese Ruhe beendet jetzt die AOK. Die Krankenkasse nimmt weite Teile der Regierungspläne auseinander und fordert, sie so nicht umzusetzen. Frage an Marc Weiß aus dem News-Team. Es geht dabei unter anderem um die telefonische Krankschreibung, ne?
2: Ja, genau. Und die sollte man unbedingt beibehalten, sagt AOK-Chefin Reimann in den Funke-Zeitungen. Die telefonische Krankschreibung sei gerade in Zeiten von Infektionswellen ein sehr gutes Mittel. So könnte man Ansteckungen in den Praxen vermeiden und auch das medizinische Personal schützen. Das wird ja oft vergessen. Wir reden meistens über Ansteckungen im Wartezimmer, aber auch das Personal kann sich natürlich infizieren. Reimann kann auch die ganze Begründung der Bundesregierung absolut nicht verstehen, denn sie sieht gar keinen Missbrauch von Regelungen bisher. Weder bei der telefonischen Krankschreibung noch bei der AU ab dem dritten Tag. Die AOK habe gar keine Veränderungen beim Krankschreibungsverhalten der Ärzte gesehen, sagt Reimann, auch in der Corona-Pandemie nicht. Und deshalb, man ahnt es schon, hält die AOK auch nichts von dem Plan, schon ab dem ersten Tag eine AU vorlegen zu müssen. Das sei im Übrigen personell auch gar nicht zu stemmen, sagt sie. Wenn jeder mit jedem Problem schon ab dem ersten Tag zum Arzt müsse, dann bindet das eine Kapazität, die schlichtweg nicht vorhanden sei, sagt Reimann.
1: Danke, Marc. Und diese Themen sind heute Morgen auch noch wichtig. In Berlin endet heute die politische Sommerpause. Mit besonderer Aufmerksamkeit wird auf das erste Treffen der CDU-Spitze mit Kanzler Merz geschaut. Der Bundesgeschäftsführer des Mittelstandsverbands Ahlhaus hat Merz dazu aufgerufen, in der Koalition stärker durchzugreifen. Zum Nationalfeiertag in der Ukraine hat die EU dem Land weitere Hilfe zugesichert. Man werde die Ukraine weiter so lange und so umfassend wie nötig unterstützen, sagte Ratspräsident Costa. Er drohte Russlands Präsident Putin außerdem mit neuen Sanktionen. Es gibt Streit über ein Phänomen, das viele von uns kennen dürften. Wer im Restaurant oder im Café mit Karte zahlen will, bekommt auf dem Kartenlesegerät immer öfter Empfehlungen fürs Trinkgeld angezeigt. Dort stehen dann verschiedene Möglichkeiten zur Auswahl, meist Prozentzahlen. Erst danach kann

0: gezahlt werden. Die Verbraucherzentralen kritisieren das. Sie befürchten, dass dadurch die Kunden beeinflusst werden und sprechen von manipulativen Designtricks. Die Verbraucherschützer setzen sich auf EU-Ebene für ein Verbot ein. Die Gewerkschaft Nahrung Genuss Gaststätten sieht im digitalen Trinkgeld aber auch Vorteile. Für viele Beschäftigte sei es hilfreich, weil immer mehr Gäste mit Karte zahlten und sonst teilweise gar kein Trinkgeld geben würden. Und das waren die Nachrichten mit José Nachsiandi.
1: Und hier ist das Wetter für den Kreis Warendorf. Es ist ein frischer Start rein in die neue Woche. 8 Grad heute Morgen. Die messen wir bei euch in Drensteinfurt, in Fellern und in Dolberg. 21 Grad sind heute drin und dazu ist es erstmal sonnig heute Morgen. Teilweise kann es auch so ein bisschen neblig oder diesig sein im Kreis Warendorf. Und im Laufe des Tages gibt es dann so ein Hin und Her aus Sonne und Wolken. Aber es bleibt heute den Tag über trocken.
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1: Und hier ist der schnellste Verkehrs- und Blitzerservice für die Region mit der guten Nachricht. Keine Staus, keine Störungen, aber die beiden Gulaschkanonen sind weiterhin aktiv. Die eine nämlich in Everswinkel, L793, steht da schon seit 14 Tagen. Und die andere steht dann in Beckum in der Ahlener Straße. Habt ihr mehr gesehen unterwegs? Dann sagt Bescheid. 0800 4x5 345 oder natürlich gerne auch direkt über die Radio WAF App zu mir ins Studio.
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1: Und gleich um 10 nach 7, da gucken wir mal nach Aalen. Großer Einsatz für die Feuerwehr am Abend mit dem Stichwort Menschenleben in Gefahr. Und der Einsatz führte die Einsatzkräfte in die Aalener Zechensiedlung. Alle Infos bekommt ihr gleich um 10 nach 7. Vorher aber erstmal noch ordentlich Platz für mehr vom Best Mix. Gleich mit Softcell für euch. Und das hier ist Somba, Homewrecker. So startet sie, die neue Woche. Sven Sandbote hier, guten Morgen.

0: Hier ist Radio WRF um 7.10 Uhr. Schönen guten Morgen am Montag im Kreis Warendorf. Und das war ein echter Schreckmoment am Abend in Ahlens Zechensiedlung. Einsatz an einem Wohnhaus mitten in der Zechensiedlung. Und für die Feuerwehr Ahlen hieß es zuerst, Stichwort Menschenleben in Gefahr. Simone Rea aus der Nachrichtenredaktion.
1: Genau, Sven. Kurz vor 18 Uhr rückte die Feuerwehr zur Kohlenstraße Ecke Humboldtstraße aus. Rund 40 Einsatzkräfte waren auch schnell vor Ort. Und genau das war offenbar entscheidend. Einsatzleiter war gestern Abend Guido Feldhaus. Und er sagte mir nach dem Einsatz:
2: Vor Ort stellte sich sehr schnell heraus, dass kein Mensch mehr im Gebäude befand. Wir konnten deshalb direkt mit der Brandbekämpfung beginnen. Gebrannt hat ein Anbau, der vollständig niedergebrannt ist. Auch ein Teil des Dachstuhls wurde durch das Feuer beschädigt. Das Feuer war schnell unter Kontrolle, sodass wir den Einsatz nach etwa einer Stunde beenden und die Einsatzstelle an die Polizei übergeben konnten.
0: Also die Menschen hatten da wirklich richtig, richtig viel Glück. Es hätte deutlich schlimmer ausgehen können am Abend, Simone.
1: Ja, das sagte mir auch der Einsatzleiter. Warum der Anbau gebrannt hat und wie hoch der Schaden ist, muss jetzt die Polizei klären. Sie war noch am Abend vor Ort. Ein Bewohner wurde verletzt. Er kam mit leichten Verbrennungen ins Krankenhaus.
0: Da wünscht man an dieser Stelle gute Besserung und der Feuerwehr in Ahlen. Dankeschön für diesen großartigen Einsatz. Hier ist Radio WRF. Es ist 7.11 Uhr. Für euch einen schönen guten Morgen.

0: Morgen mit Radio WRF. Kommt gut zur Arbeit. 20 nach 7 ist es gleich. Und willkommen in Ferienwoche Nummer 6. Heißt allerdings auch, dass in dieser Woche alles viel, viel, viel zu schnell geht. Ne? Ruckzuck ist das Wochenende wieder da. Dann auch schon der Montag und der Dienstag in der kommenden Woche, bevor es dann Mittwoch am 2. September wieder mit frühem Aufstehen weitergeht und die Schule nach den 6,5 Wochen Sommerferien ruft. Aber vorher gilt's erstmal noch, diese letzte komplette Ferienwoche im Kreis Warendorf zu genießen. Kleine Ausflüge, einfach chillen, vielleicht ins Freibad nach Drensteinfurt oder auch in Stromberg beispielsweise. Oder vielleicht nochmal schnell in den Urlaub. Was steht denn bei euch so an?
1: In der letzten verabrede ich mich mit meinen Freunden aus der alten Grundschule, um mit denen zu übernachten.
2: Wir arbeiten. Wir fahren im Winter immer in den Urlaub.
3: Ich habe das Glück und fahre noch zur Nordsee.
4: Wir fahren noch in den Urlaub nach Karolinsiel an die Nordsee.
5: Ich war schon im Urlaub und ich fahre noch in Urlaub. Ich war in Österreich am Weißen See und fahre jetzt noch nach Griechenland.
0: Ja, dann viel Spaß bei den Griechen. Gibt ja auch lecker Essen da. Und was habt ihr noch vor in der letzten finalen Sommerferienwoche im Kreis Warendorf? Freue mich über eure Sprachnachricht. Geht direkt an die 02581 63780. Guten Morgen.

0: Guten Morgen, es ist 7:30 und Simone Rehr ist da.
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2: Schönen guten Morgen. Die CDU-Spitze kommt heute unter Leitung von Parteichef Friedrich Merz zu ihren ersten regulären Beratungen nach der Sommerpause zusammen. Bei den letzten Gremiensitzungen vor der Auszeit im Juli hatte es heftige Kritik an den Personalentscheidungen des Kanzlers gegeben. Rund 4 Monate nach dem Beginn des Mordprozesses um den getöteten 8-jährigen Fabian aus Güstrow will die Angeklagte heute erstmals ihr Schweigen brechen. Die Aussage ihrer Mandantin hatten die Verteidiger schon vor einigen Wochen am Landgericht Rostock angekündigt. Und jetzt die Meldungen für den Kreis Warendorf. In Aalen hatte es am Abend einen größeren Einsatz für die Feuerwehr gegeben. In der Zechensiedlung an der Kohlenstraße ist der Anbau eines Wohnhauses in Brand geraten. Melanie Faulhaber aus der Redaktion hat die Infos für uns.
3: Kurz vor 18 Uhr rückten die Einsatzkräfte aus. Zunächst hieß es, Menschenleben in Gefahr. Die Feuerwehr konnte das Feuer aber schnell unter Kontrolle bringen, musste dafür aber Teile der Dachhaut öffnen und die Dachpfannen entfernen. Ein Bewohner wurde ins Krankenhaus gebracht. Er hatte beim Versuch, das Feuer zu löschen, leichte Verletzungen erlitten, sagt die Polizei.
2: Nach gut 1,5 Stunden war der Einsatz vorbei. Warum das Feuer ausgebrochen ist, ermittelt jetzt die Polizei. Wie hoch der Schaden ist, steht außerdem noch nicht fest. Der Schifffahrter Damm in Münster wird heute wieder für den Verkehr freigegeben. Das hat Straßen NRW angekündigt. Damit ist die Sperrung früher beendet als geplant. Mehr Infos hat Mike Mattes aus der Redaktion.
4: Mit Beginn der Sommerferien wurde der Schifffahrter Damm gesperrt. Mehrere umfangreiche Baumaßnahmen konnten unter der Vollsperrung parallel oder direkt nacheinander durchgeführt werden. Straßen NRW betont, dass alle Unternehmen gut zusammengearbeitet hätten. Entlastung bringt die Aufhebung der Sperrung vor allem für Pendler und für die Menschen in Westbevern. Der Telchter Ortsteil war besonders vom Ausweichverkehr betroffen.
2: Die Bauarbeiten sind Teil der Erweiterung der B51 und des Neubaus der B481. Das Großprojekt in Münster soll bis 2028 fertiggestellt werden. Für viele Erstklässler wird der Schulweg bald zum ersten kleinen Abenteuer ohne Mama und Papa. Die Verkehrswacht im Kreis Warendorf rät deshalb, die letzten Ferientage nutzen und den Weg zur Schule gemeinsam üben. Dabei sollten Eltern nicht unbedingt den kürzesten, sondern den sichersten Weg auswählen. So bekommen die Kinder Sicherheit, bevor es morgens zum ersten Mal allein Richtung Schule geht. 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Ich hoffe, es wird heute richtig sonnig in der letzten Ferienwoche.
0: Ja, mal gucken, was das Wetter so raushaut in dieser letzten finalen Ferienwoche, zumindest der letzten kompletten. Ah, heute Morgen sieht schon mal gut aus. Viel, viel Sonne, außer im nördlichsten Zipfel des Kreises. Da hängen noch so ein paar Wolken rum, teilweise ist es auch diesig. Und dazu Temperaturen von 9 Grad, unter anderem bei euch in Sassenberg, in Enniger oder auch in Rinkerode. Ansonsten sind wir gerade in der wirklich sonnigen Phase drin. Im Laufe des Tages sind auch so ein paar Wolken unterwegs, aber Regen ist kein Thema, bleibt heute trocken. Und die Temperaturen, ja, die steigern sich in den kommenden Tagen auch noch. Heute sind wir erstmal mit 21 Grad soweit zufrieden. Dann gucken wir auf die Straßen. Hier ist Radio WRF mit dem schnellsten Verkehrs- und Blitzerservice für die Region. Da ist alles ruhig und entspannt. Keine Staus, keine Störung. Also für euch eine gute und vor allem sichere Fahrt. Nur dran denken, die beiden Gulaschkanonen weiterhin aktiv in Beckum, Ahlener Straße und auf der L793 in Eberswinkel. Unter der Brücke steht Gulaschkanone Nummer 2. Mehr von unterwegs, ihr sagt Bescheid. 0800 4x5 345 oder natürlich gerne mit der Sprachnachricht direkt zu mir ins Studio.
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0: Es ist der Montagmorgen. Sven Sandbote ist hier. Einen schönen Wochenstart wünsche ich euch.

Von Michael Jackson gleich zu der Frau, die unheimlich gerne German Currywurst isst. Bibi Rexha, nämlich New Religion, an diesem Montagmorgen für den Kreis Warendorf bei Radio WAF im besten Mix. Naja, und momentan ist ja wieder Pokalzeit beim Fußball und das Wochenende, ja, das hat da doch so die ein oder andere Überraschung hervorgebracht. Zum Beispiel beim Viertligisten Jeddelo 2 ist zu finden oben bei Oldenburg in Niedersachsen. Die haben wirklich das Unmögliche möglich gemacht oder anders gesagt, der Pokal hat seine eigenen Gesetze. Das haben die mal wieder bewiesen bei diesem Viertligisten. Die haben nämlich kurzerhand den Zweitligisten Heidenheim mit 5:2 aus dem Stadion geschossen. Das ist auf jeden Fall mal eine Ansage. Und auch direkt in der Nachbarschaft, da wurde am Sonntag gekickt. Regionalligist Westfalia Rhinan aus Hamm hatte nämlich Dynamo Dresden zu Gast im Stadion. Ja, okay, da ist jetzt kein Wunder passiert. Das war eine sehr, sehr klare Sache. Mit 0:6 sind die Sachsen da als klarer Sieger vom Platz gegangen und da dementsprechend eine Runde weiter. Aber für Westfalia Rhinan war es auf jeden Fall ein absolutes Highlight in der Vereinsgeschichte. Ansonsten sind nach der ersten Runde aus NRW Essen, Leverkusen, Bochum, Gladbach und Paderborn weiter. Raus sind dagegen schon relativ schnell Münster und auch Bielefeld aus dem DFB-Pokal. Und heute Abend geht es dann weiter. 18 Uhr empfängt der SC Verl aus dem Kreis Gütersloh den Hamburger SV. Köln muss bei den Würzburger Kickers ran und um 20:45 gibt es dann noch Schalke beim Halleschen FC. Also, liebe Fußballfans im Kreis Warendorf, Langeweile kommt bei euch auf jeden Fall auch heute wieder nicht auf. Einen schönen guten Morgen, 7:43.

0: Ach, herrlich. Ist das heute Morgen ein ruhiges und entspanntes Autofahren im Kreis Warendorf. Guten Morgen, hier ist Radio WRF. 12 Minuten noch, dann ist es 8 Uhr. Naja, das sah am Wochenende ganz anders aus. Wer da nämlich auf der A2 unterwegs war von euch oder auch auf den Straßen im Kreis, der hat's mitbekommen. Ihr brauchtet da echt starke Nerven. Wegen Sanierungsarbeiten war ja die Autobahn ab Hamm in Richtung Oberhausen voll gesperrt. Und das hat sich extrem deutlich im Kreis Warendorf bemerkbar gemacht. Vor allem in Beckum, da ging zeitweise gar nichts mehr. Und auch in Aalen, da standen die Autofahrer im zähfließenden Verkehr. Unter anderem auf dem Konrad-Adenauer-Ring, da lief die Straße voll. Weil eben schon am Sonntag ab Beckum viele auf der A2 durch die Vollsperrung im Stau standen, hat das Navi die Autos mal reihenweise durch unsere Städte im Kreis Warendorf gelotst. Auch in Dolbeck in der Alleestraße, da standen die Autos Stoßstange an Stoßstange. Heute Morgen aber alles wieder sehr entspannt. Pünktlich seit 5 Uhr ist die Baustelle auf der A2 nämlich verschwunden. Das heißt also da wieder freie Fahrt. Die Blechlawinen sind raus aus dem Kreis Warendorf und der Berufsverkehr, der rollt auch ganz smooth heute Morgen. Na, gilt übrigens auch für Techte und Westbevern. Bei euch ist jetzt auch wieder ruhiger. Der Schifffahrterdamm in Münster ist nämlich nach wochenlanger Vollsperrung auch endlich wieder freigegeben. Also keine langen und nervigen Umwege mehr rein nach Münster und deutlich entspannteres und ruhigeres Leben in Westbevern und Techte. Das ist doch schön. Guten Morgen.
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1: Mit José Nachsiandi. Guten Morgen. Rekordhitzewellen wie in den vergangenen Wochen werden wiederkommen. Und zwar immer öfter. Davon gehen inzwischen immer mehr Klimaforscher aus. Einer davon ist Stefan Rahmsdorf vom Potsdam-Institut für Klimafolgenforschung. Und Rahmsdorf nennt auch Zahlen. Extreme, die früher alle 500 Jahre aufgetreten seien, könnten heute etwa alle 50 Jahre vorkommen. Das sagte er der Rheinischen Post. Marc Weiß mit weiteren Infos.
2: Der Klimawandel ist laut Forschung ein weltweites Ereignis. Die unmittelbaren Folgen seien aber regional unterschiedlich, sagt Rahmsdorf. Und hier gibt es leider schlechte Nachrichten für uns in Europa. Europa erwärmt sich im Moment schneller als andere Kontinente. Und genau da, wo die Erwärmung besonders stark sei, gäbe es auch stärkere Extreme und häufigere Extreme. Wer also den diesjährigen Sommer mit Hitze, Dürre, dem Niedrigwasser und den Waldbränden extrem fand, den kann Rahmsdorf leider nicht beruhigen. Es werde sich wahrscheinlich weiter verschlimmern, sagt er. Laut Rahmsdorf lässt sich das auch nicht mehr zurückdrehen. Wir können den Zustand also nicht mehr verbessern. Aber, und das ist die gute Nachricht, wir können erreichen, dass es nicht noch schlimmer wird, sondern so bleibt. Dafür müssten die Emissionen aber auf null runter, sagt der Wissenschaftler. Solange man noch klimaschädliche Gase wie Kohlendioxid ausstoße, werde die Atmosphäre weiter aufgeheizt. Und das bedeutet, der Klimawandel geht weiter und er wird sogar noch beschleunigt.
1: Und diese Themen sind heute Morgen auch noch wichtig. AOK-Chefin Reimann hat die telefonische Krankschreibung als gutes Mittel verteidigt. Der Funke Mediengruppe sagte sie, gerade in Zeiten von Infektionswellen könnte so medizinisches Personal geschützt werden. Die schwarz-rote Koalition will die Möglichkeit zur telefonischen Krankschreibung abschaffen. 2 Jahre nach dem islamistischen Terroranschlag in Solingen mit 3 Toten und vielen Verletzten ist am Wochenende der Opfer gedacht worden. Ministerpräsident Wüst sprach bei einer Gedenkveranstaltung von einem Akt des Terrors gerichtet gegen feiernde Menschen. Oberbürgermeister Flemm dankte den Einsatzkräften für ihre Arbeit. Einige Städte in NRW denken darüber nach, eine Verfassungsklage gegen das Land einzureichen. Es geht um die Frage, wer genau den Rechtsanspruch auf Ganztagsbetreuung an den Grundschulen bezahlen soll. Viele Kommunen fordern, dass das Land klare Finanzierungsregeln festlegt. Sie fühlen sich mit den Kosten im Stich gelassen. Eigentlich hat der Bund diesen Rechtsanspruch beschlossen. Der darf den Kommunen aber nicht direkt etwas vorschreiben. Dafür hatte das Land NRW dem Bund gegenüber zugesagt, mit den Städten eine Einigung zu finden. Der Rechtsanspruch auf Ganztagsbetreuung für Erstklässler beginnt kommende Woche mit dem Ende der Sommerferien. Und das waren die Nachrichten mit José Nachsiandi.
3: Und hier ist das Wetter für den Kreis Warendorf. Wir messen heute Morgen 11 Grad, unter anderem bei euch in Aalen, in Westbevern oder auch in Neubeckum. Dazu gibt's viel Sonnenschein, allerdings in den kommenden Stunden sind hier und da auch mal so ein paar harmlose Wolken unterwegs und so geht's dann auch den Tag über weiter.

0: Viel Sonne, ein paar Wolken und das alles heute bei 21 Grad für euch.
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0: Dann ist hier der schnellste Verkehrs- und Blitzerservice für die Region. Und da gucken wir auf die Autobahn 1. Die macht heute Morgen wieder mal Probleme Münster-Dortmund. Wir kennen das ja schon durch die ewig lange Baustelle da. Zwischen Carmen-Zentrum und Unna steht auf 3 Kilometern im Stau. Ein Plus von 8 Minuten zeigt die Echtzeitmessung gerade an. Ansonsten aber eine gute Fahrt heute Morgen. Und es kommt noch eine gute Nachricht rein. Guten Morgen.
2: Guten Morgen, der Marcel hier. Ich wollte nur einmal kurz melden, dass die Gulaschkanone in Everswinkel auf der L793 verschwunden ist. Viele Grüße.
0: Ja, Marcel, vielen Dank fürs Bescheid sagen. Also da für euch wieder freie Fahrt, aber natürlich fahrt ihr nicht schneller als vorgeschrieben. Versprochen. Mehr von den Straßen, Blitzer, Staus, Behinderungen oder auch Störungen bei der Bahn. Alles her damit über die 0800 4x5 345 oder ihr nutzt ganz einfach, genau wie Marcel, die Sprachnachricht zu mir ins Studio.
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0: Guten Morgen, Sven Sandbote ist hier. Schönen Start in diesen 24. August 2026. Warte mal, 24. August. Ja, in 4 Monaten ist schon wieder Weihnachten. Und der Lebkuchen steht auch schon wieder in den Supermärkten im Kreis Warendorf. Es ist doch alles sowas von Gaga. Hier sind Fool's Garden.

0: Hosier und Too Sweet geht's durch den Montagmorgen im Kreis Warendorf. Hier ist Radio WRF um 10 nach 8 und in immer mehr Restaurants und auch Cafés bei uns im Kreis. Da ist es zu sehen, wenn ihr mit eurem Handy, mit der Karte oder auch mit der Smartwatch bezahlt, auf dem Kartenlesegerät im Display so eine kleine Anzeige, wie viel Trinkgeld ihr denn geben wollt. In der Regel stehen da so Prozentzahlen drauf. Verbraucherzentralen kritisieren das allerdings. Sie befürchten, dass wir Kunden dadurch nämlich manipuliert werden. Die Gewerkschaft Nahrung, Genuss, Gaststätten, die sieht da drin, ganz im Gegenteil zu den Verbraucherschützern, eine Menge Vorteile. Fiona Reinhardt aus dem Radio WRF-Team. Was stört denn die Verbraucherschützer genau an diesem System, was in der Gastronomie jetzt im Einsatz ist?
1: Es geht ihnen vor allem um das Design auf den Kartenterminals. Oft ist es ja nämlich so, dass man auf den ersten Blick erstmal in groß und bunt die Trinkgeldoptionen wie 10, 15 oder 20% sieht. Meistens gibt es aber auch die Option, einen eigenen Betrag einzugeben oder auch gar kein Trinkgeld zu geben. Diese Tasten sind aber oft kleiner irgendwo versteckt. Die Verbraucherschützer finden, das ist manipulativ und sollte verboten werden. Das sehen übrigens auch viele Kunden so. In einer Umfrage haben 3/4 der Befragten gesagt, die Optionen kein Trinkgeld oder eigener Betrag müssen genauso gut sichtbar sein wie die Trinkgeldvorschläge.
0: Kann ich nachvollziehen, welche Vorteile hat es denn, wenn ich das Trinkgeld direkt auf diesem Kartenlesegerät eingeben kann?
1: Ja, für die Mitarbeiter macht es den ganzen Prozess natürlich unkomplizierter und es gibt dann wohl auch wieder mehr Trinkgeld. Es ist nämlich wohl so, dass Gäste, die mit Karte oder Smartphone bezahlen, oft gar kein Trinkgeld geben. Das beobachtet die Gewerkschaft Nahrung, Genuss, Gaststätten. Gleichzeitig steigt natürlich auch die Zahl der Menschen, die mit Karte zahlen wollen. Und für uns als Gäste kann es die Situation ja auch erleichtern. Trinkgeld geben kann den einen oder anderen ja auch in Stress versetzen. So muss man nicht mehr rumrechnen und auch nicht über den ganzen Tisch rufen, wie viel Trinkgeld man denn geben möchte. Voraussetzung ist natürlich, dass man dann auch auf dem Display die freie Wahl hat.
0: Ja, finde ich sehr, sehr gut. Ich mag diese Prozentzahlen nämlich auch nicht. Möchte gerne selbst entscheiden, wie viel Trinkgeld ich da gebe. Und von daher klares Ja von meiner Seite an dieser Stelle für eine gleichmäßige Darstellung auf dem Display. Was sagt ihr denn dazu? Gerne mal eure Sprachnachricht an die 02581 63780. Hier ist Radio WRF. Guten Morgen.

0: Guten Morgen, das ist euer Montag im Kreis Warendorf. 20 nach 8 ist es.
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0: Wenn ich groß bin, werd ich Polizist. Ja, falls ihr das von eurem Kind kennt, dann heute nix wie ab nach Aalen. Von 10 bis 12 Uhr erfahrt ihr auf der Polizeiwache am Südberg, was die Polizei eigentlich den Tag über alles so Schönes, Wichtiges und auch Spannendes macht. Ihr bekommt Einblicke in die Polizeiarbeit und eure Kinder löchern die Polizisten natürlich ordentlich mit Fragen. Das Ganze findet im Rahmen der VHS Kinderuni statt und ist für alle Kids zwischen 8 und 12 Jahren. Von der Polizei jetzt rauf aufs Bobbycar, denn mit dem geht's um 16.30 Uhr ins Heimatmuseum in Aalen. Da steht das Bilderbuchkino wieder an. Hahn Henry, der will mit seiner Familie nach Paris, doch schon kurz nach dem Start, da gibt's eine Panne. Wie im echten Kino gibt's auch im Heimatmuseum Popcorn. Los geht's heute Nachmittag um 16:30. Und noch vor dem Ende der Ferien, Bock auf ein bisschen Schulchaos? Ja, dann seid ihr bei Amazon Prime genau richtig. Da gibt's nämlich jetzt die komplette Fuck You Goethe-Trilogie und zwar komplett ohne Bezahlschranke. Die Kultfilme mit Elias Mbarek und Caroline Herfurth, die lohnen sich auf alle Fälle. Drei Filme, eine Menge Schulwahnsinn, freche Sprüche und perfekt für einen entspannten Filmabend. Ist das Ganze obendrein auch noch. Na und was sonst noch los ist im Kreis Warendorf, das lest ihr nach. Die Tipps und Termine für diesen Montag und auch die kommenden Tage findet ihr online auf radio-wrf.de und natürlich auch in der App. Und was eure Veranstaltung angeht, na die schickt ihr mir auch ganz einfach über die Homepage.
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0: In 5 Minuten ist es Zeit für die Nachrichten bei Radio WAF. Und nach dem Brand in der Ahlener Zechensiedlung gibt es jetzt eine erste Vermutung zur Ursache. Mehr dazu hört ihr dann gleich um 20:30 bei Simone Rea in den Nachrichten. Schönen guten Morgen.
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0: Halb neun an diesem Montagmorgen, hier ist Radio WRF und Simone Rehr ist da für euch.
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2: Schönen guten Morgen. EU-Ratspräsident Antonio Costa reist mit einer klaren Botschaft zum Nationalfeiertag der Ukraine nach Kiew. Die EU will Druck auf Russland erhöhen, bis das Töten endet. Die Temperaturen in einem bestimmten Teil des Pazifiks steigen ungewöhnlich stark und damit die Wahrscheinlichkeit für einen Rekord-El Niño. Und jetzt die Meldungen für den Kreis Warendorf. Nach dem Brand in der Alner Zechensiedlung gibt es jetzt eine erste Vermutung zur Ursache. Die Polizei geht davon aus, dass das Feuer beim unsachgemäßen Abbrennen von Unkraut entstanden sein könnte. Die Feuerwehr war am Sonntagabend mit gut 40 Einsatzkräften an der Kohlenstraße im Einsatz. Zunächst hieß es, Menschenleben seien in Gefahr. Die Bewohner waren beim Eintreffen der Feuerwehr aber bereits draußen. Der Brand war schnell gelöscht. Ein Bewohner kam mit leichten Verbrennungen ins Krankenhaus. Für viele Erstklässler wird der Schulweg bald zum ersten kleinen Abenteuer ohne Mama und Papa. Die Verkehrswacht im Kreis Warendorf rät deshalb, die letzten Ferientage nutzen und den Weg zur Schule gemeinsam üben. Melanie Faulhaber aus der Redaktion hat die Infos.
3: Dabei sollten Eltern nicht unbedingt den kürzesten, sondern den sichersten Weg auswählen. Den dann mehrmals gemeinsam ablaufen, am besten morgens zur späteren Schulzeit und dabei Gefahren wie Ausfahrten schlecht einsehbare Stellen und den toten Winkel zeigen. Zum Schluss kann das Kind den Weg einmal allein vorausgehen, während die Eltern mit etwas Abstand folgen.
2: Wir von Radio WF wollen die Straßen im Kreis Warendorf ein Stückchen sicherer machen mit unserer Plakataktion Achtung Kinder auch in diesem Jahr zum Start des Schuljahres. Mehr Infos findet ihr auf unserer Homepage. In Aachen war es nochmals so richtig emotional. Nach 2 Wochen sind am Abend die Reitweltmeisterschaften in 6 Disziplinen zu Ende gegangen. Aus deutscher Sicht war es eine äußerst erfolgreiche Bilanz. Otto Becker aus Albersloh ist Bundestrainer der Springreiter. Er spricht im Radio WRF-Gespräch von einer überragenden Woche. Sein Team hatte am Wochenende die Goldmedaille geholt.
4: Das war ein Erlebnis, sportlich vom Feinsten und auch emotional, wenn man das erlebt hat hier, wie die Zuschauer geblieben sind. Bis zum Ende der Siegerehrung im strömenden Regen, da ist keiner gegangen, also sensationell.
2: Deutschland ist erstmals seit 16 Jahren wieder Mannschaftsweltmeister im Springreiten. 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
0: Dann gucken wir jetzt aufs Wetter und messen aktuell 13 Grad, unter anderem bei euch in Sendnors, in Roland oder auch in Westkirchen. Ein bisschen mehr ist heute noch drin. Wir kriegen ganz locker die 2 nach vorne gestellt, 21 Grad nämlich heute. Und am Himmel, da passiert nicht allzu viel. Die Sonne ist richtig gut mit dabei, heute Morgen schon, das bleibt auch den Tag über. Allerdings hier und da sind mal die ein oder anderen Wolken unterwegs, aber Regen ist überhaupt kein Thema heute. Und hier ist der schnellste Verkehrs- und Blitzerservice für die Region. Auch da sieht's gut aus, genau wie beim Wetter. Ist nämlich alles frei soweit, keine Staus, keine Störungen gemeldet. Also für euch weiterhin eine gute und vor allem sichere Fahrt. 0800 4x5 345 ist eure Nummer für all das, was ihr unterwegs auf den Straßen im Kreis Warendorf entdeckt. Auch Ausfälle bei der Bahn oder ihr sagt Bescheid über die Radio WRF App.
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0: Guten Morgen. Schönen Montag wünsche ich euch. Sven Sandbote ist hier jetzt mit Avicii.

0: Seinen Auftritt erinnern wir uns in Aalen auch noch sehr, sehr gerne zurück. Malik Harris beim Stadtfest mit Dreamer bei Radio WRF im besten Mix für den Kreis Warendorf. Und gleich geht's ein paar Jahre zurück, ein paar Jahrzehnte, um genau zu sein, mit den Cardigans und Love Fool an diesem Montagmorgen. Hier ist Radio WRF, es ist 8.40 Uhr.
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4: So, wie stehen wir denn da? So sommertechnisch meine ich. Der ein oder andere ist gerade froh, dass er die Gummistiefel doch noch nicht in die gelbe Tonne geworfen hat. Und wo man in Niedersachsen, Hamburg und in Hessen und so weiter sagt, gut, dass die Saublagen wieder in die Schule müssen und die Lehrer mal wieder aus der Toskana zurückkommen. Ja, und da sagt man in NRW ganz entspannt, ja, wir haben ja noch gut 2 Wochen Ferien. Also offiziell eine, aber in der ersten Woche werden eh nur Filme geguckt, von denen, die da schon hingehen. Ja, und das ist doch auch gemein, wenn man in Dortmund wohnt und seinen Kindern erklären muss, dass die in Bayern gerade in der ersten Halbzeit der Ferien sind und erst Mitte September wieder in die neue Saison einsteigen. Da ist er wieder, dieser verdammte Bayern-Dusel. Warum ist das eigentlich so, dass die Bayern jedes Jahr als letztes in die Ferien gehen? Ganz einfach, wegen der traditionellen Heuernte. Das ist kein Witz, das ist der offizielle Grund. Weil nämlich der Karl, der Ferdinand, der Xaver, der Alois und die Zenzi in den Ferien alle Urlaub auf dem Bauernhof machen, um Trecker zu fahren und die Wiese zu mähen. Ja, nee, ist klar. Ey, das ist doch alles Blödsinn und Quatsch, ey. Als wenn da in Bayern noch irgendeiner mit der Sense auf die Arme geht und Heu schneidet. Das wird doch seit 10 Jahren schon von selbstfahrenden Mähdreschern und Drohnen erledigt. Ich meine, wir reden über Bayern. Das fortschrittlichste Bundesland der Welt. Die machen doch sogar die Brezen und den Leberkäse schon lange mit der KI. Es gibt nur einen vernünftigen Grund, warum die Ferien in Bayern immer bis weit in den September gehen. Man möchte einfach, dass Eltern, Lehrer, Hausmeister und teilweise auch die Schüler fit und leistungsstark zum Oktoberfest wieder da sind. Quasi ein nahtloser Übergang vom Chianti zum Bockbier.
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Es ist 8.46 Uhr im Kreis Warendorf. Schönen guten Morgen. Heute am 21 Grad, Montag mit ordentlich Sonnenschein dazu. So lässt sich das doch auf jeden Fall aushalten. Viel Spaß bei der Arbeit, viel Spaß beim Urlaub genießen. Und dazu gibt's natürlich den besten Mix für den Kreis Warendorf. Jetzt mit The Bossos und Don't Gimme That für einen schönen guten Morgen. Sven Sandbote ist hier. Don't give me that.

0: Diese Woche ist nochmal ordentlich auspennen, Freunde treffen, Spaß haben angesagt, bevor dann nächste Woche Mittwoch die Schule wieder losgeht im Kreis Warendorf. Guten Morgen mit Radio WRF. Naja, und wir Erwachsenen bereiten derweil alles für einen sicheren Schulweg im Kreis vor. Das macht ihr zusammen mit Radio WRF und den Achtung Kinderplakaten. Die sind nämlich jetzt wieder am Start für euch.
1: Ja, hallöchen, ich bin Nadine. Ich würde die schönen Plakate gerne an der Dürerstraße in Aalen aufhängen, damit die Autofahrer und die Paketdienste vielleicht mal ein bisschen auf die Bremse treten.
0: Ja, ist doch überhaupt kein Problem, Nadine. Ihr besorgt euch ganz einfach die rot leuchtenden Achtung Kinderplakate ab sofort in den Kundencentern der Stadtwerke Ostmünsterland. Zum Beispiel in Telgte, in Sendenhorst oder auch in Ennigerloh. Special-Tipp von mir, am besten klebt ihr das Plakat auf eine Holzplatte und stellt es dann auf eurem Grundstück sichtbar in Richtung Straße auf, damit es auch wirklich allen Autofahrern direkt ins Auge fällt. Und alles zu den Achtung Kinderplakaten gibt's euch natürlich nochmal online zum Nachlesen auf radio-wrf.de und auch in der App heute Morgen.

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1: Mit José Nachsiandi. Guten Morgen. Kanzler Merz ist zurück aus dem Urlaub und schon der erste Werktag dürfte herausfordernd für ihn werden. Heute trifft sich die CDU-Spitze unter seiner Leitung zu ihrer ersten regulären Beratung nach der Sommerpause. Bei den letzten Sitzungen im Juli hat es heftige Kritik an den Personalentscheidungen des Kanzlers gegeben. Und auch in der Bevölkerung ist Merz laut Umfragen aktuell so unbeliebt wie noch nie zuvor. Marc Weiß mit weiteren Infos.
2: Erst gestern durfte Merz erleben, wie sich Unbeliebtheit anfühlt. Beim Besuch im Brandgebiet Hürtgenwald wurde der Kanzler ausgebuht und er reagierte beleidigt. Er spreche nur mit denen, die nicht schreien, sagte Merz. Und das sorgte dann für den nächsten Ärger und Spott. Der kommt seitdem vor allem übers Netz. Viele werfen Merz vor, nicht da gewesen zu sein, als es im Wald heftig brannte oder als der Rhein kaum Wasser hatte. Und auch die Wirtschaft begrüßt den Kanzler nach dem Urlaub erstmal mit einer ganzen Batterie an Kritik. Merz fehle es an Führungsprofil, schimpft der Geschäftsführer der Mittelstandsvereinigung Ahlhaus in der Neuen Osnabrücker Zeitung. Bei der Rentenreform gehe es nicht voran. In der Debatte um Steuerentlastungen würden keine intelligenten Lösungen diskutiert. Und wenn Merz nicht schnell zur klaren Führung zurückfinde, dann werde die Koalition mittelfristig auseinanderfallen, sagt der Verbandschef.
1: Und diese Themen sind heute Morgen auch noch wichtig. Europa muss sich wegen der starken Erderwärmung des Kontinents künftig auf besonders viele Extremwetterereignisse einstellen. Das schätzt der Wissenschaftler Stefan Rahmstorf vom Potsdam-Institut für Klimafolgenforschung. Extreme, die früher alle 500 Jahre aufgetreten seien, könnten heute etwa alle 50 Jahre vorkommen. Das sagte er der Rheinischen Post. Zum Nationalfeiertag heute in der Ukraine hat die EU dem Land weitere Hilfe zugesichert. Man werde die Ukraine weiter so lange und so umfassend wie nötig unterstützen. Das sagte Ratspräsident Costa. Er drohte Russlands Präsident Putin außerdem mit neuen Sanktionen. Es gibt Streit über etwas, das vielen von uns bekannt vorkommen dürfte. Wer im Restaurant oder im Café mit Karte zahlen will, bekommt auf dem Kartenlesegerät immer öfter Empfehlungen fürs Trinkgeld angezeigt. Dort stehen dann verschiedene Möglichkeiten zur Auswahl, meist Prozentzahlen. Erst danach kann gezahlt werden. Die Verbraucherzentralen kritisieren das. Sie befürchten, dass dadurch die Kunden beeinflusst werden und sprechen von manipulativen Designtricks. Die Verbraucherschützer setzen sich auf EU-Ebene für ein Verbot ein. Die Gewerkschaft Nahrung Genuss Gaststätten sieht im digitalen Trinkgeld aber auch Vorteile. Für viele Beschäftigte sei es hilfreich, weil immer mehr Gäste mit Karte zahlten und sonst teilweise gar kein Trinkgeld gegeben würde. Und das waren die Nachrichten mit José Nachsiandi.
3: Na, mal gucken, wie viel Trinkgeld das Wetter an diesem Montag im Kreis Warendorf bekommt. Ich habe Angebot. 21 Grad, Sonne und später auch die ein oder andere Wolke, die mal durchzieht. Was seid ihr bereit, an Trinkgeld zu zahlen? Ah, ich höre gerade, ihr wollt kein Trinkgeld, ihr wollt Geld raus, weil es gar kein richtiges Sommerwetter ist. Naja, okay, kommt im Laufe der Woche noch, also die wärmeren sommerlichen Temperaturen. Aktuell sind es 14 Grad, unter anderem bei euch in Ostbevern, in Waldstede und auch in Lette.
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3: Dann gucken wir fix auf die Straßen. Hier ist Radio WAF mit dem schnellsten Verkehrs- und Blitzerservice für die Region. Und da sieht's heute Morgen soweit gut aus. Keine Staus, keine Störungen, aber ihr denkt dran, Gulaschkanone steht weiterhin in Beckum in der Ahlener Straße und neu dazugekommen Blitzer in Beelen Klarholzer Straße. Da wird auch kontrolliert. Habt ihr mehr von unterwegs, dann sagt gerne Bescheid. 0800 4x5 345.

0: oder auch eure Sprachnachricht direkt zu mir ins Studio. Freue ich mich auf jeden Fall sehr drauf.
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0: Sven Sandbote ist hier. Guten Morgen. Schönen Wochenstart für euch. Jetzt mit 3 Hits am Stück. Phil Collins ist mit dabei, Nico Santos und erstmal hier. Ah, um noch die Sommerferien zu genießen, die ja immer noch laufen in Richtung Monatsende. Juanes und La Camisa Negra. Kommt gut in diesen 24. August.

0: Guten Morgen am Montag, hier ist Radio WRF um 8:45. Ja, und das war schon heftiger Einsatz für die Feuerwehr in Aalen. Und zum Glück ist er dann doch relativ glimpflich ausgegangen. Denn die Alarmierung hieß erstmal Menschenleben in Gefahr am Sonntagabend um 18 Uhr bei einem Einsatz in der Zechensiedlung in Aalen. Es brannte direkt an einem Wohnhaus, Simone Rehr aus der Radio WRF Nachrichtenredaktion.
1: Genau, Sven. Kurz vor 18 Uhr rückte die Feuerwehr zur Kohlenstraße Ecke Humboldtstraße aus. Rund 40 Einsatzkräfte waren auch schnell vor Ort und genau das war offenbar entscheidend. Einsatzleiter war gestern Abend Guido Feldhaus.
2: Vor Ort stellte sich sehr schnell heraus, dass keine Menschen mehr im Gebäude befanden. Wir konnten deshalb direkt mit der Brandbekämpfung beginnen. Gebrannt hat ein Anbau, der vollständig niedergebrannt ist. Auch ein Teil des Dachstuhls wurde durch das Feuer beschädigt. Das Feuer war schnell unter Kontrolle, sodass wir den Einsatz nach etwa einer Stunde beenden und die Einsatzstelle an die Polizei übergeben konnten.
0: Also die Bewohner hatten da wirklich nochmal wirklich Glück im Unglück. Das Ganze hätte deutlich schlimmer ausgehen können. Die Brandermittler waren ja am Abend auch direkt im Einsatz und nach ersten Erkenntnissen sieht es so aus, als wenn das Feuer durch das Abflammen von Unkraut ausgelöst wurde. Gehört habt es heute Morgen hier bei Radio WRF.

0: Hier ist Radio WRF, 9.24 Uhr ist es am sonnigen Montagmorgen im Kreis Warendorf und gleich um 9:30 die Nachrichten mit Simone Rehr für euch. Simone, schönen guten Morgen. Was hast du gleich für ein Thema unter anderem dabei?
1: Guten Morgen, Sven. Die Diskussion um Jens Spahn und die Leihmutterschaft geht weiter. Jetzt gibt es auch Kritik aus dem Kreis Warendorf. Mehr dazu hört ihr hier gleich bei mir um 9:30 in den Nachrichten.
0: Simone, danke schön. Hier ist Radio WRF mit Sven Sandbote.
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0: Um 9:30 rüber zu Simone Rehr und den Nachrichten für euren Montag.
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2: Schönen guten Morgen. Washington will Teheran mit den härtesten Sanktionen der Geschichte wirtschaftlich in die Knie zwingen. Der Iran gibt sich selbstbewusst und droht den USA und ihren Verbündeten mit Konsequenzen. Rund 4 Monate nach dem Beginn des Mordprozesses um den getöteten 8-jährigen Fabian aus Güstrow will die Angeklagte am Vormittag erstmals ihr Schweigen brechen. Die Aussage ihrer Mandantin hatten die Verteidiger schon vor einigen Wochen am Landgericht Rostock angekündigt. Und jetzt die Meldung für den Kreis Warendorf. Nach dem Brand in der Ahlener Zechensiedlung gibt es jetzt eine erste Vermutung zur Ursache. Die Polizei geht davon aus, dass das Feuer beim unsachgemäßen Abbrennen von Unkraut entstanden sein könnte. Feuerwehrkräfte rückten gestern Abend aus. Der Anbau eines Wohnhauses stand in Flammen. Melanie Faulhaber aus der Redaktion fasst für uns zusammen.
3: Kurz vor 18 Uhr rückten die Einsatzkräfte aus. Zunächst hieß es, Menschenleben in Gefahr. Die Feuerwehr konnte das Feuer aber schnell unter Kontrolle bringen, musste dafür aber Teile der Dachhaut öffnen und die Dachpfannen entfernen. Ein Bewohner wurde ins Krankenhaus gebracht. Er hatte beim Versuch, das Feuer zu löschen, leichte Verletzungen erlitten, sagt die Polizei.
2: Die Diskussion um Jens Spahn und die Leihmutterschaft geht weiter. Jetzt gibt es auch Kritik aus dem Kreis Warendorf. Thomas Lorich, Vorsitzender des CDU-Gemeindeverbands Wadersloh, fordert Spahn laut Westfälischen Nachrichten auf, sein Bundestagsmandat niederzulegen. Er begründet das mit fehlender Glaubwürdigkeit und Vertrauen. Spahn hatte zuletzt angekündigt, nicht erneut für den Vorsitz der CDU Münsterland zu kandidieren. Aus mehreren Münsterlandkreisen soll es dafür Druck gegeben haben. Aus dem Kreis Warendorf allerdings nicht. Der Schifferter Damm in Münster wird heute wieder laut Straßen NRW für den Verkehr freigegeben. Mehr Infos hat Mike Mattes aus der Redaktion.
4: Mit Beginn der Sommerferien wurde der Schifferter Damm gesperrt. Mehrere umfangreiche Baumaßnahmen konnten unter der Vollsperrung parallel oder direkt nacheinander durchgeführt werden. Straßen NRW betont, dass alle Unternehmen gut zusammengearbeitet hätten. Entlastung bringt die Aufhebung der Sperrung vor allem für Pendler und für die Menschen in Westbevern. Der Telchter Ortsteil war besonders vom Ausweichverkehr betroffen.
2: Das Großprojekt in Münster soll bis 2028 fertiggestellt werden. 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Und wie das Wetter heute wird, das sagt euch Sven.
0: Ja, das wird auf jeden Fall ein schöner Montag mit 21 Grad in der Spitze. Dazu erstmal viel Sonnenschein. In den kommenden Stunden kann auch mal die eine oder andere Wolke dabei sein, ist aber alles nicht weiter schlimm, denn es bleibt heute trocken. Und allzu viel müssen die Temperaturen auch gar nicht mehr zulegen. 15 Grad, die messen wir jetzt schon unter anderem bei euch in Wadersloh, in Vorhelm und auch in Fahrtrup. Dann gucken wir rüber auf die Straßen. Hier ist Radio WRF mit dem schnellsten Verkehrs- und Blitzerservice für die Region. Und da sieht es heute Morgen wie schon den ganzen Morgen gut aus. Läuft nämlich soweit auf den Autobahnen und auch auf den Straßen bei uns im Kreis. Nur ihr denkt dran, nicht zu schnell unterwegs sein, dann gibt's schlechte Fotos für viel, viel Geld. Nämlich in der Klarholzer Straße in Behlen und durch die Gulaschkanone in Beckum in der Ahlener Straße. Die andere in Everswinkel ist ja mittlerweile abgebaut. Ansonsten für euch eine gute Fahrt heute Morgen. Habt ihr noch mehr von den Straßen im Kreis oder auch Probleme bei der Bahn entdeckt? Einfach die Info, natürlich mit der Sprachnachricht zu mir ins Studio oder ihr klingelt durch 0800 4x5 345.
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0: Hier ist Sven Sandbote. Guten Morgen, der 24. August. Und hier kommen die nächsten 3 Hits am Stück für euch. Unter anderem gleich mit Savage Garden. Und das hier ist Kelly Clarkson. Sie ist stronger unterwegs an diesem Montag. Guten Morgen.

Im Kreis Warendorf läuft Radio WRF und wir haben ja heute Morgen schon über die Kartenlesegeräte in der Gastronomie gesprochen. Wenn ihr eure Rechnung bezahlt, da steht ja in vielen Betrieben mittlerweile unten drunter im Display, wie viel Prozent Trinkgeld ihr geben wollt. So ganz klein dann auf jeden Fall kein Trinkgeld oder eine eigene Summe eingeben. Das kritisieren die Verbraucherschützer und Klaus aus Beckum, der hat mir dazu auch geschrieben, er findet es eine Unverschämtheit, einen Prozentsatz bei der Kartenzahlung anzugeben. Wenn er Trinkgeld möchte, dann gibt er Trinkgeld und möchte sich das nicht vorschreiben lassen, wie viel Trinkgeld er zu geben hat in Prozent. Klaus, dankeschön für die Meinung und wir sprechen weiter darüber gleich im Vormittag, nämlich bei Laura Potting hier bei Radio WHF. Ich bin Sven Sandbote, für euch einen schönen Montag, kommt gut in die Woche und morgen 5:06 hören wir uns wieder.

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1: Mit José Nachsiandi. Guten Morgen. Die extreme Hitze und Trockenheit der vergangenen Wochen kosten die deutsche Wirtschaft wohl mindestens 36 Milliarden Euro. Das hat Greenpeace ausgerechnet. Die Umweltschützer haben bei ihrer Rechnung nach eigenen Angaben die wirtschaftlichen Schäden durch Ernteausfälle, durch Waldbrände, Gesundheitskosten und auch die Produktivitätsverluste berücksichtigt. Frage an Marc Weiß. Laut Greenpeace ist das sogar eine eher vorsichtige Schätzung, ne?
2: So sagen sie, ja. Greenpeace geht davon aus, dass die Folgekosten noch viel höher sind. Nur kann man das noch gar nicht einschätzen. Da geht es vor allem um zum Beispiel Ausfälle in Fabriken, weil Kühlwasser fehlte. Da fehlen noch verlässliche Zahlen. Noch wissen wir auch nicht, welche Schäden und Kosten die erhöhte Ozon- und Feinstaubbelastung zum Beispiel in der Hitzewelle verursacht haben. Also da kommt wohl noch was auf die Gesamtsumme drauf, sagt Greenpeace. Die Umweltschützer sprechen von einem erschütternden Ergebnis und darauf müsste die Bundesregierung jetzt endlich reagieren und den Klimaschutz auch wirklich ernst nehmen. Ein weiter so dürfe es nicht geben. So ähnlich hat sich heute auch schon der Klimaforscher Stefan Rahmstorf vom Potsdam-Institut für Klimafolgenforschung geäußert. Rahmstorf sagte in der Rheinischen Post, wir müssen jetzt handeln, sonst werde es immer schlimmer. Sonst würde also der aktuelle Hitzesommer, den wir jetzt aus den vergangenen Wochen kennen, bald zum Normalzustand und die extremen Hitzewellen ja dann eben noch heißer.
1: Danke, Marc. Und diese Themen sind heute Vormittag auch noch wichtig. In Berlin endet heute die politische Sommerpause. Mit besonderer Aufmerksamkeit wird auf das erste Treffen der CDU-Spitze mit Kanzler Merz geschaut. Der Bundesgeschäftsführer des Mittelstandsverbands Ahlhaus hat Merz dazu aufgerufen, in der Koalition stärker durchzugreifen. Die Vorsitzende des AOK-Bundesverbandes Reimann hat sich gegen die geplante Abschaffung der telefonischen Krankschreibung gestellt. Gerade bei Infektionswellen sei sie ein gutes Mittel, um Ansteckungen zu vermeiden und medizinisches Personal zu schützen, sagte sie. Die Ukraine feiert heute den 35. Jahrestag ihrer Unabhängigkeit von der Sowjetunion. Auch in NRW gibt es deshalb Veranstaltungen. Die größten in Köln. Hier wird das Friedensgebet im Kölner Dom am Mittag zum Beispiel im Zeichen des Krieges stehen. Am Nachmittag soll dann eine Menschenkette rund um den Dom den Zusammenhalt mit der Ukraine symbolisieren. Aus Köln berichtet Frank Waltel.
3: Wenn sich Menschen rund um den Kölner Dom an den Händen halten, entstehe ein starkes Bild. Europa halte zusammen, so die Vorsitzende des Blau-Gelben Kreuzes Linda May. Und die Ukraine sei Teil davon. Bei der Kundgebung wird unter anderem auch NRW-Europaminister Liminski sprechen, genau wie die stellvertretende NRW-Ministerpräsidentin Neubauer. Sie erklärt im Vorfeld, Solidarität brauche Haltung, Präsenz und Ausdauer. Man werde nicht weichen und stehe weiter fest an der Seite der Ukraine, so die Grünen-Politikerin.
1: Und das waren die Nachrichten mit José Nachsiandi.
4: Das Wetter. Ihr bekommt heute viel Sonne ab, bis zu 24 Grad sind drin. Nachts dann wieder echt kühl, 14 bis 10 Grad nur noch, dazu weiter wenig Wolken und trocken. Und morgen mal Sonne, mal Wolken, vereinzelt Regen, bis 24 Grad.
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6: Und hier ist der schnellste Verkehrs- und Blitzerservice für die Region. Und das geht auch ganz schnell, denn es ist nichts los. Läuft auf den Autobahnen und Straßen im Kreis Warendorf. Aber ihr denkt dran, die Blitzer sind aktiv. Die Gulaschkanone in Beckum in der Aalener Straße und in der Klarholzer Straße in Behlen wird heute Vormittag auch kontrolliert. 0800 4x5 345. Das ist eure Nummer für all das, was ihr auf den Straßen im Kreis Warendorf entdeckt. Noch mehr Blitzer, Staus oder auch Störungen. Gute Fahrt.
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4: Einen wunderschönen guten Tag euch allen und wir haben eine richtig krasse Überraschung für euch. Es wird eine richtig, richtig fette Sache. Also so richtig fett. Sagte ich schon, dass es fett wird? Nee, oder? Es wird geil, Leute. Ich darf aber erst gleich drüber reden und das mache ich auch in einem Viertelstündchen, ja? Dann wisst ihr Bescheid. Ich bin Laura Potting. Hallo zusammen.
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1: Ich bin Simona Rea. Schönen guten Tag. Die Feuerwehr ist aktuell in Beckum im Einsatz. Sie ist zu einem Großbrand an die Neubeckumer Straße ausgerückt. Großbelästigung und Rauchniederschlag im Bereich Beckum könnten nicht ausgeschlossen werden, warnt die Feuerwehr. Schließt bitte vorsorglich Fenster und Türen und schaltet Klima- und Lüftungsanlagen ab. Sobald wir mehr wissen, erfahrt ihr es bei uns bei Radio WRF im Programm. Für viele Erstklässler beginnt bald ein neues Abenteuer, der erste Schulweg ohne Mama und Papa. Damit die Kinder dabei sicher unterwegs sind, lohnt es sich, den Weg schon jetzt in den letzten Ferientagen gemeinsam zu üben, sagt die Verkehrswacht für den Kreis Warendorf. Eltern sollten ihn mehrmals mit ihrem Kind ablaufen und dabei zum Beispiel Ausfahrten oder schlecht einsehbare Stellen zeigen. Auch wir von Radio WRF wollen die Straßen ein Stückchen sicherer machen. Zum Schulstart läuft unsere Achtung Kinder-Plakataktion wieder. Weitere Infos findet ihr auf unserer Homepage. Nach dem Brand in der Alner Zechensiedlung gestern Abend gibt es jetzt eine erste Vermutung zur Ursache. Die Polizei geht davon aus, dass das Feuer beim unsachgemäßen Abbrennen von Unkraut entstanden sein könnte. Ein Bewohner erlitt leichte Verbrennungen, er kam ins Krankenhaus. Die Feuerwehr war am Sonntagabend mit gut 40 Einsatzkräften an der Kohlenstraße im Einsatz. Denn zunächst hieß es, Menschenleben seien in Gefahr. Die Bewohner waren beim Eintreffen der Feuerwehr aber bereits draußen. Der Anbau wurde beim Brand komplett zerstört. Das Autocross-Wochenende in Fellern ist für den AC Fellern ein voller Erfolg gewesen. Viele heimische Fahrerinnen und Fahrer konnten in den diversen Klassen Podestplätze einfahren. Gut 2000 Zuschauer verfolgten die Rennen. Am Schonefeldring zieht Mitorganisator Dirk auf der Heide im Radio WRF-Gespräch Bilanz.
2: Wir durften ein attraktives Fahrerfeld in den verschiedenen Klassen begrüßen und es gab wirklich viele spannende, hochklassige Rennen zu sehen, die auch alle weitestgehend reibungslos verlaufen sind, sodass wir unseren Zeitplan über das gesamte Wochenende hinweg sehr gut eingehalten haben. Ja, auch das Wetter hat perfekt mitgespielt. Der Regen hat uns Samstag und Sonntag verschont.
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3: Das Wetter.
4: Mal Sonne, mal leicht bewölkt, bis 24 Grad und kein Regen, so sieht das heute aus. Nachts dann kühl, 14 bis 10 Grad, dazu weiter trocken und meist heiter. Und morgen teils bewölkt, aber auch hier kommt immer mal wieder die Sonne raus. Es kann aber auch vereinzelt mal regnen, bis 24 Grad morgen.
5: Dann gucken wir auf die Straßen. Hier ist der schnellste Verkehrs- und Blitzerservice für die Region. Und das für euch mit der guten Nachricht. Keine Staus, keine Störungen im Kreis Warendorf, nur Blitzer. Und zwar in Beelen, Klarholzer Straße. Und die Gulaschkanone steht weiterhin in Beckum in der Ahlener Straße. Habt ihr noch mehr Blitzer, Staus oder auch Störungen? Dann sagt Bescheid. Gerne natürlich mit eurer Sprachnachricht direkt zu uns ins Studio. Oder ihr ruft an die 0800 4x5 345 für euch eine gute Fahrt durch den Montag.
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4: Hallo zusammen an diesem Montag. Ich hänge ein bisschen durch heute. Ich war am Samstag auf einer Party und ganz ehrlich, inzwischen hängt mir sowas ungefähr eine Woche nach. Älter werden ist echt nichts für Anfänger, oder? Falls einer mit mir durchhängt von euch, ich versuch's mal mit Musik. Also da irgendwie gegenzuarbeiten. Hier ist für euch Sophie Alice Baxter mit Murder on the Dance Floor. Und ich bin Laura Potting, also das, was von mir übrig geblieben ist. Hallo

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0: Candle in the Wind, Elton John. Hallo zusammen. Vielleicht geht ihr ja gleich los und kauft euch irgendwo was zum Mittagessen. Ihr kennt das bestimmt. Ihr wollt zahlen und dann kommt auf dem Gerät die Frage, ihr wollt mit Karte zahlen, ne? Wie viel Trinkgeld willst du denn geben? 7%, 10%, 20%. Und so manch einen setzt das unter Druck. Und Verbraucherschützer kritisieren das inzwischen auch und wollen auf europäischer Ebene dagegen vorgehen. Sie sagen, dass Kunden dadurch manipuliert werden und unter Druck geraten, mehr zu geben, als sie eigentlich möchten. Und außerdem sei die Option, kein Trinkgeld zu geben, oft auf den Geräten nicht immer sofort ersichtlich. Und diese Aufforderung zum Trinkgeld auf den Geräten, ne, muss man sagen, das betrifft mittlerweile nicht nur die Gastros, also nicht nur in Restaurants so. Auch bei immer mehr Geschäften im Einzelhandel wird diese Option angezeigt. Also zum Beispiel, wenn du neue Schuhe kaufst, ein neues Buch, eine Brille. Und wir wollten von euch mal wissen, würdet ihr das machen? Für den guten Service beim Schuh anprobieren extra noch was drauflegen?
1: Nein, möchte ich nicht. Also es ist üblich in der Gastronomie, okay, aber im Einzelhandel nein. Man muss es ja jetzt nicht übertreiben.
2: Ja, warum nicht? Wenn es weiterhin freiwillig bleibt und man irgendwie nicht so suggeriert bekommt, dass man es machen sollte.
3: In dem Einzelhandel geht man an die Kasse, bezahlt und wem soll ich das Trinkgeld geben?
4: Finde ich an sich gar nicht mal so eine schlechte Idee. Und das ist ja auch ein bisschen das, was den Einzelhandel noch so von dem Onlinehandel unterscheidet. Und als Wertschätzung finde ich das auf jeden Fall gut.
0: Ja, und am Ende kann es ja auch einfach jeder machen, wie er mag, ne?
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1: Mit José Nachsiondi. Guten Tag. In der Debatte um die Gesundheitsreform war es in den vergangenen Wochen etwas stiller geworden. Diese Ruhe beendet jetzt die AOK. Die Krankenkasse nimmt weite Teile der Regierungspläne auseinander und fordert, sie so nicht umzusetzen. Frage an Marc Weiß aus dem News-Team. Es geht dabei unter anderem um die telefonische Krankschreibung, ne?
2: Ja, genau. Und die sollte man unbedingt beibehalten, sagte AOK-Chefin Reimann in den Funke-Zeitungen. Die telefonische Krankschreibung sei gerade in Zeiten von Infektionswellen ein sehr gutes Mittel. So könnte man Ansteckungen in den Praxen vermeiden und auch das medizinische Personal schützen. Das wird ja oft vergessen. Wir reden meistens über Ansteckungen im Wartezimmer, aber auch das Personal kann sich natürlich infizieren. Reimann kann auch die ganze Begründung der Bundesregierung absolut nicht verstehen, denn sie sieht gar keinen Missbrauch von Regelungen bisher. Weder bei der telefonischen Krankschreibung noch bei der AU ab dem dritten Tag. Die AOK habe gar keine Veränderungen beim Krankschreibungsverhalten der Ärzte gesehen, sagt Reimann, auch in der Corona-Pandemie nicht. Und deshalb, man ahnt es schon, hält die AOK auch nichts von dem Plan, schon ab dem ersten Tag eine AU vorlegen zu müssen. Das sei im Übrigen personell auch gar nicht zu stemmen, sagt sie. Wenn jeder mit jedem Problem schon ab dem ersten Tag zum Arzt müsse, dann binde das eine Kapazität, die schlichtweg nicht vorhanden sei, sagt Reimann.
1: Danke, Marc. Und diese Themen sind heute Vormittag auch noch wichtig. Die EU hat zum Unabhängigkeitstag der Ukraine neue Rüstungshilfen im Wert von 6,1 Milliarden Euro genehmigt. Die Mittel sind für Flugabwehrsysteme, Raketen, Munition und Radaranlagen vorgesehen, heißt es von der EU-Kommission. Hintergrund sind die russischen Angriffe mit ballistischen Raketen und Drohnen. Die Folgen der extremen Hitze und wochenlanger Trockenheit kosten die deutsche Wirtschaft mindestens 36 Milliarden Euro. Das schätzt die Naturschutzorganisation Greenpeace. Sie hat die Schäden durch Ernteausfälle, Waldbrände, Gesundheitskosten und Verluste in der Produktivität eingerechnet. In den Niederlanden ist ein Bus verunglückt, in dem auch Schüler aus Deutschland an Bord waren. Der Bus mit österreichischem Kennzeichen prallte nordöstlich von Amsterdam mit einem Kleintransporter zusammen. Woher die deutschen Schüler stammen, wissen wir momentan noch nicht. In Hannover steht am Mittag ein mutmaßlicher Bankräuber vor Gericht, der bei seinem Überfall ganze 10 Euro erbeutet hatte. Es war wohl mehr geplant, dafür hatte sich der 28-Jährige aber offenbar die falsche Bank ausgesucht. Laut Anklage hatte er einen Bankmitarbeiter mit einem Messer bedroht und Bargeld gefordert. In der Filiale gibt es allerdings keine Bargeldbestände und auch keine Kasse. Nach einigen Wortgefechten soll der Mann schließlich von anderen Kunden überwältigt worden sein. Einer habe ihm 10 Euro angeboten, wenn er ihm das Messer übergebe, heißt es. Darauf ließ er sich ein und konnte später ohne Messer, aber um 10 Euro reicher, festgenommen werden. Das Motiv ist nach Angaben eines Gerichtssprechers unklar. Der Mann soll drogensüchtig sein. Und das waren die Nachrichten mit José Nachsiondi.
3: Das Wetter.
4: Das sieht heute echt schön aus. Heiter, nur leicht bewölkt. Viel Sonne dabei, kein Regen bei angenehmen 24 Grad maximal. Morgen ähnlich warm wie heute. Dazu mehr Wolken, aber nur stellenweise Regen.
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6: Radio WAF mit dem schnellsten Verkehrs- und Blitzerservice. Auf der B58 zwischen Beckum Ost und Anschlussstelle Beckum gibt es dichten Verkehr, 7 Minuten Zeitverlust. Außerdem wird geblitzt in Beckum auf der Aalener Straße, da steht die Gulaschkanone. Geblitzt wird auch in Behlen auf der Klarholzer Straße. Und dann gibt es noch eine Warnmeldung. Schließt eure Fenster und Türen im Raum Beckum. Dort gibt es einen Großbrand und zwar an der Neubeckumer Straße. Kommt gut an.
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4: Hi zusammen an diesem Montag. Die einen sind noch weg, die anderen schon längst wieder zurück aus den Sommerferien. Die 6 Wochen sind fast vorbei. Nächste Woche geht die Schule wieder los. Krass, oder? Wie schnell das gegangen ist. Also, falls ihr noch frei habt, genießt die letzten Tage. Und ansonsten kommt gut in die neue Arbeitswoche mit uns. Das hier ist Musik für euch von Teddy Swims, Mr. Know-It-All. Und ich bin Laura Potting. Hallo zusammen.

0: Sag mal, Frage, habt ihr bei euch im Bekanntenkreis gerade auch so einen Boom? Gefühlt kaufen sich gerade alle so ein Mountainbike und kacheln dann irgendwo durch die Gegend, oder? Comedian Hannes Höfer hat auch eine Meinung zum Downhill Mountainbike.
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2: Wer Downhill Mountainbike fährt, braucht eigentlich keinen Helm. Ja, wenn du das machst, hast du ja schon den maximalen Nagel im Kopf. Wie schlimm soll es denn noch werden? Durch den Wald kacheln, über Felsen springen und dann mit bis zu 80 Stuckis Bäumen ausweichen. Da bist du bekloppt, aber fully. Ja. Kleiner Mountainbiker-Witz. Ich glaube, selbst mit einem wilden Bären in die Badewanne steigen ist ungefährlicher. Vor allem, früher haben Downhill ja nur so 20-Jährige gemacht, die es nicht besser wussten. Die Alten waren raus, weil für Downhill musste ja erstmal Uphill kommen. Aber dank elektrischer Trampelhilfe trittst du eine steile Schotterpiste mit 25 Sachen und einem Lächeln auf den Lippen hoch. Gut, Knochen brechen kannst du dir meistens eh nicht mehr, weil viele sind ja schon Titanersatzteile. Aber ich sage ehrlich, mir ist das alles zu wild. Wenn Downhill, dann nur mit dem Liegefahrrad. Ist bequemer. Auch der Abtransport ist leichter, wenn sich mal wieder das Schlüsselbein verabschiedet. Also immer dran denken, runter kommen sie alle. Aber mein Tipp, aufhören, bevor was passiert. Wer sein Rad liebt, der schiebt.
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1: Ich bin Simone Rea. Schönen guten Tag. Die Feuerwehr ist aktuell in Beckum im Einsatz bei einem Großbrand an der Neubeckumer Straße. Dort hat es, wie es aussieht, in einer LKW-Werkstatt gebrannt. Das Feuer scheint unter Kontrolle zu sein. Es hat eine starke Rauchentwicklung gegeben. Geruchsbelästigung und Rauchniederschlag im Bereich Beckum könnten nicht ausgeschlossen werden, warnt die Feuerwehr. Schließt bitte vorsorglich Fenster und Türen und schaltet Klima- und Lüftungsanlagen ab. Die Diskussion um Jens Spahn und die Leihmutterschaft geht weiter. Jetzt gibt es auch Kritik aus dem Kreis Warendorf. Thomas Lorich, Vorsitzender des CDU-Gemeindeverbandes Wadersloh, fordert Spahn laut Westfälischen Nachrichten auf, sein Bundestagsmandat niederzulegen. Er begründet das mit fehlender Glaubwürdigkeit und Vertrauen. Spahn hatte zuletzt angekündigt, nicht erneut für den Vorsitz der CDU Münsterland zu kandidieren. Aus mehreren Münsterlandkreisen soll es dafür Druck gegeben haben, aus dem Kreis Warendorf allerdings nicht. Das Autocross-Wochenende in Fellern ist für den AC Fellern ein voller Erfolg gewesen. Viele heimische Fahrerinnen und Fahrer schafften es in ihren Klassen aufs Podium. Rund 2000 Zuschauer verfolgten die Rennen am Schonefeldring, zieht Mitorganisator Dirk auf der Heide im Radio WRF-Gespräch Bilanz.
2: Ja, auch das Wetter hat perfekt mitgespielt. Der Regen hat uns Samstag und Sonntag verschont. Somit gab es dann stabile Bedingungen für wirklich spektakuläre Rennaction. Also besser hätten die Voraussetzungen für Fahrerteams und Zuschauer eigentlich kaum sein können.
1: Rund 150 Vereinsmitglieder und weitere 75 Helfer waren an den beiden Tagen im Einsatz. Unterstützt wurde der Verein außerdem von einer Rennärztin, dem DRK und der Feuerwehr. 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
3: Das Wetter.
4: Mal sonnig, mal leicht bewölkt. Dazu trocken heute bis 24 Grad. So sieht es aus, das Wetter. Morgen auch bis 24 Grad. Dazu aber mehr Wolken. Und vereinzelt kann es morgen auch mal regnen. Aber die Sonne kommt morgen auch immer mal wieder raus.
1: Radio WRF mit dem schnellsten Verkehrs- und Blitzerservice in der Region. Alles ruhig auf den Straßen des Kreises Warendorf und drumherum, aber es wird noch geblitzt. In Beckum auf der Alner Straße, da steht die Gulaschkanone. Geblitzt wird auch in Behlen auf der Klarholzer Straße. Außerdem seit 10 Uhr gibt es eine Warnmeldung der Feuerwehr. Wegen des Großbrandes in Beckum solltet ihr die Fenster und Türen geschlossen halten. Kommt gut an.
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4: Ey, wisst ihr, was richtig schlimm ist? In ein paar Wochen stehen schon die ersten Weihnachtsmänner aus Schoki in den Regalen. Ist krass, oder? Und falls ihr jetzt sagt, nee, sorry, einfach nee. Bleibt mir fort mit dem Thema, ich habe die Osterhasen noch nicht mal aufgegessen. Tja, dann stellt euch mal vor, ihr würdet das beruflich machen. Schoko-Weihnachtsmänner herstellen. Wir haben mal in einer Firma vorbeigeschaut. Da läuft die Weihnachtsmännerproduktion gerade schon auf Hochtouren. Hört ihr in einem Viertelstündchen mehr zu hier bei uns.

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0: So, Moment, ich brauche jetzt hier mal so ein bisschen passende Musik. Ah. Leute, in exakt 4 Monaten ist Weihnachten, ne? Und alle so, bah! Es sind ja noch Sommerferien, was soll denn das Thema jetzt? Viel zu früh darüber nachzudenken. Ja, es gibt aber auch Menschen, die müssen da jetzt schon dran denken. Nämlich die Leute, die dafür sorgen, dass wir in ein paar Wochen schon Schoko-Weihnachtsmänner kaufen können. Unser Reporter Stefan Räek war in Bochum beim Ruth Schokoladenwerk. Da ist die Weihnachtsproduktion nämlich seit ein paar Tagen in vollem Gang.
1: Mit Arbeitsuniform, heißt mit Kittel und Haarnetz, geht's jetzt für mich direkt ins Werk. Und überall fließt hier Schokolade. Mir läuft wirklich das Wasser im Mund zusammen. Bei welchem Arbeitsschritt sind Sie hier gerade?
2: Ich bereite jetzt vor, Karamell abzufüllen. Der wird jetzt auf Temperatur gebracht und dann hole ich mir die Hohlkugeln und dann wird Karamelltrüffel abgefüllt.
1: Aha, und da erblicken wir die fertigen Weihnachtsmänner.
3: Da ist schon die erste Armee. Teddy Chris heißt er bei uns. Der wird jetzt verköstigt.
4: Wir müssen ja eine Qualitätskontrolle.
1: Genau, Qualitätskontrolle kommt jetzt. Der erste Schoko-Weihnachtsmann der Saison. Prost.
4: Prost. Kommt die Weihnachtsstimmung langsam bei dir?
1: Die kommt auf jeden Fall auf. Mhm. Sehr geil. Ist das denn auch eine andere Zusammensetzung?
4: Bei uns nicht. Das soll immer eine gleichbleibende Qualität sein. Und deswegen hat mein Opa schon damals entschieden, in der ersten Generation, alles wird in der gleichen Qualität produziert, egal ob Geschenkartikel oder Genussartikel.
1: Ich kriege hier eine Praline nach der anderen zugesteckt. Eine weihnachtlicher als die andere. Es schmeckt wirklich total nach weihnachtlichen Gewürzen. Das ist jetzt welcher genau?
5: Amaretto.
1: Wenn es denn so in Richtung Weihnachten geht, merkt man denn da auch ein größeres Arbeitspensum?
5: Ja, auf jeden Fall. So August bis Dezember. Aber wir schaffen das im Team ganz gut zusammen und dann geht das ganz gut.
1: Und wenn jetzt so die ersten Weihnachtsprodukte hier über die Fließbänder laufen, bringt das so ein bisschen Weihnachtsstimmung?
6: Ja, eigentlich schon. Also in der Ausbildung hatte ich das damals auch schon, dass man Lebkuchen gemacht hat im August. Also ich könnte auch jetzt schon Weihnachtslieder hören.
7: Wenn man ein bisschen was Weihnachtliches schon vorbereitet, dann kommt man auch schon so ein bisschen in die Stimmung.
1: Und hält die an bis Weihnachten oder ist es dann irgendwann nervig?
7: Also bei mir hält sie auf jeden Fall an.
0: Ich sag's euch, der Stefan ist da nur hingefahren, weil der Schokolade naschen wollte. So sieht's aus. Und wehe, Stefan, du bringst uns nichts mit.
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1: Mit José Nachciandi. Guten Tag. Ab morgen sollen bei VW die Wochen der Wahrheit beginnen. Für die nächsten Tage sind 9 außerordentliche Betriebsversammlungen angesetzt. Die Konzernspitze will die Mitarbeiter über die Zukunft informieren. Dabei geht es vor allem um den weiteren Stellenabbau und um Werksschließungen. Zehntausende Arbeitsplätze und die Standorte Emden, Hannover, Zwickau und Neckarsulm stehen auf der Kippe.

0: internen Umfragen zur Stimmung in der Belegschaft schneidet die Kommunikation der VW-Spitze katastrophal schlecht ab. Leider gilt das laut VW-Chef Blume aber auch für die Verkaufszahlen. Blume sagt, VW verdiene zu wenig, um damit die Zukunft finanzieren zu können. Die bisherigen Einsparungen reichten nicht aus. Als größte Herausforderungen nennt Blume die US-Zölle, den Einbruch des chinesischen Marktes, geopolitische Konflikte wie im Persischen Golf, den immer härteren Wettbewerb in Europa und massive Regulierungen durch die Politik.
1: Und diese Themen sind heute Mittag auch noch wichtig. Die AOK ist gegen die geplante Abschaffung der telefonischen Krankschreibung. AOK-Chefin Reimann sagte der Funke Mediengruppe, gerade bei Infektionswellen sei sie ein gutes Mittel, um Ansteckungen zu vermeiden und medizinisches Personal zu schützen. Während der Corona-Pandemie habe man keine Veränderungen im Krankschreibungsverhalten der Ärzte gesehen. Hinweise auf einen Missbrauch lägen nicht vor. Die EU hat neue Rüstungshilfen für die Ukraine im Wert von 6,1 Milliarden Euro genehmigt. Laut EU-Kommission ist das Geld für Flugabwehrsysteme, Raketen, Munition und Radaranlagen vorgesehen. Das Interesse am klassischen Festnetz geht weiter zurück. Im vergangenen Jahr gab es einen besonders starken Rückgang. Laut Vergleichsportal Verivox hatten im vergangenen Jahr nur 61% der Nutzer Interesse am Festnetz. Im DFB-Pokal wird heute weitergespielt. Drei Fußball-Bundesligisten sind am Abend im Einsatz und kämpfen um den Einzug in die zweite Runde. Der Hamburger SV und der 1. FC Köln sind jeweils bei Drittligisten zu Gast. Der HSV beim SC Verl, die Kölner bei den Würzburger Kickers. Zur gleichen Zeit tritt Zweitligist VfL Wolfsburg beim Regionalligisten VSG Alt-Glienicke an. Abgerundet wird der Pokalabend mit dem Auftritt von FC Schalke 04. Schalke tritt beim Viertligisten Hallescher FC an. Und das waren die Nachrichten mit José Nachsiandi.
2: Das Wetter. Ihr bekommt heute viel Sonne ab, bis zu 24 Grad sind drin. Nachts dann wieder echt kühl, 14 bis 10 Grad nur noch, dazu weiter wenig Wolken und trocken. Und morgen mal Sonne, mal Wolken, vereinzelt Regen, bis 24 Grad.
3: Radio WAF mit dem schnellsten Verkehrs- und Blitzerservice für die Region. Das sieht aktuell sehr, sehr gut aus bei uns im Kreis. Die Straßen sind frei, das gilt auch für die Autobahnen. Ansonsten habe ich noch ein paar Blitzer für euch in Dehlen auf der Klarholzer Straße. In Beckum, da steht die Gulaschkanone auf der Ahlener Straße und ansonsten noch gemeldet Beckum-Mühlenweg. Falls was fehlt, sagt gerne kurz Bescheid. Blitzerstaus und Störungen immer an die kostenlose 0800 4x5 345. Fahrt vorsichtig und kommt gut an.
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2: Einen schönen Montag wünsche ich euch. Und während wir alle mit Pansenlähmung 3000 das Mittagessen verarbeiten, wird's hier jetzt romantisch. Das ist Bon Jovi und Always. Und mein Name ist Laura Potting.

0: Das ist schon krass, oder? Wie schnell 6 Wochen Sommerferien einfach rum sind. Nächste Woche geht die Schule wieder los, aber bevor das geschieht, schwelgen wir hier nochmal in Erinnerungen. Wo ging es denn für euch hin in den Urlaub?
1: Ja, Mallorca. Ja, wir waren in einem Wasserpark gewesen, haben den Geburtstag von der Jüngsten gefeiert. Im Aquarium waren wir auch gewesen, sehr richtig, ja. Ja, wo war es noch gut?
2: Im Pool. Der war groß und man konnte viel planschen. Und vom Beckenrand springen.
3: Nach Korfu, Griechenland. Ja, wir haben uns Fahrräder ausgeliehen und sind einmal so die Nordküste entlang gefahren. Und da waren auch so schöne Klippen und so, die wir uns angeguckt haben. Also echt schön.
4: Also unser Leben in Barcelona war sehr kompliziert. Wir haben bis 18, 19 Uhr geschlafen. Und dann sind wir abends nur an den Strand gegangen. Mehr gab es da für uns nicht.
0: Ganz ehrlich, manchmal braucht es ja auch nicht mehr im Urlaub, oder?

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1: Ich bin Simone Rea. Schönen guten Tag. Eine dicke Rauchwolke war über Beckum zu sehen. Am Morgen war die Feuerwehr zu einem Großbrand an die Neubeckumer Straße ausgerückt. Das Feuer ist mittlerweile unter Kontrolle. Löscharbeiten laufen weiterhin. Vincent Thielke von der Feuerwehr Beckum, was haben Sie beim Eintreffen der Kräfte dort vorgefunden?
2: Also wir sind um 9:45 mit dem Stichwort Feuer 2 Gewerbe alarmiert worden. Vorgefunden haben wir eine Halle im Vollbrand an einem Kfz-Betrieb. Wir haben direkt eine Brandbekämpfung eingeleitet. Das Feuer ist aber auch relativ schnell auf eine weitere Halle übergegriffen, sodass wir nach kurzer Zeit eine Stichworterhöhung vorgenommen haben zu einem Vollalarm für die Gesamtwehr Beckum.
1: Die Lage war ernst. Direkt daneben befindet sich ein Holzhandel. Deswegen setzte die Feuerwehr zunächst Schwerpunkte, damit das Feuer nicht übergreifen konnte. Inzwischen gibt es eine Entwarnung durch die Feuerwehr. Sie hatte seit 10 Uhr vor Rauchgasen gewarnt. Fenster und Türen sollten im Bereich Beckum geschlossen bleiben. Für viele Erstklässler wird der Schulweg bald zum ersten kleinen Abenteuer ohne Mama und Papa. Die Verkehrswacht im Kreis Warendorf rät deshalb, die letzten Ferientage nutzen und den Weg zur Schule gemeinsam üben. Melanie Faulhaber aus der Redaktion hat die Infos.
3: Dabei sollten Eltern nicht unbedingt den kürzesten, sondern den sichersten Weg auswählen. Den dann mehrmals gemeinsam ablaufen, am besten morgens zur späteren Schulzeit. Und dabei Gefahren wie Ausfahrten, schlecht einsehbare Stellen und den toten Winkel zeigen. Zum Schluss kann das Kind den Weg einmal allein vorausgehen, während die Eltern mit etwas Abstand folgen.
1: Gute Nachricht für Pendler aus unserem Nordkreis. Der Schifffahrter Damm in Münster wird heute wieder für den Verkehr freigegeben und damit früher als ursprünglich geplant. Während der Sommerferien waren dort mehrere Bauarbeiten gebündelt worden. Besonders die Menschen in Westbevern dürften aufatmen. Der Ortsteil war zuletzt stark vom Ausweichverkehr betroffen. 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
4: Das Wetter.
5: Mal Sonne, mal leicht bewölkt, bis 24 Grad und kein Regen, so sieht das heute aus. Nachts dann kühl, 14 bis 10 Grad, dazu weiter trocken und meist heiter. Und morgen teils bewölkt, aber auch hier kommt immer mal wieder die Sonne raus. Es kann aber auch vereinzelt mal regnen, bis 24 Grad morgen.
6: Radio WAF mit dem schnellsten Verkehrs- und Blitzerservice für die Region. Das sieht aktuell sehr, sehr gut aus bei uns im Kreis. Die Straßen sind frei, das gilt auch für die Autobahnen. Ansonsten habe ich noch ein paar Blitzer für euch in Beelen auf der Klarholzer Straße. In Beckum, da steht die Gulaschkanone auf der Ahlener Straße. Und ansonsten noch gemeldet Beckum-Mühlenweg. Falls was fehlt, sagt gerne kurz Bescheid. Blitzerstaus und Störungen immer an die kostenlose 0800 4x5 345. Fahrt vorsichtig und kommt gut an.
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5: Einen schönen guten Mittag wünsche ich euch an diesem Montag. Und ich habe für euch jetzt den besten Filmsong 2026 ausgezeichnet. Mit einem Oscar. Ein Grammy hat er auch noch bekommen. Und einen Golden Globe. Hier ist Golden. Und ich bin Laura Potting. Hallo zusammen.

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0: ganz ehrlich, so ein Konzert, ne? Das hat ja seinen ganz eigenen Charme. Du siehst irgendwie deine Stars live, du kannst mitsingen, mittanzen. Das ist einfach geil. Und noch krasser ist es, was Carina erlebt hat. Sie hat bei uns beim Ticket Call gewonnen, und zwar VIP-Karten fürs Bosshaus-Konzert beim Kunstrasen in Bonn mit allem drum und dran. Und tatsächlich mit mehr als zuerst erwartet, Kollegin Katrin Teske aus der Musikredaktion hat sie begleitet.
1: Getroffen haben wir uns am Einlass. Da haben wir uns erst einmal die schicken VIP-Bändchen abgeholt. Und Carina und ihre Schwester Melanie waren schon sehr gespannt und hatten eine genaue Wunschvorstellung vom Abend.
2: Natürlich die von nahe zu sehen, das wäre halt total cool. Na, und ich hoffe, dass das Essen gut ist.
1: Und genau diese Kombination, die haben sie bekommen. Carina und Melanie hatten total Glück. Sie durften mit uns ins Backstage und The Bosshaus treffen.
2: Ich bin gerade völlig geflasht. Sowas habe ich noch nie erlebt und kann mir noch gar nicht vorstellen, die echt zu treffen.
1: Die Aufregung war ganz groß. Tourbusse, die Bühne von hinten, der Catering-Bereich der Stars. Es gab so viel zu sehen, aber das Highlight war natürlich dieser Moment.
3: Hallo, willkommen.
2: Hi.
1: Elek und Sascha von The Bosshaus persönlich zu treffen.
2: Ich bin völlig überwältigt. Oh mein Gott, ich kann die Tattoos im Detail sehen.
1: Das hat die Vorfreude auf das Konzert natürlich noch größer gemacht, aber nicht nur unsere Gewinnerinnen haben sich dann darauf gefreut. Elek meinte das hier.
4: Also wir sind sehr gerne hier, ich glaube das dritte oder vierte Mal, ich weiß nicht genau. Und es ist immer wieder wunderschön, weil es eine tolle Location ist, super gelegen im Park hier am Rhein, und die Bühne ist grandios, die Bedingungen von den Veranstaltern her sind top.
1: Und Top-Bedingungen nach einem Top-Treffen schaffen natürlich ein Megakonzert. The Bosshaus haben 21 Lieder gerockt, mitsamt Pyrotechnik, Konfettikanonen, einem Handylichtermeer bei Jolene, tollen Fanmomenten. Es war sogar ein Fan extra aus Amerika, aus Idaho angereist. Überall waren Cowboyhüte, Cowboyboots, Holzfällerhemden. Es hat sich ein bisschen wie ein Konzert im Wilden Westen angefühlt. Und das abgerundet mit leckeren Drinks und Snacks, ein totales Highlight.
2: Das war fantastisch, absolut großartig und super Event. Auch dieser VIP-Bereich, sowas habe ich noch nie erlebt.
1: Also Fazit, gutes Konzert, super schönes, spontanes Treffen mit The Bosshaus und ein Abend, den man einfach wiederholen will.
0: Ach schön, ja, so muss das sein. So, und wir hören The Bosshaus jetzt natürlich auch nochmal. Hier ist für euch Don't Gimme That.
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1: Mit Malte Albrecht. Guten Tag. Ob jetzt in der Mittagspause oder später nach Feierabend, wer im Café oder Restaurant mit Karte zahlen will, bekommt immer öfter Trinkgeldempfehlungen auf dem Kartenlesegerät angezeigt. Verbraucherschützer kritisieren das jetzt. Sie sagen, Kunden könnten durch die Geräte beeinflusst werden. Thorsten Adolfs aus dem News-Team. Was genau stört denn die Verbraucherschützer?
2: Sie sagen, wenn man an der Kasse steht und das Terminal Werte wie 7, 10 oder 20% anzeigt, dann könne das Kunden schon mal unter Druck setzen.

0: Trinkgeldfelder.
1: Was sagen die Gastronomen und die Gewerkschaft zu diesem digitalen Trinkgeldtrend?
2: Ja, die Branche sieht das Ganze eher als praktischen Service, weil immer mehr von uns bargeldlos mit Handy oder Karte bezahlen. Der Hotel- und Gaststättenverband sagt aber auch, dass ein Trinkgeld natürlich immer ein freiwilliges Dankeschön bleibt und jeder Gast selbst entscheidet, ob und wie viel er geben möchte. Die Gewerkschaft NGG sieht in den digitalen Funktionen einen Vorteil für das Personal. Dort heißt es, oft gäbe es für die Beschäftigten gar kein Trinkgeld, wenn mit der Karte oder dem Smartphone bezahlt wird. Entscheidend sei aber, dass das Geld auch wirklich transparent bei den Beschäftigten ankomme und das System nicht zur Manipulation genutzt werde, so die Gewerkschaft. Sie sagt auch ganz klar, das Trinkgeld ist zwar ein schönes Zeichen für guten Service, die Arbeit müsse aber in erster Linie vom Arbeitgeber fair bezahlt werden.
1: Danke, Thorsten. Und das sind weitere Themen. Die SPD lobt den Kurswechsel von Gesundheitsminister Linnemann bei pflegenden Angehörigen. Es sei ein wichtiger Schritt, auf die geplante Kürzung bei Rentenansprüchen um 30% zu verzichten, sagte der gesundheitspolitische Sprecher der SPD-Bundestagsfraktion Pantazis. Jetzt brauche es aber eine verbindliche Regelung zur Gegenfinanzierung. Beschäftigte von VW werfen dem Konzernvorstand eine desaströse Kommunikation vor. Die Mitarbeitenden und ihre Familien seien verunsichert und verängstigt, heißt es in einem Schreiben des Gesamtbetriebsrats im Intranet, das der AFP vorliegt. Konzernchef Blume hatte erst von weltweit etwa 50.000 Stellen gesprochen, die abgebaut werden könnten. Später sagte er dann, dass er keine feste Zielgröße. Viele ChatGPT-Nutzer bekommen seit heute Werbung angezeigt. Betroffen sind in Deutschland und anderen europäischen Ländern alle, die die kostenlose Version oder den günstigsten Bezahltarif Go verwenden. Der US-Betreiber OpenAI hatte diesen Schritt schon vor einigen Tagen angekündigt. Demnach erscheinen die Anzeigen unter den Antworten und werden als gesponsert gekennzeichnet. Laut OpenAI haben Anzeigenkunden keinen Einfluss auf die Antworten des Chatbots. OpenAI sucht schon länger nach Wegen, mit dem Dienst Geld zu verdienen. In den USA gibt es solche Werbung schon seit Anfang des Jahres. Und das waren die Nachrichten mit Malte Albrecht.
3: Das Wetter.
4: Das sieht heute echt schön aus. Heiter, nur leicht bewölkt. Viel Sonne dabei, kein Regen bei angenehmen 24 Grad maximal. Morgen ähnlich warm wie heute. Dazu mehr Wolken, aber nur stellenweise Regen.
5: Hier ist der Radio WRF Verkehrsservice, der schnellste Verkehrs- und Blitzerservice für unsere Region. Es wird geblitzt in Ahlen an der Hauptstraße, in Beckum an der Ahlener Straße, da steht die Gulaschkanone, in Ennigerloh an der Warendorfer Straße wird geblitzt und am Ortsausgang Westkirchen in Richtung Warendorf. Ich wünsche euch eine gute Fahrt und falls ihr noch mehr gesehen habt, Staus oder Blitzer, sagt gerne Bescheid, kostenlos 0800 4x5 345.
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4: Habt ihr schon gesehen? Der Haaland hat die Haare kurz. Hat sich seine blonde Mähne abgeschnitten, beziehungsweise das abschneiden lassen. Und das Internet rastet aus. Und es ist wirklich krass, ne? Die Welt dreht sich ja trotzdem einfach weiter. Verrückt. Laura Potting hier, hallo.

0: Nächste Woche ist es soweit. Da geht für die i-Dötzchen bei uns im Land der Ernst des Lebens los, das Schulleben. Und in diesem Jahr gibt es neben der Schultüte auch irgendwie gewissermaßen auch eine Wundertüte. Denn ab der kommenden Schulzeit haben die Erstklässler einen Rechtsanspruch auf Ganztagsbetreuung. Der Betreuungsanspruch wird dann nach und nach erweitert, auch auf andere Grundschulklassen. Und darüber gibt es gerade heftigen Zoff. Einige Kommunen prüfen sogar eine Verfassungsklage gegen den Bund. Es geht da um die Finanzierung der Betreuung. Thorsten Ortmann aus dem News-Team. Was bringt die Länder denn jetzt genau auf die Palme?
1: Ja, es geht wie so oft ums Geld. Der Bund hat den Rechtsanspruch auf Ganztagsbetreuung für Grundschüler beschlossen, lässt die Kommunen bei den Kosten aber im Stich, sagen sie. Und das Geld reicht aktuell nicht, um ein vernünftiges Ganztagsangebot vor Ort zu organisieren, sagt Ayla Çelik, Landesvorsitzende der Bildungsgewerkschaft GEW in NRW.
2: Der Bund darf die Verantwortung jetzt nicht einfach an Länder und Kommunen weiterreichen. Wer bestellt, der bezahlt. Wir brauchen eine verlässliche Beteiligung des Bundes, eine Fachkräfteoffensive.
1: Dabei wird das Ganztagsangebot immer beliebter. Im vergangenen Jahr hatten es 68% der Erstklässler in NRW in Anspruch genommen.
0: Okay, aber heißt das, die Kids werden dann ab nächster Woche bloß, sagen wir mal, verwahrt, anstatt irgendwie vernünftig betreut oder wie?
1: Ja, das ist eben genau die Wundertüte. Der Rechtsanspruch umfasst grundsätzlich 40 betreute Wochenstunden, Unterrichtszeit inklusive. Aber es gibt keine festgelegten Qualitätsstandards, wie die Betreuung denn genau aussehen soll. Und das kritisiert Ayla Çelik von der GEW auch.
2: Und da haben wir als Bildungsgewerkschaft große Sorgen. Es fehlen Fachkräfte, es fehlen geeignete Räume. Gleichzeitig gibt es weder verbindliche pädagogische Qualitätsstandards noch flächendeckend tarifliche Beschäftigungsverhältnisse. Und unter diesen Umständen besteht die Gefahr, dass Kinder zwar einen Platz bekommen, aber keinen pädagogisch wertvollen Ganztag.
1: Ja, und dann befürchtet die Gewerkschaft eben auch Betreuung nach Kassenlage der Kommunen. Also je klammer sie ist, desto schlechter das Betreuungsangebot. Und das wäre in vielen klammen Kommunen ein besonderes Problem, weil dort eh schon viele arme Familien wohnen, die besonders gefördert werden müssten, so die GEW.
0: Es gibt Streit um die Ganztagsbetreuungsmöglichkeit der Erstklässler. Die startet ab kommender Woche. Es gibt aber noch viele Unklarheiten. Thorsten Ortmann war das mit den Infos. Danke dir.

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1: Mit Mike Matthes, guten Tag. Bei einem Großbrand in Beckum sind heute Vormittag zwei Menschen verletzt worden. Das hat uns die Feuerwehr vor Ort bestätigt. Sie war gegen 21:45 alarmiert worden, weil in einem Kfz-Betrieb an der Neubeckumer Straße ein Feuer ausgebrochen war. Der Brand ist mittlerweile unter Kontrolle, die Nachlöscharbeiten laufen aber noch. Besonders heikel war die Lage, weil sich neben dem Betrieb ein Holzhandel befindet. Ein Übergreifen der Flammen konnte die Feuerwehr aber verhindern. Auch in Aalen hat es gestern gebrannt. Dort ist der Versuch, Unkraut mit einem Gasbrenner zu vernichten, gründlich schiefgegangen. Ein 69-Jähriger hatte unter einem Abdach gearbeitet, als plötzlich die Flammen ausschlugen. Carsten Schoßmeier hat die Infos.
2: Bei dem Versuch, das Feuer auf eigene Faust zu löschen, zog sich der Aalener Verletzungen zu und musste vom Rettungsdienst versorgt werden. Eine aufmerksame Nachbarin wählte zum Glück direkt den Notruf, sodass die Feuerwehr den Brand schnell unter Kontrolle hatte. Dennoch gibt es erhebliche Schäden an der Außenfassade, einer Tür und einem Fenster des Gebäudes. Die Polizei hat den Brandort für die weiteren Ermittlungen vorerst beschlagnahmt.
1: Für viele neue Erstklässler geht es bald zur Schule. Die Verkehrswacht im Kreis Warendorf rät Eltern daher, die letzten Ferientage zu nutzen, um den Schulweg schon mal gemeinsam zu üben. Dabei sollten Eltern nicht den kürzesten, sondern den sichersten Weg wählen und dabei schon mal auf mögliche Gefahrenstellen aufmerksam machen. Beispielsweise Ausfahrten oder schlecht einsehbare Stellen. Mehr zum Thema Schulwegsicherheit findet ihr auch bei uns im Netz auf radio-waf.de.
3: Das Wetter.
4: Mal sonnig, mal leicht bewölkt. Dazu trocken heute bis 24 Grad. So sieht es aus, das Wetter. Morgen auch bis 24 Grad. Dazu aber mehr Wolken. Und vereinzelt kann es morgen auch mal regnen. Aber die Sonne kommt morgen auch immer mal wieder raus.
5: Hier ist der Radio Verkehrsservice, der schnellste Verkehrs- und Blitzerservice für unsere Region. Es wird geblitzt in Aalen an der Hauptstraße, in Beckum an der Aalener Straße. Da steht die Gulaschkanone, in Ennigerloh an der Warendorfer Straße wird geblitzt und am Ortsausgang Westkirchen in Richtung Warendorf. Ich wünsche euch eine gute Fahrt und falls ihr noch mehr gesehen habt, Staus oder Blitzer, sagt gerne Bescheid. Kostenlos 0800 4x5 345.
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4: Wo ist eigentlich die Zeit geblieben, bitte? Eine Woche Sommerferien, nur noch ein bisschen mehr als eine Woche und dann geht die Schule wieder los. Und falls ihr sagt, gut, mir egal, ich musste eh arbeiten. Ja, aber was sagt ihr denn dann zu dieser Tatsache? In 4 Monaten ist auch schon Weihnachten. Oh Gott, Laura Potting hier. Zeit geht viel zu schnell rum, ich mag das

0: die Zeit.
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0: Es ist schon irgendwie die härteste Woche in den Sommerferien, oder? Also für die Kiddies, weil irgendwie das Ende der Sommerferien unaufhaltsam auf sie zurast. Für die Eltern, weil ja, die Kiddies müssen ja auch so langsam wieder in so einen normalen Schlafrhythmus kommen, ein bisschen früher ins Bett und so. Naja, die Schüler in Bayern, die lachen sich ins Fäustchen. Bei denen hat noch nicht mal der erste Erholungseffekt eingesetzt. Die haben ja später Ferien. Aber tröstet euch, ihr habt einen starken Mann an eurer Seite.
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3: Ja, nee, ist klar.
4: So. Wie stehen wir denn da? So sommertechnisch meine ich. Der ein oder andere ist gerade froh, dass er die Gummistiefel doch noch nicht in die gelbe Tonne geworfen hat. Und wo man in Niedersachsen, Hamburg und in Hessen und so weiter sagt, gut, dass die Saublagen wieder in die Schule müssen und die Lehrer mal wieder aus der Toskana zurückkommen. Ja, und da sagt man in NRW ganz entspannt, ja, wir haben ja noch gut 2 Wochen Ferien. Also offiziell eine, aber in der ersten Woche werden eh nur Filme geguckt, von denen, die da schon hingehen. Ja, und das ist doch auch gemein, wenn man in Dortmund wohnt und seinen Kindern erklären muss, dass die in Bayern gerade in der ersten Halbzeit der Ferien sind und erst Mitte September wieder in die neue Saison einsteigen. Da ist er wieder, dieser verdammte Bayern-Dusel. Warum ist das eigentlich so, dass die Bayern jedes Jahr als letztes in die Ferien gehen? Ganz einfach, wegen der traditionellen Heuernte. Das ist kein Witz, das ist der offizielle Grund. Weil nämlich der Karl, der Ferdinand, der Xaver, der Alois und die Zenzi in den Ferien alle Urlaub auf dem Bauernhof machen, um Trecker zu fahren und die Wiese zu mähen. Ja, nee, ist klar. Ey, das ist doch alles Blödsinn und Quatsch, ey. Als wenn da in Bayern noch irgendeiner mit der Sense auf die Arm geht und Heu schneidet. Das wird doch seit 10 Jahren schon von selbstfahrenden Mähdreschern und Drohnen erledigt. Ich meine, wir reden über Bayern. Das fortschrittlichste Bundesland der Welt. Die machen doch sogar die Brezen und den Leberkäse schon lange mit der KI. Es gibt nur einen vernünftigen Grund, warum die Ferien in Bayern immer bis weit in den September gehen. Man möchte einfach, dass Eltern, Lehrer, Hausmeister und teilweise auch die Schüler fit und leistungsstark zum Oktoberfest wieder da sind. Quasi ein nahtloser Übergang vom Chianti zum Bockbier.
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1: Mit Malte Albrecht. Guten Tag. Der Streit um den Rechtsanspruch auf eine Ganztagsbetreuung für Grundschulkinder geht weiter. Mehrere Kommunen prüfen eine Verfassungsklage. Die Bundesregierung hatte das Betreuungsangebot beschlossen. Die Kommunen sagen, der Bund beteilige sich aber nicht ausreichend an den Kosten. Eine erste Klage von 15 NRW-Kommunen vor dem Verwaltungsgericht Düsseldorf hatte keinen Erfolg, da sich das Gericht dafür nicht zuständig sieht. Der Städtetag prüft deshalb jetzt den Gang nach Karlsruhe. Die Gewerkschaft Erziehung und Wissenschaft lobte den Plan. Man habe gar keine andere Wahl, sagte GEW-Landeschefin Celik im Interview bei uns.
2: Aus meiner Sicht ist es völlig nachvollziehbar, dass die Kommunen diesen Weg der Klage prüfen. Der Bund schafft einen Rechtsanspruch, aber vor Ort müssen Städte und Gemeinden ihn umsetzen und einen erheblichen Teil der Kosten tragen. Die Landesregierung verspricht ein Ausführungsgesetz dazu mit klaren Mindeststandards und liefert nicht. Ich würde sagen, das ist keine gute Ausgangslage. Bund und Land müssen dafür sorgen, dass die Kommunen mit dieser Aufgabe finanziell nicht alleingelassen werden.
1: Ein weiteres Problem ist laut

0: am frühen Morgen mit einem Kleintransporter zusammengestoßen und anschließend umgekippt. Die USA haben ein für September geplantes großes Militärmanöver mit Südkorea abgesagt. Das teilte die südkoreanische Marine mit. Die US-Armee habe ihre Absage damit begründet, dass wegen der Lage im Nahen Osten nicht genug Truppen zur Verfügung stehen. Eigentlich üben südkoreanische und US-amerikanische Soldaten seit Jahren gemeinsam, einen nordkoreanischen Angriff abzuwehren. In Deutschland wird immer weniger übers Festnetz telefoniert. Das zeigt eine Umfrage des Portals Verivox. Demnach gaben im vergangenen Jahr nur noch 61% der Menschen an, gelegentlich das Festnetz zu nutzen. Im Jahr davor waren es noch 71%. Besonders stark sei die Festnetznutzung bei Menschen unter 29 Jahren zurückgegangen, heißt es. Die erste Runde im DFB-Pokal ist noch nicht zu Ende. Heute Abend gibt es noch einmal 4 Partien. Unter anderem müssen 2 Traditionsclubs aus NRW antreten. Aus der Sportredaktion Udo Kreuer.
1: Beide spielen in der Bundesliga und beide haben den DFB-Pokal schon in der Vereinsvitrine stehen. Die beiden Traditionsclubs, der 1. FC Köln und Schalke 04, sind heute aber erst einmal in der ersten Pokalrunde gefordert. Die Kölner müssen da bei den Würzburger Kickers auflaufen. Und bei Schalke 04 fiebert man nach dem Aufstieg dem Ligastart entgegen. Ein Pokalerfolg heute beim Hallischer FC aus der Regionalliga würde die Stimmung noch einmal steigern. Der SC Verl aus Liga 3 ist der 3. NRW-Club, der heute gefordert ist. Sie haben es zum ersten Mal in der Vereinsgeschichte mit dem Hamburger SV zu tun.
0: Und das waren die Nachrichten mit Malte Albrecht.
2: Das Wetter ist heute mal ganz schön frisch. Bei einer Mischung aus Sonne und Wolken erreichen wir nicht mehr als 21 Grad. Regen ist aber immerhin auch nicht eingeplant. Hier ist der Radio WRF Verkehrsservice, der schnellste Verkehrs- und Blitzerservice für unsere Region. Es wird geblitzt in Ahlen an der Hauptstraße. In Beckum an der Ahlener Straße, da ist die Gulaschkanone aktiv. Geblitzt wird in Ennigerloh an der Warendorfer Straße und am Ortsausgang Westkirchen in Richtung Warendorf. Ich wünsche euch eine gute Fahrt.
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2: Schönen guten Tag zusammen. Ich bin Jenny Heimann und bringe euch diese Woche durch den Nachmittag. Und da starten wir direkt mal nach der Mittagspause mit einem kleinen Käffchen. Mit einem Espresso von Sabrina Carpenter. Nice.

0: Als ich heute Morgen mit dem Zug zur Arbeit gefahren bin, habe ich es gesehen aus dem Fenster. Über Beckum hing eine dicke Rauchwolke. Da war sehr schnell klar, da ist was Schlimmeres passiert. Die Feuerwehr ist zu einem Großbrand an der Neubeckumer Straße ausgerückt. Simone Rea aus der Redaktion. Und als sie da eingetroffen sind, da war die Lage auch ziemlich ernst, ne?
1: Ja, genau, Jenny. Direkt neben dem Brand befindet sich ein Holzhandel. Entsprechend groß war die Sorge, dass die Flammen übergreifen. Mit Vincent Thielke von der Feuerwehr Beckum haben wir am Einsatzort gesprochen. Er erklärt uns, was sie beim Eintreffen vorgefunden haben.
2: Also wir sind um 5:10 mit dem Stichwort Feuer 2 Gewerbe alarmiert worden. Vorgefunden haben wir eine Halle im Vollbrand an einem Kfz-Betrieb. Wir haben direkt eine Brandbekämpfung eingeleitet. Das Feuer ist aber auch relativ schnell auf eine weitere Halle übergegriffen, sodass wir nach kurzer Zeit eine Stichworterhöhung vorgenommen haben zu einem Vollalarm für die Gesamtwehr Beckum.
0: Das Feuer ist Gott sei Dank inzwischen unter Kontrolle. Das heißt, die Feuerwehr konnte also auch verhindern, dass sich der Brand weiter ausbreitet, ne?
1: Genau, die Feuerwehr hat direkt Schwerpunkte gesetzt. Es gab eine Riegelstellung zum Holzbetrieb und auch zu einem Büroteil. Inzwischen ist die Warnung vor Rauchgasen mittlerweile aufgehoben. Seit dem Vormittag sollten die Menschen in Beckum vorsichtshalber Fenster und Türen geschlossen halten.
0: Dankeschön. Erstmal Simone. Zwei Menschen wurden nach Angaben der Polizei verletzt. Die Feuerwehr ist auch noch vor Ort, denn es müssen noch Glutnester gelöscht werden. Deshalb ist auch noch nicht so ganz klar, wann der Einsatz tatsächlich beendet sein wird.

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1: Mit Mike Matthes, guten Tag. Bei einem Großbrand in Beckum sind heute Vormittag zwei Menschen verletzt worden. Das hat uns die Feuerwehr vor Ort bestätigt. Sie war gegen 21:45 alarmiert worden, weil in einer Werkstatt eines Kfz-Betriebs an der Neubeckumer Straße ein Feuer ausgebrochen war. Der Brand ist mittlerweile unter Kontrolle, die Nachlöscharbeiten laufen aber noch. Zu Spitzenzeiten waren rund 130 Einsatzkräfte vor Ort und vor allem damit beschäftigt, das Übergreifen der Flammen auf einen angrenzenden Holzhandel zu verhindern. Auch in Aalen hat es gestern gebrannt. Dort hatte ein 69-jähriger Mann versucht, Unkraut unter einem Abdach mit einem Gasbrenner zu vernichten. Als er das Feuer selbst löschen wollte, verletzte er sich. Eine aufmerksame Nachbarin rief schließlich die Feuerwehr, die den Brand löschen konnte. Wie hoch der Schaden ist, ist noch nicht klar. Die Polizei nennt ihn aber erheblich. Sie hat den Brandort vorerst beschlagnahmt und Ermittlungen eingeleitet. Das Autocross-Wochenende in Fellern war für den AC Fellern ein voller Erfolg. Viele heimische Fahrerinnen und Fahrer haben in den unterschiedlichen Klassen Podestplätze eingefahren. Knapp 2000 Zuschauerinnen und Zuschauer waren mit dabei, sagte uns Mitorganisator Dirk Auf der Heide.
2: Wir durften ein attraktives Fahrerfeld in den verschiedenen Klassen begrüßen und es gab wirklich viele spannende, hochklassige Rennen zu sehen, die auch alle weitestgehend reibungslos verlaufen sind, sodass wir unseren Zeitplan über das gesamte Wochenende hinweg sehr gut eingehalten haben. Ja, auch das Wetter hat perfekt mitgespielt. Der Regen hat uns Samstag und Sonntag verschont.
1: Bei der Veranstaltung am Samstag und am Sonntag waren rund 150 Vereinsmitglieder und weitere 75 Helfer im Einsatz. Außerdem unterstützten eine Rennärztin, das DRK und die Feuerwehr das Rennwochenende in Fellern. 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
3: Das Wetter ist nicht besonders warm heute. Mehr als 21 Grad sind nicht drin. Und dazu gibt es eine Mischung aus Sonne und Wolken. Auch heute Nacht eher frisch. Dann rutschen die Temperaturen sogar bis auf 11 Grad runter. Morgen aber dann schon wieder sommerlicher mit deutlich mehr Sonnenschein und bis zu 24 Grad. Hier ist der Radio WRF Verkehrsservice, der schnellste Verkehrs- und Blitzerservice für unsere Region. Es wird geblitzt in Aalen an der Hauptstraße. In Beckum an der Aalener Straße, da steht die Gulaschkanone. Geblitzt wird in Ennigerloh an der Warendorfer Straße und in Ennigerloh-Ostenfelde am Hessenknapp. Gute Fahrt!
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3: Jetzt geht's zurück in die Zeit, als Techno ganz groß geworden ist. Und da gab es auch diesen ganz sutschen, sanften, leisen, wie den von Robert Miles. Children aus dem Jahr 1995. Ich bin Jenny Heimann, wünsche euch einen schönen Montagnachmittag.

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0: Der Montag im Kreis Warendorf. Mehr als eine Woche haben wir noch Ferien, das heißt mehr als eine Woche noch ausschlafen, zocken, schwimmen gehen, machen, ja, wofür man sonst keine Zeit hat. Und das ist auch genau richtig so. Ja, und dann geht's wieder los mit der Schule. Und wir wollen natürlich auch in diesem Jahr, dass der Schulweg für die Kids sicher ist. Und deswegen gibt's auch in diesem Jahr wieder bei uns die großen roten Achtung-Kinder-Plakate. Die haben bei uns ja tatsächlich schon seit vielen Jahren Tradition.
1: Ich meine, es sind immer mehr Unfälle im Straßenverkehr. Von daher tolle Aktion.
2: Es ist ja anscheinend nötig, dass man das macht. Also unterstütze ich, soweit ich kann.
3: Einfach, um Kinder besser zu beschützen und einfach, damit die auch weiterhin spielen können.
0: Genau, und ab sofort sind sie wieder da. Die sind kostenlos und die könnt ihr euch auch einfach abholen. Und zwar überall in den Kundencentern der Stadtwerke Ostmünsterland.
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1: Mit Malte Albrecht, guten Tag. Viele Rauchmelder in Wohnungen und Häusern in NRW sind in die Jahre gekommen. Weil sie nicht ewig halten, müssen sie von Zeit zu Zeit ausgetauscht werden. Thorsten Adolfs aus dem News-Team, warum müssen ausgerechnet jetzt so viele Rauchmelder in NRW raus?
2: Weil vor genau 10 Jahren, Ende 2016, fast alle Wohnungen in NRW mit solchen Rauchmeldern ausgestattet werden mussten. Viele haben damals Geräte mit einer fest eingebauten Batterie gekauft und diese Batterien geben jetzt nach und nach den Geist auf. Das ist auch gut so, sagt der Verband Haus und Grund. Nicht nur die Batterie werde nach 10 Jahren schwächer, sondern auch die Technik im Inneren des Rauchmelders altere und verschmutze. Deshalb sei bei vielen Geräten ein einfacher Batteriewechsel oft gar nicht möglich und auch nicht sinnvoll.
1: Wer kümmert sich um den Austausch? Was müssen wir da beachten?
2: Diejenigen, die zur Miete wohnen, müssen gar nichts machen. Für den Austausch ist der Vermieter zuständig. Das heißt, er muss die alten Melder auf seine Kosten ersetzen. Man muss dann halt nur den Handwerkern den Zugang zur Wohnung ermöglichen, wenn die Geräte durch eine Firma ausgetauscht werden. Und wer Eigentümer ist oder in den eigenen 4 Wänden lebt, der ist natürlich selbst für den Austausch verantwortlich. Wichtig ist, beim Kauf darauf zu achten, dass die neuen Geräte ein CE-Zeichen haben und die geltenden Normen erfüllen. Übrigens, wer unsicher ist, ob der Rauchmelder überhaupt noch funktioniert, der kann das mit einem Knopfdruck am Gerät testen. Ertönt dann kein lautes Signal, ist es Zeit für einen Wechsel.
1: Dankeschön, Thorsten. Und das sind weitere Themen heute Nachmittag. Unionsfraktionschef Frei sieht die schwarz-rote Koalition vor einem arbeitsreichen Herbst. Viele Gesetzesvorhaben müssten bis Jahresende umgesetzt werden, sagte Frei vor einer CDU-Präsidiumssitzung in Berlin. Bei der Kabinettsklausur morgen und übermorgen soll es vor allem um die Wettbewerbsfähigkeit gehen, hieß es aus Teilnehmerkreisen. Die Welt

0: Hintergrund sind die versenkbaren Türgriffe. Sie können dazu führen, dass sich Autotüren bei einem Stromausfall nach einem Unfall nur schwer öffnen lassen. Auch 8 chinesische Hersteller rufen deshalb zig Autos zurück. Die mechanischen Notentriegelungen sollen nun besser gekennzeichnet werden. Gegen Herbert Grönemeyer wird es keine Ermittlungen geben. Das hat die Staatsanwaltschaft Dortmund nach 2 Strafanzeigen entschieden. Anlass war ein Konzert im Februar, bei dem sich Grönemeyer gegen Rechtsextremismus positioniert hatte. Die Anzeigen hatten ihm unter anderem Volksverhetzung vorgeworfen, weil er alle Mitglieder und Wähler der AfD rechte Ratten genannt haben soll. Die Auswertung eines Tonmitschnitts bestätigte zwar, dass Grönemeyer von rechten Ratten und Rassisten sprach, einen direkten Bezug zur AfD bestehe aber nicht, teilte die Staatsanwaltschaft mit. Demnach richtete sich die Aussage allgemein gegen Rechte. Deshalb sieht die Behörde keinen Anfangsverdacht. Und das waren die Nachrichten mit Maite Albrecht.
1: Also ich muss wirklich sagen, das Wetter sieht heute schon mal ganz schön herbstlich aus. Das Licht, die Wolken und mehr als 21 Grad sind auch nicht drin. Morgen dann schon wieder viel sommerlicher, viel mehr Sonnenschein dann und auch schon wieder bis zu 24 Grad. Hier ist der Radio WRF Verkehrsservice, der schnellste Verkehrs- und Blitzerservice für unsere Region. Es wird geblitzt in Aalen an der Hauptstraße. In Beckum an der Aalener Straße ist die Gulaschkanone aktiv und geblitzt wird in Ennigerloh-Ostenfelde am Hessenknapp. Ich wünsche euch eine gute Fahrt.
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0: Wir sprechen heute über das Thema Trinkgeld, zum Beispiel beim Essen gehen. Da wird das ja in der letzten Zeit häufiger angewendet. Wenn man mit Karte bezahlt, kann man mit einem Klick auswählen, wie viel Trinkgeld man geben möchte. Das betrifft aber mittlerweile nicht nur die Gastro, auch immer mehr Geschäfte im Einzelhandel nutzen das. Da wird die Option auch angezeigt. Also wenn man zum Beispiel neue Schuhe kauft, eine Brille oder ein Buch, kann man Trinkgeld geben? Und da wollten wir von euch wissen, würdet ihr das machen für den guten Service?
1: Nein, möchte ich nicht. Also es ist üblich in der Gastronomie, okay, aber im Einzelhandel nein. Man muss es ja jetzt nicht übertreiben.
2: Ja, warum nicht? Wenn es weiterhin freiwillig bleibt und man irgendwie nicht so suggeriert bekommt, dass man es machen sollte.
3: In dem Einzelhandel geht man an die Kasse, bezahlt und wem soll ich das Trinkgeld geben?
4: Finde ich an sich gar nicht mal so eine schlechte Idee. Und das ist ja auch ein bisschen das, was den Einzelhandel noch so von dem Onlinehandel unterscheidet. Und als Wertschätzung finde ich das auf jeden Fall gut.
0: Ja, das ist auf jeden Fall so. Und dann ist es ja auch so, am Ende kann es jeder so machen, wie er mag.

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1: Mit Mike Matthes, guten Tag. Die Ukraine feiert heute ihren 35. Unabhängigkeitstag. Zu den Feierlichkeiten sind viele Staats- und Regierungschefs in Kiew zu Besuch. EU-Ratspräsident Kosta sagte der Ukraine weitere Unterstützung zu und drohte Russland mit weiteren Sanktionen. Durch die Trockenheit und durch die Hitze befürchtet Greenpeace Schäden in Milliardenhöhe. Allein in der Arbeitswelt gäbe es wegen Produktivitätsverlusten und wegen Ausfällen Schäden von fast 11 Milliarden Euro, teilte die Umweltorganisation mit. Und jetzt das Wichtigste für den Kreis Warendorf. Bei einem Großbrand in Beckum sind heute Vormittag zwei Menschen verletzt worden. Das hat uns die Feuerwehr vor Ort bestätigt. Zu dem Einsatz sagte uns Vincent Thielke von der Feuerwehr Beckum.
2: Also wir sind um 9:45 mit dem Stichwort Feuer 2 Gewerbe alarmiert worden. Vorgefunden haben wir eine Halle im Vollbrand an einem Kfz-Betrieb. Wir haben direkt eine Brandbekämpfung eingeleitet. Das Feuer ist aber auch relativ schnell auf eine weitere Halle übergegriffen, sodass wir nach kurzer Zeit eine Stichworterhöhung vorgenommen haben zu einem Vollalarm für die Gesamtwehr Beckum.
1: Zu Spitzenzeiten waren rund 130 Einsatzkräfte vor Ort. Das Feuer war in einer Werkstatt des Kfz-Betriebs ausgebrochen. Dabei wurden auch mehrere Autos und ein LKW zerstört. Auch in Aalen hat es gestern gebrannt. Dort hatte ein 69-jähriger Mann versucht, Unkraut unter einem Abdach mit einem Gasbrenner zu vernichten. Als er das Feuer selbst löschen wollte, verletzte er sich. Eine aufmerksame Nachbarin rief schließlich die Feuerwehr, die den Brand löschen konnte. Wie hoch der Schaden ist, ist noch nicht klar. Die Polizei nennt ihn aber erheblich. Sie hat den Brandort vorerst beschlagnahmt und Ermittlungen eingeleitet. Für viele neue Erstklässler geht es bald zur Schule. Die Verkehrswacht im Kreis Warendorf rät Eltern daher, die letzten Ferientage zu nutzen, um den Schulweg schon mal gemeinsam zu üben. Dabei sollten die Eltern nicht den kürzesten, sondern den sichersten Weg wählen und dabei auf mögliche Gefahrenstellen aufmerksam machen, beispielsweise Ausfahrten oder schlecht einsehbare Stellen. Mehr zum Thema Schulwegsicherheit findet ihr auch bei uns im Netz auf radio-waf.de.
3: Das Wetter ist heute tagsüber gut zum Durchatmen und nachts gut zum Durchschlafen. Heute tagsüber nämlich eine Mischung aus Sonne und Wolken und 21 Grad. Heute Nacht dann angenehm kühle 11 Grad. Morgen schon wieder sommerlicher, dann viel Sonne und bis zu 24 Grad. Hier ist der Radio WRF Verkehrsservice, der schnellste Verkehrs- und Blitzerservice für unsere Region. Es wird geblitzt in Aalen an der Hauptstraße, in Beckum an der Aalener Straße, da steht die Gulaschkanone. Ennigerloh Ostenfelde, da wird geblitzt am Hessenknapp. Und falls ihr noch mehr gesehen habt, Staus oder Blitzer, sagt gerne Bescheid. Kostenlos 0800 4x5 345.
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3: Ich bin Jenny Heimann und habe jetzt für euch Musik aus Fellbad von Kamrad. Hier ist Viele Live.

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1: Mit Malte Albrecht. Guten Tag. Das neue Heizungsgesetz der schwarz-roten Bundesregierung sorgt für hitzige Debatten. Ein Gutachten kommt jetzt zu dem Ergebnis, dass das Gesetz verfassungsrechtlich auf wackeligen Beinen steht. Thorsten Adolfs aus den Nachrichten. Was genau kritisiert denn der wissenschaftliche Dienst der Bundesregierung an dem neuen Gesetz?
2: Ja, das Problem ist, dass eine verbindliche Regelung für das Ende fossiler Brennstoffe bis zum Jahr 2045 im aktuellen Gesetz nur als Auftrag an die Regierung formuliert ist. Festgeschrieben ist das im Gesetzestext nicht. Und die Gutachter sagen jetzt, so eine Aufforderung sei rechtlich nicht bindend. Erschwerend hinzu kommt, dass es große Fragezeichen gibt, ob die Versorgung mit grünen Brennstoffen in Zukunft überhaupt in ausreichendem Maße klappt. Das ist nämlich alles andere als sicher. Außerdem sehen die Experten Konflikte mit dem EU-Recht. Sie konnten durch die bisherigen Anpassungen bei der Neugestaltung des Gesetzes nicht ausgeräumt werden, sagen sie.
1: Wie geht es jetzt weiter? Was bedeutet das für die Betroffenen?
2: Ja, die Lage bleibt für alle, die planen, ihre Heizung zu modernisieren, erstmal unübersichtlich. Weil das Gesetz jetzt rechtlich so stark unter Beschuss steht, haben Umweltorganisationen wie die Deutsche Umwelthilfe schon juristische Schritte dagegen angekündigt. Der grünen Abgeordnete Kellner, der das Gutachten in Auftrag gegeben hat, sagt, für Union und SPD seien die Ergebnisse hochnotpeinlich. Er fordert von der Regierung, die Missstände im Gesetzestext zu beheben. Wer gerade vor einer Investition in eine neue Heizungsanlage steht, sollte sich auf jeden Fall gut beraten lassen, ob die gewählte Technik langfristig wirklich auf der sicheren Seite ist. Denn seit heute wissen wir, dass sich die gesetzlichen Vorgaben durch Klagen oder Nachbesserungen kurzfristig auch noch ändern könnten.
1: Dankeschön, Thorsten. Und nun weitere Nachrichten. Die AOK warnt vor milliardenschweren Kosten, falls Abnehmspritzen Kassenleistung werden sollten. Je nach Patientenzahl könnten bis zu 45 Milliarden Euro pro Jahr fällig werden, sagte Bundesverbandschefin Reimann den Funke-Zeitungen. Zuvor hatte die Vorsitzende des gemeinsamen Bundesausschusses Opten-Drenk eine Kostenübernahme von Abnehmspritzen bei schwerer Adipositas ins Gespräch gebracht. Pünktlich zum Unabhängigkeitstag der Ukraine hat die EU neue Rüstungshilfen genehmigt. Für Flugabwehrsysteme, Raketen, Munition und Radaranlagen gibt es 6,1 Milliarden Euro extra. EU-Kommissionspräsidentin von der Leyen sagte, so zeige Europa, dass die Unterstützung unerschütterlich und konkret sei. Die Menschen in Deutschland haben offenbar wieder richtig Lust auf große Kinoerlebnisse. Die Kinobetreiber feiern das beste Halbjahr seit der Corona-Pandemie. Insgesamt wurden seit Januar fast 48 Millionen Kinotickets verkauft. Das entspricht einem Umsatz von mehr als 500 Millionen Euro. Für den Rest des Jahres sieht die Prognose sogar noch etwas besser aus. Die Branche hofft auf insgesamt 100 Millionen verkaufte Tickets. Grund für den Optimismus sind die neuen Blockbuster, wie etwa der neue Spider-Man-Film. Ganz vorne in der Gunst der Kinobesucher liegen im Moment unter

0: Aalen an der Hauptstraße, in Bad Waldliesborn an der Mastholter Straße, in Beckum an der Aalener Straße, da steht die Gulaschkanone, in Sendenhorst am Rummler und Ennigerloh-Ostenfelde am Hesseknapp. Ich wünsche euch eine gute Fahrt.
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0: Ich bin Jenny Heimann, mach mal kurz den Wettercheck aus dem Fenster. Jo, Sonne scheint, Sonnenbrille auf. Passt perfekt zu Will Smith und den Man in Black.

0: Heute ist der 24. August und als ich das heute festgestellt habe, habe ich gedacht, Mensch, das gibt's ja gar nicht. In 4 Monaten ist schon wieder Weihnachten. Es geht natürlich auch demnächst wieder los, dann stehen wieder Schoko-Weihnachtsmänner, Baumkuchen und Adventskalender zum Beispiel im Laden. Und ich frage mich da immer, kommt bei irgendjemand überhaupt jetzt schon bei dem Wetter und so früh Weihnachtsstimmung auf? Und wie ist das wohl bei denen, die die Weihnachtsmänner produzieren? Das ist ja noch früher. Unser Reporter Stefan Rejek, der war in Bochum beim Schokoladenwerk Ruth und ist dieser Frage genau mal nachgegangen. Da ist nämlich vor ein paar Tagen schon die Weihnachtsproduktion gestartet.
1: Mit Arbeitsuniform, heißt mit Kittel und Haarnetz, geht's jetzt für mich direkt ins Werk. Und überall fließt hier Schokolade. Mir läuft wirklich das Wasser im Mund zusammen. Bei welchem Arbeitsschritt sind Sie hier gerade?
2: Ich bereite jetzt vor, Karamell abzufüllen. Der wird jetzt auf Temperatur gebracht und dann hole ich mir die Hohlkugeln und dann wird Karamelltrüffel abgefüllt.
1: Aha, und da erblicken wir die fertigen Weihnachtsmänner.
3: Da ist schon die erste Armee. Teddy Chris heißt er bei uns. Der wird jetzt verköstigt.
4: Wir müssen ja eine Qualitätskontrolle.
1: Genau, Qualitätskontrolle kommt jetzt. Der erste Schoko-Weihnachtsmann der Saison. Prost.
4: Prost. Kommt die Weihnachtsstimmung langsam bei dir?
1: Die kommt auf jeden Fall auf. Sehr geil. Ist das denn auch eine andere Zusammensetzung?
4: Bei uns nicht. Das soll immer eine gleichbleibende Qualität sein. Und deswegen hat mein Opa schon damals entschieden, in der ersten Generation, alles wird in der gleichen Qualität produziert, egal ob Geschenkartikel oder Genussartikel.
1: Ich kriege hier eine Praline nach der anderen zugesteckt. Eine weihnachtlicher als die andere. Es schmeckt wirklich total nach weihnachtlichen Gewürzen. Das ist jetzt welcher genau?
5: Amaretto.
1: Wenn es denn so in Richtung Weihnachten geht, merkt man denn da auch ein größeres Arbeitspensum?
5: Ja, auf jeden Fall. So August bis Dezember. Aber wir schaffen das im Team ganz gut zusammen und dann geht das ganz gut.
1: Und wenn jetzt so die ersten Weihnachtsprodukte hier über die Fließbänder laufen, bringt das so ein bisschen Weihnachtsstimmung?
6: Ja, eigentlich schon. Also in der Ausbildung hatte ich das damals auch schon, dass man Lebkuchen gemacht hat im August. Also ich könnte auch jetzt schon Weihnachtslieder hören.
7: Wenn man ein bisschen was Weihnachtliches schon vorbereitet, dann kommt man auch schon so ein bisschen in die Stimmung.
1: Und hält die an bis Weihnachten oder ist es dann irgendwann nervig?
7: Also bei mir hält sie auf jeden Fall an.
0: Das klingt gut. So ein bisschen wie bei Charlie und die Schokoladenfabrik. Ist ja so ein Film, bei dem ich übrigens immer Weihnachtsstimmung bekomme.
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1: Mit Mike Martis, guten Tag. Die Ukraine feiert heute ihren 35. Unabhängigkeitstag. Zu den Feierlichkeiten sind viele Staats- und Regierungschefs aus der ganzen Welt in Kiew zu Besuch. EU-Ratspräsident Kosta sagte der Ukraine weitere Unterstützung zu. Gleichzeitig drohte er Russland mit weiteren Sanktionen. Der Unternehmer und Milliardär Klaus-Michael Kühne ist tot. Er starb im Alter von 89 Jahren in der Schweiz. Kühne war einer der reichsten Deutschen und war auch als Geldgeber und Funktionär des Hamburger Sportvereins bekannt. Und jetzt das Wichtigste für den Kreis Warendorf. Nach der Raubüberfallserie auf Tankstellen und ein Wettbüro in der Region haben Polizei und Staatsanwaltschaft weitere Fragen. Sie gehen jetzt davon aus, dass der Tatverdächtige mit einem Motorrad zu den Tatorten gefahren sein könnte. Bisher hatten sie einen schwarzen Audi A6 im Blick. Die Ermittler suchen jetzt nach Zeugen, die ein verdächtiges Motorrad zur jeweiligen Tatzeit an den Tatorten gesehen haben. Eine Übersicht inklusive der Tattage findet ihr auf radio-waf.de. Bei einem Großbrand in einem Kfz-Betrieb in Beckum sind heute Morgen zwei junge Mitarbeiter verletzt worden. Laut Polizei erlitt ein 19-Jähriger schwerste Verbrennungen, als das Feuer ausbrach. Ein 20-Jähriger, der ihm helfen wollte, verbrannte sich ebenfalls. Insgesamt brannten zwei Werkstatthallen aus. Dabei wurden auch mehrere Fahrzeuge zerstört. Auch ein angrenzender Holzhandel wurde leicht in Mitleidenschaft gezogen. Die Polizei hat den Brandort beschlagnahmt und beginnt ab morgen mit den Ermittlungen der Brandursache. Nach dem Brand in Aalen gestern steht die Brandursache hingegen mittlerweile fest. Dort ist laut Polizei der Versuch, Unkraut mit einem Gasbrenner zu vernichten, gründlich schiefgegangen. Ein 69-Jähriger hatte unter einem Abdach gearbeitet, als dort plötzlich Flammen ausschlugen. Carsten Schoßmeier hat die Infos.
2: Bei dem Versuch, das Feuer auf eigene Faust zu löschen, zog sich der Aalener Verletzungen zu und musste vom Rettungsdienst versorgt werden. Eine aufmerksame Nachbarin wählte zum Glück direkt den Notruf, sodass die Feuerwehr den Brand schnell unter Kontrolle hatte. Dennoch gibt es erhebliche Schäden an der Außenfassade, einer Tür und einem Fenster des Gebäudes. Die Polizei hat den Brandort für die weiteren Ermittlungen vorerst beschlagnahmt.
1: Die Diskussion um Jens Spahn und die Leihmutterschaft geht weiter. Jetzt gibt's auch Kritik aus dem Kreis Warendorf. Thomas Lorich, Vorsitzender des CDU-Gemeindeverbands Wadersloh, fordert Spahn laut WN dazu auf, sein Bundestagsmandat niederzulegen. Er begründet das mit fehlender Glaubwürdigkeit und Vertrauen. Spahn hatte zuletzt angekündigt, nicht erneut für den Vorsitz der Münsterland-CDU zu kandidieren. Und unsere Lokalnachrichten gibt's auch jederzeit online auf radio-waf.de.
3: Das Wetter ist nicht besonders warm heute. Mehr als 21 Grad sind nicht drin. Und dazu gibt es eine Mischung aus Sonne und Wolken. Auch heute Nacht eher frisch. Dann rutschen die Temperaturen sogar bis auf 11 Grad runter. Morgen aber dann schon wieder sommerlicher mit deutlich mehr Sonnenschein und bis zu 24 Grad. Hier ist der Radio WRF Verkehrsservice, der schnellste Verkehrs- und Blitzerservice für die Region. Zunächst eine Meldung von der Bahn. Da ist die Strecke zwischen Hamm und Drinsteinfurt beeinträchtigt. Wie lange das dauert, kann man noch nicht sagen. Da muss eine Weiche repariert werden. Deswegen fahren die Züge da auch langsamer und es kommt zu Verspätungen. Dann wird noch geblitzt in Aalen an der Hauptstraße, in Bad Wald-Diesborn an der Mastholter Straße, in Beckum an der Aalener Straße, da ist die Gulaschkanone aktiv und geblitzt wird in Sendenhorst am Rumler. Kommt gut durch und gute Fahrt.
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3: Ich bin Jenny Heimann auf dem Weg in den Feierabend und jetzt mal ganz gechillt. Fenster runter, Ellenbogen raus und genießen Tropical House von Kygo, Khalid und Griffin. Hier ist Save My Love.

0: Also ganz ehrlich, an so einem Montag nach der Arbeit, da freue ich mich eigentlich nur noch, wenn ich nach der Arbeit die Füße hochlegen kann. Vielleicht geht es euch ja ähnlich bei uns im Kreis Warendorf.
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0: Dann habe ich vielleicht genau das Richtige für euch.
2: Chantal.
3: Ja?
2: Heul leise.
0: Seit gestern gibt's bei Amazon Prime gleich die komplette Fuck You Goethe-Trilogie und das ganz ohne extra Bezahlschranke. Also die Kultfilme mit Elias Mbarek und Caroline Herfurth, ich finde, die lohnen sich immer. Drei Filme, viel Schulwahnsinn und viele gute Sprüche.
4: Haben Sie Hitler persönlich gekannt? Und wenn ja, wie war er so?
0: Das ist perfekt für einen entspannten Filmabend. Wenn ihr es euch heute Abend gemütlich macht, wünsche ich viel Spaß dabei. Und noch mehr Veranstaltungstipps gibt's online bei uns auf radiowaf.de und in unserer App.
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1: Mit Malte Heilbricht. Schönen guten Tag. Schon seit Monaten rumort es bei Volkswagen. Jetzt sind Teile der Belegschaft aber so richtig sauer auf den Konzern. Sie kritisieren offen den Kurs, den der Vorstand fährt. Thorsten Adolfs aus dem News-Team. Was genau beschäftigt die VW-Mitarbeiter gerade so sehr?
2: Also so richtig angespannt ist die Stimmung, seit der Betriebsrat eine interne Umfrage unter den Beschäftigten durchgeführt hat und darin haben sie ihrem Unmut über den Vorstand Luft gemacht. Die Mitarbeiter fühlen sich durch die Kommunikation von oben herab total verunsichert. Desaströs sei das, was da öffentlich verbreitet wurde, heißt es, und sie haben schlichtweg Angst um ihre Jobs. Die Mitarbeiter interessiert vor allem, wie es mit den Standorten in Zukunft weitergehen soll, ob der VW-Konzern noch mehr Stellen abbauen muss und wie VW in Zukunft eigentlich wieder Kunden überzeugen will. Diese Themen haben nach Angaben des Betriebsrats im Intranet von VW besonders viele Likes bekommen.
1: Wie reagiert das Unternehmen auf die krisenhafte Stimmung?
2: Konzernchef Blume macht keinen Hehl daraus, dass die Lage mehr als kritisch ist. Er sagt ganz offen, dass VW aktuell einfach zu wenig verdient, um den Umbau aus eigener Kraft finanzieren zu können. Der Konzern ist demnach zu groß, zu langsam und viel zu kompliziert aufgebaut. Bald muss Blume den Beschäftigten Antworten auf die drängendsten Fragen geben. Gleich 9 außerordentliche Betriebsversammlungen stehen an, um Klarheit zu schaffen. Los geht es schon morgen mit einem Treffen in Wolfsburg. Dann wird sich zeigen, wie der Vorstand das Vertrauen der Mitarbeiter zurückgewinnen will.
1: Thorsten, vielen Dank. Und das sind weitere Themen. In Berlin ist heute unter Leitung von Parteichef und Bundeskanzler Merz die CDU-Spitze zu ihrem ersten Treffen nach der Sommerpause zusammengekommen. Aus Teilnehmerkreisen hieß es, Merz habe die Präsidiumsrunde auf die anstehenden Reformen eingeschworen. Bei der Kabinettsklausur morgen und übermorgen wolle er den Fokus auf die Wettbewerbsfähigkeit der deutschen Wirtschaft legen. Israel hat weitere mutmaßliche Mitglieder der islamistischen Terrororganisation Hamas getötet, die am Massaker vom 7. Oktober 2023 beteiligt gewesen sein sollen. Das teilte die israelische Armee mit. Israel will nach Medienberichten alle am Massaker Beteiligten aufspüren und gezielt töten. 2700 von insgesamt 5000 Terroristen seien schon getötet worden, heißt es. In Köln formiert sich wieder Protest gegen den Rüstungskonzern Rheinmetall. Das Antikriegsbündnis Rheinmetall entwaffnen schlägt vom 1. bis zum 6. September ein Protestcamp auf. Geplant sind auch 2 Demos, das hat die Polizei bestätigt. Im vergangenen Jahr war es bei Protesten zu Zusammenstößen mit der Polizei gekommen. Fast jeder oder jede Zweite in Deutschland kann sich vorstellen, künftig einen menschenähnlichen Roboter im Haushalt zu haben. Das ist das Ergebnis einer Umfrage des Digitalverbands Bitkom. Besonders gefragt wäre demnach Hilfe beim Aufräumen, Putzen oder beim Einräumen der Einkäufe. Aber ein bisschen gruselig finden viele das dann doch. 46% finden menschenähnliche Roboter in den eigenen 4 Wänden.

0: Hier ist die Jutta. Ich wollte nur sagen, dass in Beckum die Neubeckumer Straße ab für obere Berede gesperrt ist mit zwei Polizeifahrzeugen. Wahrscheinlich aufgrund des Großbrandes, der in Beckum war. Aber man kann ganz gut noch ausweichen.
1: Alles klar, vielen Dank für den Hinweis und gute Fahrt. Geblitzt wird auch noch in Aalen an der Hauptstraße. In Bad Waldisborn an der Mastfolterstraße, in Beckum an der Aalener Straße, da steht die Gulaschkanone und geblitzt wird in Sentenhorst am Rummler. Gute Fahrt!
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1: Ich bin Jenny Heimann und ich finde ja echt, in den letzten Tagen merkt man das, wie sich das Licht verändert, wie es auf einmal von den Farben her etwas brauner wird. Und ich finde auch, dass es anders riecht nach Herbst. Ja, Herbst, ich höre dir Traps und trotzdem habe ich jetzt nochmal für euch den Sommerhit des Jahres. Hier ist Shakira mit Dai Dai.

0: Es ist Montagnachmittag und ich hoffe, ihr könnt so langsam den Computer runterfahren. Wir haben es nämlich kurz vor Feierabend. Der Mann, mit dem ich jetzt spreche, der muss den Computer allerdings noch ein bisschen anlassen.
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0: Denn ich spreche mit dem Börsenexperten Mario Meller. Schönen guten Tag. Wir starten in die neue Börsenwoche und es gibt heute zum Montag ein paar Themen. Auf welche gucken denn die Börsianer ganz besonders?
2: Ja, in der Tat, es sind konkret drei, ja vielleicht vier Dinge, auf die man am Parkett heute blickt. Einmal werden heute zum Abend die aktuellen Bilanzzahlen vom US-Chip-Riesen Nvidia veröffentlicht. Wegweisend sicherlich für die Branche oder auch die Tech-Konzerne allgemein. Dann findet von Donnerstag bis Samstag im amerikanischen Jackson Hole ein Treffen führender Finanzökonomen bzw. Notenbanker statt. Das gibt Hinweise, was die Notenbank zukünftig für eine Geldpolitik verfolgt. Außerdem erwartet man geopolitische Präzisierungen zu den US-Sanktionen gegen den Iran. Ja, und das vierte Thema, mehr für Deutschland vielleicht, bei Volkswagen finden in diesen Tagen diverse außerordentliche Betriebsversammlungen zum weiteren Vorgehen. Ja, bei einem deutschen Konzern der alten Schlüsselindustrien statt. Alles Themen, die einzeln auch echten Zündstoff für die gesamte Börsenwoche bringen können.
0: Okay, und wie sieht das konkret aus? Das heißt, wer sind die Gewinner und die Verlierer heute bei den deutschen Titeln?
2: Ja, mit einem guten Zuwachs von mehr als 2% springt heute Chemikalienhändler Brenntag an die Spitze der Gewinner im DAX, sicher unter anderem begründet durch die aktuellen Kapriolen im Brennstoffbereich. Auch der Branchenpartner Chemieriese BASF um 1,6% verbessert. Nachgebend sehen wir zurzeit die Aktien von Siemens Energy, einen Abschlag von 1,9%. Auch von Rheinmetallpapieren nehmen die Investoren Abstand. Der Wert verliert 1,5%. Die Volkswagen-Aktie, ich sagte es gerade eben, bereits unter Druck durch die aktuellen Diskussionen zur Konzernstrategie. Da sehen wir ein Minus von 1,5%. Und der Immobilienportalanbieter Scout24, der größte Verlierer im DAX derzeit mit gut 2% Abschlag.
0: Alles klar, da wissen wir Bescheid. Ich sage Dankeschön an Mario Meller und einen schönen Feierabend.
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1: Mit Mike Matthes, guten Tag. Die Ukraine feiert heute ihren 35. Unabhängigkeitstag. Zu den Feierlichkeiten sind viele Staats- und Regierungschefs in Kiew zu Gast. EU-Ratspräsident Kosta sagte der Ukraine weitere Unterstützung zu. Gleichzeitig drohte er Russland mit weiteren Sanktionen. Der Unternehmer und Milliardär Klaus-Michael Kühne ist tot. Er starb in der vergangenen Nacht im Alter von 89 Jahren in der Schweiz. Kühne war einer der reichsten Deutschen und war auch als Geldgeber und Funktionär des Hamburger Sportvereins bekannt. Und jetzt das Wichtigste für den Kreis Warendorf. Bei den Ermittlungen zur Raubüberfallserie auf 6 Tankstellen und ein Wettbüro in der Region haben die Ermittler weitere Fragen. Das haben Polizei und Staatsanwaltschaft heute mitgeteilt. Demnach gibt es auch neue Erkenntnisse. Ina Artig hat die Infos.
2: Bisher waren die Ermittler davon ausgegangen, dass der 17-jährige Tatverdächtige mit einem schwarzen Audi A6 zu den Tatorten gefahren sein könnte. Davon rücken sie nun ab. Vielmehr geht es um ein Motorrad, das der Jugendliche genutzt haben könnte. Die Polizei fragt jetzt, wer zum Zeitpunkt der Überfälle dort ein verdächtiges Motorrad gesehen hat.
1: Eine Komplettübersicht der Tatorte, der Tattage und der Tatzeiten findet ihr bei uns im Netz auf radio-waf.de. Bei dem Großbrand in einem Kfz-Betrieb in Beckum sind heute Morgen 2 junge Mitarbeiter verletzt worden. Laut Polizei erlitt ein 19-Jähriger schwerste Verbrennungen, als das Feuer ausbrach. Ein 20-Jähriger, der ihm helfen wollte, verbrannte sich ebenfalls. Insgesamt brannten 2 Werkstatthallen aus. Dabei wurden auch mehrere Fahrzeuge zerstört. Auch ein angrenzender Holzhandel wurde leicht in Mitleidenschaft gezogen. Die Polizei hat den Brandort beschlagnahmt und beginnt ab morgen mit den Ermittlungen zur Brandursache. Für viele neue Erstklässler im Kreis Warendorf geht's bald zur Schule. Die Verkehrswacht im Kreis Warendorf rät Eltern daher, die letzten Ferientage zu nutzen, um den Schulweg schon mal gemeinsam zu üben. Dabei sollten Eltern nicht den kürzesten, sondern den sichersten Weg wählen und dabei auf mögliche Gefahrenstellen aufmerksam machen, beispielsweise auf Ausfahrten oder auf schlecht einsehbare Stellen. Das Land NRW wird 80, daher verwandelt sich Münster am kommenden Wochenende in eine riesige Partymeile. Wer dem Trubel in der Innenstadt aber lieber entkommen möchte, bekommt im Allwetterzoo eine entspannte und besonders günstige Alternative. Carsten Schoßmeier hat die Infos.
3: Von Freitag bis Sonntag gibt es auf alle Tagestickets im Allwetterzoo satte 50% Rabatt. Das gilt für Familien aus der Region genauso wie für Festbesucher. Am günstigsten fahrt ihr dabei, wenn ihr euch die Karten vorab im Onlineshop sichert. Erwachsene zahlen dann knapp 12 Euro, Kinder 8. Ein praktischer Pluspunkt ist die Anreise, denn wegen der Sperrung in der Innenstadt sind Busse und Bahnen in Münster das ganze Wochenende kostenlos unterwegs.
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4: Das Wetter ist heute tagsüber gut zum Durchatmen und nachts gut zum Durchschlafen. Heute tagsüber nämlich eine Mischung aus Sonne und Wolken und 21 Grad. Heute Nacht dann angenehm kühle 11 Grad. Morgen schon wieder sommerlicher, dann viel Sonne und bis zu 24 Grad. Hier ist der Radio-Verkehrsservice, der schnellste Verkehrs- und Blitzerservice für unsere Region. Es wird geblitzt in Aalen an der Hauptstraße, in Bad Waldliesborn an der Mastholter Straße, in Beckum an der Aalener Straße ist die Gulaschkanone aktiv und es wird geblitzt in Sendenhorst am Rummler. Dann nochmal ein kleiner Hinweis von der Bahn. Die Strecke zwischen Hamm und Rinsteinfurt ist, wie man so schön sagt, beeinträchtigt. Da ist eine Weiche kaputt, die muss repariert werden. Und deswegen fahren die Züge da langsamer. Es kommt zu Verspätungen. Ich hoffe, ihr kommt gut durch. Ich wünsche euch eine gute Fahrt.
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4: Ich bin Jenny Heimann. Ja, ich hoffe, ihr hattet nicht einen allzu stressigen ersten Arbeitstag diese Woche. Kommt gut in den Feierabend. Jetzt mit Teddy Swims, Mr. Know-It-All.

0: So, da haben wir den Montag auch schon so gut wie rumgekriegt. Es ist kurz vor Feierabend für mich, aber da kommt der Kollege Sven Sandbote nochmal. Der hat ja morgen die Morningshow und bei dir ist was genau morgen Thema?
1: Ja, Jenny, wir sprechen morgen früh zum Start in den Dienstag über Photovoltaikanlagen im Kreis Warendorf. Da sind wir ja schon sehr weit vorne im Kreis, mal im Landesvergleich gesehen. Und die Firmen, die diese Solaranlagen installieren, die haben momentan richtig gut zu tun. Aber wie lange geht das eigentlich noch weiter und was ist eigentlich mit der Förderung und gilt da immer noch, je mehr auf dem Dach, desto besser ist es oder hat sich das alles geändert? Das klären wir morgen früh, 7:15.
0: Das also morgen bei Sven, der muss sich jetzt aber schön ins Bettchen legen und auch ich fahre nach Hause. Das war's von mir, ich bin Jenny Heimann, ich wünsche euch noch einen schönen Feierabend.

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1: Mit Malte Albrecht. Schönen guten Abend. Der Streit um den Rechtsanspruch auf eine Ganztagsbetreuung für Grundschulkinder geht weiter. Mehrere Kommunen prüfen eine Verfassungsklage. Die Bundesregierung hatte das Betreuungsangebot beschlossen, der Bund beteilige sich aber nicht ausreichend an den Kosten, sagen die Kommunen. Eine erste Klage von 15 NRW-Kommunen vor dem Verwaltungsgericht Düsseldorf hatte keinen Erfolg, da sich das Gericht dafür nicht zuständig sieht. Der Städtetag prüft deshalb jetzt den Gang nach Karlsruhe. Die Gewerkschaft Erziehung und Wissenschaft lobte den Plan. Man habe gar keine andere Wahl, sagte GIW-Landeschefin Schelig im Interview bei uns.
2: Aus meiner Sicht ist es völlig nachvollziehbar, dass die Kommunen diesen Weg der Klage prüfen. Der Bund schafft einen Rechtsanspruch, aber vor Ort müssen Städte und Gemeinden ihn umsetzen und einen erheblichen Teil der Kosten tragen. Die Landesregierung verspricht ein Ausführungsgesetz dazu mit klaren Mindeststandards und liefert nicht. Ich würde sagen, das ist keine gute Ausgangslage. Bund und Land müssen dafür sorgen, dass die Kommunen mit dieser Aufgabe finanziell nicht alleingelassen werden.
1: Ein weiteres Problem ist laut GIW auch die Qualität einer Ganztagsbetreuung. Selbst wenn man Plätze zur Verfügung stellen könnte, sei die Qualität der Betreuung Stand heute nicht gut. Es fehle vor allem an Personal und verbindlichen Qualitätsstandards, sagte Celik. Und das sind weitere Themen. Die Ukraine feiert heute ihren 35. Unabhängigkeitstag. Präsident Zelensky nutzte seine Rede an die Nation für eine Kampfansage an Kreml-Chef Putin. Er kündigte weiteren Widerstand gegen die russische Invasion an. Die EU stellte der Ukraine weitere 6,1 Milliarden Euro für Flugabwehrsysteme, Raketen, Munition und Radaranlagen bereit. Nach den schweren Stürmen am Wochenende sind in Litauen und Lettland noch immer Zehntausende Haushalte ohne Strom. Laut den nationalen Versorgern hatten vor allem umgestürzte Bäume für Schäden am Netz gesorgt. Die Aufräumarbeiten könnten noch mehrere Tage dauern, heißt es. Bei den Stürmen waren 2 Menschen ums Leben gekommen, mehrere weitere wurden verletzt. In Bochum ist ein Auto in einen Straßenbahntunnel gefahren. Laut Feuerwehr hatte die 63-jährige Fahrerin einen medizinischen Notfall. Sie fuhr orientierungslos etwa 1 Kilometer durch den Tunnel und hatte Glück, dass ihr keine Straßenbahn entgegenkam. Die Frau wurde vom Rettungsdienst versorgt. Für die Bergung des Autos blieb die Strecke gut 4 Stunden gesperrt. Viele ChatGPT-Nutzer bekommen seit heute Werbung angezeigt. Betroffen sind in Deutschland und anderen europäischen Ländern alle, die die kostenlose Version oder den günstigsten Bezahltarif Go verwenden. Der US-Betreiber OpenAI hatte diesen Schritt schon vor einigen Tagen angekündigt. Demnach erscheinen die Anzeigen unter den Antworten und werden als gesponsert gekennzeichnet. OpenAI betont, Anzeigenkunden hätten keinen Einfluss auf die Antworten des Chatbots. Das Unternehmen sucht schon länger nach Wegen, mit dem Dienst Geld zu verdienen. In den USA gibt es solche Werbung schon seit Anfang des Jahres. Und das waren die Nachrichten mit Malte Albrecht.
3: Diese Woche wieder ein richtig schön angenehmer Mix für uns drin. Morgen um die 23 Grad, ein paar Wolken am Himmel, vor allem gegen Abend zieht sich dazu. Regen kommt dann erst ab Mittwoch dazu und zum Sommerregen kommt am Donnerstag dann auch noch Sommergewitter. Dafür wird's aber schön warm mit 28 Grad und zum Ende der Woche kühlt's dann wieder ein bisschen runter. Am Samstag 22 und Sonntag noch 21 Grad für uns. Jetzt für euch der Radio WRF Verkehrsservice. Da blitzt es heute Abend noch in Beckum an der Ahlener Straße, in Ahlen an der Hauptstraße, in Sendenhorst-Rumla und in Bad Waldliesborn an der Mastholter Straße. Alle Updates von unseren Straßen wie immer auch auf radiowrf.de oder in der Radio WRF App. Gute Fahrt!
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3: Das ist die Spätschicht am Montagabend. Marlene bin ich, darf hier wieder mit euch reinstarten in die neue Woche, in den ersten Feierabend der Woche. Wir machen es uns hier richtig gemütlich zusammen, quatschen heute noch über neue Musik.

0: Also heutzutage an Tickets für ein Konzert zu kommen, ist ja eine Wissenschaft für sich. Schon Wochen vor dem eigentlichen Ticketverkauf gibt es dann Presale-Codes, dann muss man mit 4 Geräten gleichzeitig in eine Warteschlange und wartet dann auf Platz 40.000, bis man irgendwann blind irgendwelche Plätze kauft, bevor man gar nichts hat. Naja, und ungefähr so läuft's auch bei den Tickets für unser Lichtblicke-Konzert im Dezember, mit dabei die Toten Hosen. Also wir machen es nicht ganz so kompliziert. Ihr braucht keinen Presale-Code für Warteräume, sondern nur ein bestimmtes Codewort. Und das Codewort verrät euch Campino höchstpersönlich hier im Radio. Und wenn ihr das dann habt, dann könnt ihr damit über unsere Homepage Tickets für das Lichtblicke-Konzert kaufen. Und das Beste, mit dem Ticketgeld unterstützt ihr auch noch Familien in NRW in Not. Das machen wir mit der Aktion Lichtblicke ja schon seit Jahren. Also wenn ihr Bock auf die Toten Hosen habt, auf eine gute Zeit beim Konzert im Dezember, dann gut zuhören. Los geht's damit nächste Woche hier bei uns. Die Toten Hosen gibt's aber heute schon im besten Mix mit ihrem neuesten Hit Nur nach vorn, nur hier in der Spätschicht.
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1: Mit Mike Matthes, schönen guten Abend. Nach der Raubüberfallserie auf Tankstellen und ein Wettbüro in der Region haben Polizei und Staatsanwaltschaft weitere Fragen. Sie gehen jetzt davon aus, dass der Tatverdächtige mit einem Motorrad zu den Tatorten gefahren sein könnte. Bisher hatten sie einen schwarzen Audi A6 im Blick. Die Ermittler suchen jetzt nach Zeugen, die ein verdächtiges Motorrad zur jeweiligen Tatzeit an den Tatorten gesehen haben. Eine Übersicht inklusive der Tattage findet ihr auf radio-waf.de. Bei einem Großbrand in einem Kfz-Betrieb in Beckum sind heute Morgen zwei junge Mitarbeiter verletzt worden. Laut Polizei erlitt ein 19-Jähriger schwerste Verbrennungen, als das Feuer ausbrach. Ein 20-Jähriger, der ihm helfen wollte, verbrannte sich ebenfalls. Insgesamt brannten zwei Werkstatthallen aus. Dabei wurden auch mehrere Fahrzeuge zerstört. Auch ein angrenzender Holzhandel wurde leicht in Mitleidenschaft gezogen. Die Polizei hat den Brandort beschlagnahmt und beginnt ab morgen mit den Ermittlungen der Brandursache. Die Diskussion um Jens Spahn und die Leihmutterschaft geht weiter. Jetzt gibt's auch Kritik aus dem Kreis Warendorf. Thomas Lorich, Vorsitzender des CDU-Gemeindeverbands Wadersloh, fordert Spahn laut WN dazu auf, sein Bundestagsmandat niederzulegen. Er begründet das mit fehlender Glaubwürdigkeit und Vertrauen. Spahn hatte zuletzt angekündigt, nicht erneut für den Vorsitz der Münsterland-CDU zu kandidieren. Und unsere Lokalnachrichten gibt's auch jederzeit online auf radio-waf.de.
2: Geht jetzt nochmal trocken Richtung Montagnacht. Morgen dann ein paar Wolken am Himmel. Sonne guckt aber auch immer wieder durch. Vor allem am Nachmittag. Gegen Abend zieht sich dann wieder etwas zu. Und dann könnt ihr euch ab Mittwoch schon den Regenschirm ins Auto legen. Da kommen im Laufe der Woche immer wieder ein paar Schauer vorbei. Temperaturen bewegen sich die Woche über zwischen 23 und 27 Grad. Jetzt für euch der Radio WRF Verkehrsservice. Da blitzt es heute Abend noch in Beckum an der Ahlener Straße, in Ahlen an der Hauptstraße, in Sendenhorst-Rumler und in Bad Waldliesborn an der Mastfelder Straße. Alle Updates von unseren Straßen wie immer auch auf radio-wrf.de oder in der Radio WRF App. Gute Fahrt!
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2: Die Spätschicht am Montagabend, und wenn er gerade im Auto sitzt auf dem Weg nach Hause und ihr sagt, ah, warte mal, jetzt habe ich eben gar nicht richtig aufgepasst beim Verkehr, wo jetzt bei uns geblitzt wird, wo der Stau ist bei uns in der Ecke, ist doch gar kein Problem. Könnt ihr euch alles nochmal in Ruhe auf unserer Homepage angucken. Da haben wir alle Infos von unseren Straßen und dem Umkreis, also checkt das gerne mal ab und kommt gut nach Hause. Schönen Feierabend wünsche ich euch.

0: Das ist der Montagabend hier in der Spätschicht mit Musik von Disturbed im besten Mix. Und der beste Mix heißt natürlich, dass wir euch hier einmal alles durcheinander würfeln. Neue Musik, alte Musik, All-Time-Favorites, 80er, 90er. Und da sind natürlich auch immer wieder Hits dabei, die lösen richtig viel Nostalgie aus. Einer davon ist zum Beispiel der hier. Call Me Maybe von Carly Rae Jepsen und ich bin direkt wieder in 2011. Aber Carly Rae Jepsen gab es natürlich nicht nur 2011, nein, auch heute ist die Frau noch ordentlich am Arbeiten. Am Freitag kam ihre neue Single Motivation raus. Ist übrigens richtig geil geworden, also hört da unbedingt mal rein. Ist aber auch nur ein Teaser für ihr neues Album Day and Night, was Mitte September kommt. Und parallel dazu arbeitet die Frau einfach an Musik für den Broadway. Nächstes Jahr kommt nämlich das Broadway-Musical zum Film 10 Dinge, die ich an dir hasse. Vielleicht kennt ihr den, absolute Klassiker-Romcom. Und die Geschichte wird als Musical umgesetzt mit Musik von Carly Rae Jepsen. Also richtig wilde Kombination, geile Musik, geiler Film. Das wird, glaube ich, richtig, richtig schön. Ja, und ich weiß jetzt, welchen Film ich heute Abend auf dem Sofa gucke, ne?
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1: Mit Malte Albrecht. Schönen guten Abend. Aus den Weltmeeren werden Temperaturrekorde gemeldet und das ist kein Grund zur Freude. Experten des EU-Klimadienstes Copernicus warnen jetzt vor den Folgen für Klima und Natur. Thorsten Adolfs aus dem News-Team. Die Forscher haben neue Zahlen veröffentlicht.
2: Ja, und sie sagen, dass wir am vergangenen Wochenende die Marke von durchschnittlich 21,1 Grad geknackt haben. Das ist ein neuer Rekordwert, der den bisherigen Höchststand von vor knapp 2,5 Jahren nochmal übertrifft. Seit 1979 beobachten sie die Entwicklung, dass die Weltmeere immer wärmer werden. Und das sei ein sehr deutliches Zeichen, dass die Ozeane massiv unter Druck stehen, sagen sie. Auch der Zeitpunkt erstaunt die Fachleute, denn normalerweise sind die Werte im Frühjahr am höchsten. Sie begründen die aktuelle Entwicklung mit dem Klimawandel und sagen, dass die Meere zusätzlich durch das Wetterphänomen El Niño angeheizt werden.
1: Was bedeutet dieser Rekord für unsere Umwelt und unser Wetter?
2: Die Erwärmung der Ozeane hat handfeste Folgen für uns alle. Das Potsdam-Institut für Klimafolgenforschung zum Beispiel warnt, dass wir beim weltweiten Korallensterben schon den Kipppunkt überschritten haben. Außerdem gefährdet die Wärme nach Angaben der Wissenschaftler empfindliche Ökosysteme und Küstenregionen. Weil wärmeres Wasser mehr Feuchtigkeit an die Luft abgibt, müssen wir in Zukunft öfter mit extremen Niederschlägen und stärkeren Stürmen rechnen. Gleichzeitig verlieren die Ozeane ihre wichtige Funktion als natürlicher Puffer, weil sie Kohlendioxid schlechter aufnehmen können. Das ist eine direkte Folge des CO2-Ausstoßes, der die Erde durch die Verbrennung von Öl, Gas und Kohle langfristig weiter aufheizen wird.
1: Dankeschön, Thorsten. Und das sind weitere Nachrichten. Die Sommerpause ist vorbei, auch für Bundeskanzler Merz und die Union. Beim ersten regulären Treffen der CDU-Spitze ging es unter anderem um die Kabinettsklausur morgen. Die Bundesregierung stehe vor einem arbeitsreichen Herbst, sagte der neue Unionsfraktionschef Frei. In Frankreich gilt künftig auch für die Oberstufe ein Handyverbot an Schulen. Präsident Macron hat ein entsprechendes Gesetz in Kraft gesetzt. Bisher galt das Verbot schon für die Grund- und Mittelstufe. Die EU-Kommission will die Heringsbestände in der westlichen Ostsee besser schützen. Dafür sollen die Fangmöglichkeiten stark eingeschränkt werden. Geplant ist, dass im kommenden Jahr die bisherige Ausnahme für die kleine Küstenfischerei wegfällt. Sie betrifft den Großteil der deutschen Ostseefischer. In Großbritannien sorgt ein tragischer Unfall für eine hitzige Debatte über gefährliche Social-Media-Trends. Bei einem Frontalzusammenstoß waren 5 Teenager und 2 Polizisten ums Leben gekommen. Die Jugendlichen waren als Geisterfahrer auf einer Schnellstraße unterwegs. In Medien wurde zunächst über einen möglichen TikTok-Trend mit riskanten Fahrvideos spekuliert. Die Polizei sagt aber, dafür gäbe es in diesem Fall keine Hinweise. Die Regierung und die Medienaufsicht in Großbritannien forderten die Social-Media-Plattformen trotzdem auf, solche Videos sofort zu löschen. Erst vor gut einer Woche hatte in Irland ein Unfall eine ähnliche Debatte ausgelöst. Und das waren die Nachrichten mit Malte Albrecht.
3: Und wir schauen rüber auf unsere Wetterkarte. Da sieht es so langsam schon richtig schön spätsommerlich aus. Gerade zur Wochenmitte wird es nochmal wärmer mit um die 28 Grad. Gibt zur Abkühlung aber auch immer wieder kleinere Schauer am Mittwoch und Donnerstag. Für morgen sieht es aber erstmal trocken aus bei uns im Kreis. Sonne vor allem am Nachmittag und 23 Grad gibt es für uns in der Spitze.
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3: Jetzt für euch der Radio WRF Verkehrsservice. Da blitzt es heute Abend noch in Beckum an der Ahlener Straße, in Ahlen an der Hauptstraße, in Sendenhorst-Rumla und in Bad Wald-Liesborn an der Mastholter Straße. Alle Updates von unseren Straßen wie immer auch auf radiowrf.de oder in der Radio WRF App. Gute Fahrt!
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3: Wie jeden Montagabend hier für euch am Start in der Spätschicht. Und ich weiß gar nicht, was das ist mit dem Montag, warum der immer so unbeliebt ist. Klar, ne? Man kommt gerade aus dem gemütlichen Wochenende, da muss man wieder früh aufstehen oder so, verstehe ich alles. Aber irgendwie ist der Montag doch auch geil. Man startet frisch wieder rein, hat neue Energie. Ich mag den Montag, freue mich auch, dass wir den jetzt noch bis 21 Uhr zusammen verbringen. Mit dabei auch die Hits im besten Mix, nur hier in der Spätschicht.

Musik von Cat'sEye im besten Mix am Montagabend. Vielleicht seid ihr schon fertig mit der Arbeit, ihr seid schon zu Hause. Dann guckt doch mal, wie viel Zeit ihr heute schon mit eurem Hobby verbracht habt. Geht bei vielen im Alltag zwischen Arbeit, Einkaufen, Kindern leider unter. Und vor allem haben ganz viele Erwachsene auch gar keine Tätigkeit, die sie so als ihr festes Hobby bezeichnen würden. Hobbys sind aber super wichtig für unsere mentale Gesundheit, so als Ausgleich zum Alltagsstress. Und eine Methode, um Hobbys im Alltag mehr auszuleben, ist Hobby-Stacking, also das Stapeln von Hobbys. Gemeint ist damit, dass man mehrere Hobbys, die einem Spaß machen, einfach kombiniert und sie gleichzeitig macht. Oder auch neue Hobbys aus bereits bestehenden Hobbys entwickelt, indem man schaut, was zu einem ähnlichen Bereich gehört, was einem noch Spaß machen könnte. Wenn ihr zum Beispiel Kochen liebt, könntet ihr versuchen, zu jedem gekochten Essen den passenden Wein zu finden und zack, seid ihr der nächste Hobby-Sommelier. Oder bei mir, ich liebe Musik hören, ich liebe reden, ja. Und jetzt sitzen wir hier jeden Montagabend zusammen in der Spätschicht, ne? Sweat.

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1: Mit Mike Matthes, schönen guten Abend. Nach der Raubüberfallserie auf Tankstellen und ein Wettbüro in der Region haben Polizei und Staatsanwaltschaft weitere Fragen. Sie gehen jetzt davon aus, dass der Tatverdächtige mit einem Motorrad zu den Tatorten gefahren sein könnte. Bisher hatten sie einen schwarzen Audi A6 im Blick. Die Ermittler suchen jetzt nach Zeugen, die ein verdächtiges Motorrad zur jeweiligen Tatzeit an den Tatorten gesehen haben. Eine Übersicht inklusive der Tattage findet ihr auf radio-waf.de. Bei einem Großbrand in einem Kfz-Betrieb in Beckum sind heute Morgen zwei junge Mitarbeiter verletzt worden. Laut Polizei erlitt ein 19-Jähriger schwerste Verbrennungen, als das Feuer ausbrach. Ein 20-Jähriger, der ihm helfen wollte, verbrannte sich ebenfalls. Insgesamt brannten zwei Werkstatthallen aus. Dabei wurden auch mehrere Fahrzeuge zerstört. Auch ein angrenzender Holzhandel wurde leicht in Mitleidenschaft gezogen. Die Polizei hat den Brandort beschlagnahmt und beginnt ab morgen mit den Ermittlungen der Brandursache. Die Diskussion um Jens Spahn und die Leihmutterschaft geht weiter. Jetzt gibt's auch Kritik aus dem Kreis Warendorf. Thomas Lorich, Vorsitzender des CDU-Gemeindeverbands Wadersloh, fordert Spahn laut WN dazu auf, sein Bundestagsmandat niederzulegen. Er begründet das mit fehlender Glaubwürdigkeit und Vertrauen. Spahn hatte zuletzt angekündigt, nicht erneut für den Vorsitz der Münsterland-CDU zu kandidieren. Und unsere Lokalnachrichten gibt's auch jederzeit online auf radio-waf.de.
2: Diese Woche wieder ein richtig schön angenehmer Mix für uns drin. Morgen um die 23 Grad, ein paar Wolken am Himmel, vor allem gegen Abend zieht sich dazu. Regen kommt dann erst ab Mittwoch dazu und zum Sommerregen kommt am Donnerstag dann auch noch Sommergewitter. Dafür wird's aber schön warm mit 28 Grad und zum Ende der Woche kühlt's dann wieder ein bisschen runter. Am Samstag 22 und Sonntag noch 21 Grad für uns. Jetzt für euch der Radio WRF Verkehrsservice. Da blitzt es heute Abend noch in Beckum an der Ahlener Straße, in Ahlen an der Hauptstraße, in Sendenhorst-Rumla und in Bad Waldliesborn an der Mastholter Straße. Alle Updates von unseren Straßen wie immer auch auf radio-wrf.de oder in der Radio WRF App. Gute Fahrt!
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2: Es geht weiter durch diesen Montagabend hier in der Spielschicht. Mit mir, Marlene Sokol, bin noch bis 21 Uhr für euch am Start. Zusammen mit den Hits im besten Mix. Und das ist nicht immer nur so dahergesagt. Es ist wirklich ein wilder Mix. Egal, was ihr heute Abend braucht, ob ihr Energie braucht, weil ihr noch arbeiten müsst, ihr schon am Abschalten seid im Feierabend, ist doch für jeden was dabei. Entspannung gibt's hier in den nächsten 10 Minuten noch von Hosier mit Take Me to Church. Vorher gibt's ein paar mehr positive Vibes von Ed Sheeran und Martin Garrix Repeated. Und was zum Mitsingen und Abdancen haben wir natürlich auch jetzt direkt da von Michael Jackson Smooth Criminal für euren Montagabend.

0: Musik von Hosia im besten Mix hier in der Spätschicht am Montagabend. Ja, wir haben wieder Montag für alle, die vor lauter Sommerferien die Orientierung verloren haben. Wobei das ja eigentlich die beste Zeit ist, wenn man so lange Urlaub hat, dass man nicht mehr weiß, welchen Tag man eigentlich hat. Aber so langsam ist damit auch wieder Schluss bei uns in NRW. Dann heißt es wieder ab in die Schule. Und wie ihr euren Kindern das dann verklickern könnt, weiß Atze Schröder höchstpersönlich.
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2: Ja, nee, ist klar. So. Wie stehen wir denn da? So sommertechnisch meine ich. Der ein oder andere ist gerade froh, dass er die Gummistiefel doch noch nicht in die gelbe Tonne geworfen hat. Und wo man in Niedersachsen, Hamburg und in Hessen und so weiter sagt, gut, dass die Saublagen wieder in die Schule müssen und die Lehrer mal wieder aus der Toskana zurückkommen. Ja, und da sagt man in NRW ganz entspannt, ja, wir haben ja noch gut 2 Wochen Ferien. Also offiziell eine, aber in der ersten Woche werden eh nur Filme geguckt, von denen, die da schon hingehen. Ja, und das ist doch auch gemein, wenn man in Dortmund wohnt und seinen Kindern erklären muss, dass die in Bayern gerade in der ersten Halbzeit der Ferien sind und erst Mitte September wieder in die neue Saison einsteigen. Da ist er wieder, dieser verdammte Bayern-Dusel. Warum ist das eigentlich so, dass die Bayern jedes Jahr als letztes in die Ferien gehen? Ganz einfach, wegen der traditionellen Heuernte. Das ist kein Witz, das ist der offizielle Grund. Weil nämlich der Karl, der Ferdinand, der Xaver, der Alois und die Zenzi in den Ferien alle Urlaub auf dem Bauernhof machen, um Trecker zu fahren und die Wiese zu mähen. Ja, nee, ist klar. Ey, das ist doch alles Blödsinn und Quatsch, ey. Als wenn da in Bayern noch irgendeiner mit der Sense auf die Arm geht und Heu schneidet. Das wird doch seit 10 Jahren schon von selbstfahrenden Mähdreschern und Drohnen erledigt. Ich meine, wir reden über Bayern. Das fortschrittlichste Bundesland der Welt. Die machen doch sogar die Brezen und den Leberkäse schon lange mit der KI. Es gibt nur einen vernünftigen Grund, warum die Ferien in Bayern immer bis weit in den September gehen. Man möchte einfach, dass Eltern, Lehrer, Hausmeister und teilweise auch die Schüler fit und leistungsstark zum Oktoberfest wieder da sind. Quasi ein nahtloser Übergang vom Chianti zum Bockbier.
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1: Ich bin Tine Klimach. Die EU hat neue Rüstungshilfen für die Ukraine im Wert von 6,1 Milliarden Euro genehmigt. Die Mittel seien für Flugabwehrsysteme, Raketen, Munition und Radaranlagen vorgesehen, teilte die EU-Kommission mit. Die Zusage aus Brüssel erreichte Kiew am 35. Unabhängigkeitstag der Ukraine, der heute mit internationalen Gästen begangen wird.
2: Präsident Zelensky nutzte seine Rede zum Unabhängigkeitstag für eine Kampfansage an Kreml-Chef Putin. Die Ukraine werde weiter um ihre Souveränität kämpfen, sagte Zelensky in Kiew. Die Welt müsse zusammenstehen, um Russland in die Knie zu zwingen. Zelensky forderte auch mehr Unterstützung für sein Land. Verlangt hatte er allein gestern von der EU 30 Milliarden Euro für die Verteidigung des Landes. Aus Moskau, Ulf Mauder.
1: AOK-Chefin Carola Reimann hat die telefonische Krankschreibung als gutes Mittel verteidigt, gerade in Zeiten von Infektionsfällen. So könnten Ansteckungen vermieden und medizinisches Personal geschützt werden, sagte sie den Zeitungen der Funke Mediengruppe. Eine missbräuchliche Nutzung könne die AOK nicht feststellen. Die Schwarz-Rote Koalition will die Möglichkeit zur telefonischen Krankschreibung abschaffen. Autobauer Volkswagen steckt tief in der Krise. Zehntausende Arbeitsplätze stehen im Zuge eines Sparprogramms auf der Kippe. In einer internen Umfrage übt die VW-Belegschaft massive Kritik am Konzernvorstand.
3: Wegen der desaströsen Kommunikation nach außen durch den Vorstand seien die Mitarbeiter und deren Familien verunsichert und verängstigt, so heißt es in einem eigentlich firmeninternen Artikel. Schon länger ist bekannt, dass bis 2030 rund 50.000 Stellen in Deutschland wegfallen sollen. Diese bereits geplanten Einsparungen reichen allerdings nicht aus. Also wie schlimm wird's tatsächlich? Ab morgen gibt's 9 Betriebsversammlungen. Hier könnte es Details auch zu möglichen Werksschließungen geben. Uli Reitinger, Nachrichtenredaktion.
1: Die Weltmeere sind so warm wie noch nie seit Beginn der Messungen im Jahr 1979. Die durchschnittliche Meeresoberflächentemperatur habe am vergangenen Samstag ihren höchsten jemals gemessenen Wert erreicht, teilte der Klimawandeldienst des EU-Programms Copernicus in Bonn mit. Der Rekord sei am 22. August mit einer Temperatur von 21,1 Grad aufgestellt worden, womit der bisherige Rekord von 21,09 Grad im März 2024 übertroffen worden sei.
4: Das waren die Nachrichten mit Tine Klimach.
5: Geht jetzt noch mal trocken Richtung Montagnacht. Morgen dann ein paar Wolken am Himmel, Sonne guckt aber auch immer wieder durch. Vor allem am Nachmittag, gegen Abend zieht sich dann wieder etwas zu und dann könnt ihr euch ab Mittwoch schon den Regenschirm ins Auto legen. Da kommen im Laufe der Woche immer wieder ein paar Schauer vorbei. Temperaturen bewegen sich die Woche über zwischen 23 und 27 Grad.
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5: Jetzt für euch der Radio WRF Verkehrsservice. Da blitzt es heute Abend noch in Beckum an der Ahlener Straße, in Ahlen an der Hauptstraße, in Sendenhorst-Rumla und in Bad Waldliesborn an der Mastholter Straße. Alle Updates von unseren Straßen wie immer auch auf radiowrf.de oder in der Radio WRF App. Gute Fahrt!
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5: Die Spätschicht am Montagabend und wenn er gerade im Auto sitzt auf dem Weg nach Hause und ihr sagt, ah, warte mal, jetzt habe ich eben gar nicht richtig aufgepasst beim Verkehr, wo jetzt bei uns geblitzt wird, wo der Stau ist bei uns in der Ecke, ist doch gar kein Problem. Könnt ihr euch alles nochmal in Ruhe auf unserer Homepage angucken. Da haben wir alle Infos von unseren Straßen und dem Umkreis, also checkt das gerne mal ab und kommt gut nach Hause. Schönen Feierabend wünsche ich euch. Yeah.

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0: Take It Slow von Robin Schulz. Und Leute, wenn es eine Sache gibt, die ich jetzt gerade gar nicht hören möchte, dann ist es noch so und so viele Tage bis Weihnachten. Also der Sommer hat sich nach den Hitzewellen gerade erst wieder so eingekriegt, dass man es draußen aushalten kann. Da will ich noch gar nicht über Winter nachdenken. Muss ich aber sagen, ist aber auch eine persönliche Sache. Wer nämlich jetzt schon ganz viel über Winter und Weihnachten nachdenken muss, ist die Schokoladenindustrie. Max Ruth vom Schokoladenwerk hat uns nämlich verraten, dass es bei denen schon richtig losgeht mit den Weihnachtsvorbereitungen.
1: Das sind rund 20 Tonnen Schokolade, die verarbeitet werden, nur für die nächsten 2 bis 2,5 Monate. Wenn so ein kleiner Weihnachtsmann irgendwie 75 oder 100 Gramm wiegt, eine Tonne, dann kann man sich das schon mal hochrechnen. Bei 20 Tonnen, das ist schon ordentlich.
0: Umgerechnet knapp 277.000 Weihnachtsmänner wären das. Keine Sorge, ich habe das auch nicht mal eben so hochgerechnet, das sagt mein Taschenrechner. Also Vorfreude auf Weihnachten steigt jetzt noch nicht, aber so ein Schoko-Weihnachtsmann, der würde jetzt schon gehen.

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1: Mit Mike Matthes, schönen guten Abend. Nach der Raubüberfallserie auf Tankstellen und ein Wettbüro in der Region haben Polizei und Staatsanwaltschaft weitere Fragen. Sie gehen jetzt davon aus, dass der Tatverdächtige mit einem Motorrad zu den Tatorten gefahren sein könnte. Bisher hatten sie einen schwarzen Audi A6 im Blick. Die Ermittler suchen jetzt nach Zeugen, die ein verdächtiges Motorrad zur jeweiligen Tatzeit an den Tatorten gesehen haben. Eine Übersicht inklusive der Tattage findet ihr auf radio-waf.de. Bei einem Großbrand in einem Kfz-Betrieb in Beckum sind heute Morgen zwei junge Mitarbeiter verletzt worden. Laut Polizei erlitt ein 19-Jähriger schwerste Verbrennungen, als das Feuer ausbrach. Ein 20-Jähriger, der ihm helfen wollte, verbrannte sich ebenfalls. Insgesamt brannten zwei Werkstatthallen aus. Dabei wurden auch mehrere Fahrzeuge zerstört. Auch ein angrenzender Holzhandel wurde leicht in Mitleidenschaft gezogen. Die Polizei hat den Brandort beschlagnahmt und beginnt ab morgen mit den Ermittlungen der Brandursache. Die Diskussion um Jens Spahn und die Leihmutterschaft geht weiter. Jetzt gibt's auch Kritik aus dem Kreis Warendorf. Thomas Lorich, Vorsitzender des CDU-Gemeindeverbands Wadersloh, fordert Spahn laut WN dazu auf, sein Bundestagsmandat niederzulegen. Er begründet das mit fehlender Glaubwürdigkeit und Vertrauen. Spahn hatte zuletzt angekündigt, nicht erneut für den Vorsitz der Münsterland-CDU zu kandidieren. Und unsere Lokalnachrichten gibt's auch jederzeit online auf radio-waf.de.
2: Und wir schauen rüber auf unsere Wetterkarte. Da sieht's so langsam schon richtig schön spätsommerlich aus. Gerade zur Wochenmitte wird's nochmal wärmer mit um die 28 Grad. Gibt zur Abkühlung aber auch immer wieder kleinere Schauer am Mittwoch und Donnerstag. Für morgen sieht's aber erstmal trocken aus bei uns im Kreis. Sonne vor allem am Nachmittag und 23 Grad gibt's für uns in der Spitze. Jetzt für euch der Radio WRF Verkehrsservice. Da blitzt es heute Abend noch in Beckum an der Ahlener Straße, in Ahlen an der Hauptstraße, in Sendenhorst-Rumler und in Bad Waldliesborn an der Mastfelder Straße. Alle Updates von unseren Straßen wie immer auch auf radio-wrf.de oder in der Radio WRF App. Gute Fahrt!
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2: Wie jeden Montagabend hier für euch am Start in der Spätschicht. Und ich weiß gar nicht, was das ist mit dem Montag, warum der immer so unbeliebt ist. Klar, ne? Man kommt gerade aus dem gemütlichen Wochenende, da muss man wieder früh aufstehen oder so, verstehe ich alles. Aber irgendwie ist der Montag doch auch geil. Man startet frisch wieder rein, hat neue Energie. Ich mag den Montag, freue mich auch, dass wir den jetzt noch bis 21 Uhr zusammen verbringen. Mit dabei auch die Hits im besten Mix, nur hier in der Spätschicht.
5: Die

Number One von Nico Santos um gleich 8:45. Damit geht es für mich jetzt auch Richtung Feierabend. Marlene Sokol bin ich. Übergebe das Studio gleich an Niklas aus dem Team. Der begleitet euch noch weiter durch den Montagabend und wir hören uns nächsten Montag wieder hier in der Spätschicht. Freue mich sehr drauf. Bis dahin, macht's gut. Tschüssi!

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1: Ich bin Tine Klimach. Ernteausfälle, Brände und Niedrigwasser sorgen für enorme Schäden. Die extreme Hitze und Trockenheit in diesem Sommer kosten die deutsche Wirtschaft nach Schätzungen von Greenpeace 36 Milliarden Euro, sagt die Umweltorganisation.
2: Bei brütender Hitze schalten viele von uns einen Gang zurück. Wir sind weniger produktiv. Und allein das verursacht Schäden von mehr als 10 Milliarden Euro, sagt Greenpeace. Und dann sind da die Bauern, die weniger ernten. Wälder werden zu Asche. Eine Katastrophe für die Menschen und die Volkswirtschaft, nennen die Umweltschützer diesen Sommer und fordern die Regierung auf, nun schnell zu handeln. Denn, Zitat, ein Weiter-so können wir uns nicht mehr leisten. Claudia Wächter, Nachrichtenredaktion.
1: Die Ukraine bittet seit Wochen um frisches Geld für die Stärkung ihrer Flugabwehr. Zum heutigen Nationalfeiertag kommen gute Nachrichten aus Brüssel. Die EU hat zum 35. Unabhängigkeitstag der Ukraine neue Rüstungshilfen im Wert von 6,1 Milliarden Euro genehmigt.
3: Flugabwehrsysteme, Raketen, Munition und Radaranlagen sollen vor allem mit diesem EU-Geld bezahlt werden. Und zwar wegen der immer häufigeren russischen Angriffe mit ballistischen Raketen und mit Drohnen. 376 Raketenangriffe nur im Juli. Europa zeige am Unabhängigkeitstag, dass die Unterstützung für die Ukraine unerschütterlich und konkret sei, sagte Kommissionspräsidentin von der Leyen. Aus Brüssel, Dieter Ebeling.
1: Der BIWA Pflegeschutzbund weist den Verdacht der AfD zurück, in Pflegeheimen würden Angestellte oder Angehörige die Briefwahl der Bewohner manipulieren. Es lägen keinerlei Hinweise auf Wahlbetrug in Pflegeheimen oder eine unzulässige Einflussnahme bei der Stimmabgabe vor, erklärte der Verband. Zuvor hatte der AfD-Vorsitzende Tino Chrupalla vor der Landtagswahl am 6. September in Sachsen-Anhalt Zweifel daran gesät, dass bei der Briefwahl alles mit rechten Dingen zugeht. Die Verbraucherzentralen warnen vor einer Beeinflussung bei Trinkgeldoptionen auf Kartenlesegeräten. Die Chefin des Bundesverbandes, Ramona Popp, sagte der dpa, es müsse auf den ersten Blick erkennbar sein, wie Gäste Trinkgeld ablehnen oder die Höhe selbst festlegen können. Der Verband setze sich für ein Verbot manipulativer Designtricks ein. Oft sei die Option, kein Trinkgeld zu geben, versteckt oder schlecht sichtbar, so Popp. Die Felder, auf denen Vorschläge fürs Trinkgeld wie 10% oder 15% angetippt werden können, seien oft größer oder farblich auffälliger.
4: Das waren die Nachrichten mit Tine Klimach.
5: Das Wetter. Heute war es ja sehr trocken und sonnig und morgen geht es zumindest im Norden NRWs genauso weiter bei maximal 23 Grad. Am Abend kommen ein paar Wolken auf, ansonsten viel Sonnenschein. Im Süden sieht es etwas anders aus. Da haben wir den ganzen Tag ein paar dickere Wolken, die lassen auch schon ein paar Regenschauer runter. Am Mittwoch wird es auch noch so ein bisschen durchwachsener. Am Donnerstag, da wird es dann ungemütlich den ganzen Rest der Woche dann immer mal wieder mit Regenschauern und dickeren Wölkchen.
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5: Mit einer Gefahrenmeldung von der A61 Koblenz Richtung Mönchengladbach zwischen Türnich und Bergheim. Da läuft gerade ein Feuerwehreinsatz. Es kommt auch zu starker Rauchentwicklung. Ansonsten alles frei. Kommt gut durch und sicher an.
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5: Es ist ja quasi schon Alltag. Wir sitzen im Restaurant, haben gerade eine richtig schöne Salami-Pizza verdrückt. Nebenbei noch ein 0,5er Weizen. Und zum Nachtisch haben wir uns noch eine schöne Creme Brûlée gegönnt. Und dann fragen wir nach der Rechnung. Der Kellner kommt, sagt, hier bitte einmal 34,80. Und dann hält er uns dieses Kartenlesegerät hin. Und dann steht da plus 10%, plus 20% und so weiter und so fort. Mittlerweile steht das ja schon auf dem Ding drauf und wir müssen einfach nur draufdrücken. Finden viele cool, die sagen, ja, da muss ich nicht so viel rechnen und noch gucken, ja, wie viel gebe ich denn jetzt. Finden andere aber scheiße und sagen, nee, das setzt mich viel zu sehr unter Druck. Sagen auch Verbraucherschützer, die kritisieren das Ganze und wollen jetzt sogar auf europäischer Ebene dagegen vorgehen. Sprechen wir gleich mal ein bisschen genauer drüber. Niklas Lüneburg ist hier. Schönen Abend.

0: Wie viel Trinkgeld gibt ihr so im Restaurant, in der Kneipe oder beim Pizza-Lieferservice oder wie auch immer? Mittlerweile wird es einem da ja relativ easy gemacht. Ne? Die haben ja schon das Kartenlesegerät in der Hand und da stehen dann schon Optionen drauf wie plus 10% für Trinkgeld oder so. Das finden Verbraucherschützer kacke. Die kritisieren das und wollen auf europäischer Ebene dagegen vorgehen. Der Grund, man kann zwar oft auswählen, gar kein Trinkgeld oder einen eigenen Betrag eingeben, aber das ist immer sehr versteckt. Und außerdem, viele Leute fühlen sich dann unter Druck gesetzt, irgendwas zu geben unbedingt. Und das ist jetzt, es hat sich bei uns irgendwie in der Kultur so eingebürgert, dass man das macht, wenn man jetzt im Restaurant ist. Aber mittlerweile schwappt das ja auch in den Einzelhandel rüber. Ja? Also wenn ihr eine neue Brille beim Optiker kauft, dann plötzlich steht da auf dem Kartenlesegerät bitte plus 10% Trinkgeld. Ich habe mir letztes Mal einen Kaffee geholt beim Bäcker und dann stand da plus 10% Trinkgeld. Und da habe ich mir auch gedacht so, wofür? Ich habe gerade to go einen Kaffee bestellt. Das hat eine Minute gedauert, den zu machen. Und du willst jetzt da 20% Trinkgeld für. Also irgendwo weiß ich jetzt auch nicht. Wir haben euch gefragt, wie findet ihr das beim Schuhe anprobieren, plötzlich was drauflegen im Deichmann oder so?
1: Nein, möchte ich nicht. Also es ist üblich in der Gastronomie, okay, aber im Einzelhandel nein. Man muss es ja jetzt nicht übertreiben.
2: Ja, warum nicht? Wenn es weiterhin freiwillig bleibt und man irgendwie nicht so suggeriert bekommt, dass man es machen sollte.
3: In dem Einzelhandel, da geht man an die Kasse, bezahlt und wem soll ich das Trinkgeld geben?
4: Finde ich an sich gar nicht mal so eine schlechte Idee. Und das ist ja auch ein bisschen das, was den Einzelhandel noch so von dem Onlinehandel unterscheidet. Und als Wertschätzung finde ich das auf jeden Fall gut.
0: Das stimmt, für guten Service. Ne? Ich meine, warum nicht? Aber irgendwie diese Kartenlesedinger, also ich persönlich kann mich da nicht anfreunden, wenn so ein Kellner damit um die Ecke kommt, dann denke ich mir meistens so, naja, also jetzt erst recht nicht.
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So, mittlerweile ist ja auch schon spät, aber es ist ja trotzdem noch der Start in die Woche. Quasi, wenn wir das mit einem Marathon vergleichen. Ja, die Woche, sie ist jetzt gerade gestartet, der Startschuss fiel. Aber wir sind eben die vier Opis hinten, die noch mal gerne einen Marathon laufen wollten. Aber das halt relativ gemütlich angehen. Und so machen wir das jetzt auch. Wir gehen es relativ gemütlich an. Ich bin Niklas Lünebach, das ist Justin Bieber mit Friends. Macht euch einen entspannten Abend.

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0: Es ist ein Problem, das hatten unsere Urgroßväter bestimmt schon. Die sind damals in ihrer Ritterrüstung in die Taverne hereingeschneit, sind zum Wirt hinübergestapft und haben gesagt, man bringe mir ein Bier. Und dann war die Frage, aber wie viel Trinkgeld gebe ich denn jetzt? Ja, mittlerweile, die Frage stellen wir uns immer noch, jedes Mal, wenn wir im Restaurant, im Café oder wo auch immer sind. Bisschen digitaler ist das Problem aber geworden. Mittlerweile gibt es ja Trinkgeldempfehlungen auf dem Kartenlesegerät. Da gibt es dann ganz viele Möglichkeiten, ne? Hier plus 10% Trinkgeld oder wie auch immer. Verbraucherzentralen, die kritisieren das Ganze. Die fürchten nämlich, dass Kunden dadurch manipuliert werden. Fiona Reinhardt aus der Redaktion, was stört die denn genau an diesem System?
1: Es geht ihnen vor allem um das Design auf den Kartenterminals. Oft ist es ja nämlich so, dass man auf den ersten Blick erstmal in groß und bunt die Trinkgeldoptionen wie 10, 15 oder 20% sieht. Meistens gibt es aber auch die Option, einen eigenen Betrag einzugeben oder auch gar kein Trinkgeld zu geben. Diese Tasten sind aber oft kleiner irgendwo versteckt. Die Verbraucherschützer finden, das ist manipulativ und sollte verboten werden. Das sehen übrigens auch viele Kunden so. In einer Umfrage haben 3/4 der Befragten gesagt, die Optionen kein Trinkgeld oder eigener Betrag müssen genauso gut sichtbar sein wie die Trinkgeldvorschläge.
0: Die Gewerkschaft Nahrung, Genuss, Gaststätten, die sind für die Restaurants und Cafés und so da. Die sieht natürlich Vorteile in dem Ganzen. Welche hat es denn, wenn ich eben das Trinkgeld direkt auf dem Kartenlesegerät eingeben kann?
1: Ja, für die Mitarbeiter macht es den ganzen Prozess natürlich unkomplizierter und es gibt dann wohl auch wieder mehr Trinkgeld. Es ist nämlich wohl so, dass Gäste, die mit Karte oder Smartphone bezahlen, oft gar kein Trinkgeld geben. Das beobachtet die Gewerkschaft Nahrung, Genuss, Gaststätten. Gleichzeitig steigt natürlich auch die Zahl der Menschen, die mit Karte zahlen wollen. Und für uns als Gäste kann es die Situation ja auch erleichtern. Trinkgeld geben kann den ein oder anderen ja auch in Stress versetzen. So muss man nicht mehr rumrechnen und auch nicht über den ganzen Tisch rufen, wie viel Trinkgeld man denn geben möchte. Voraussetzung ist natürlich, dass man dann auch auf dem Display die freie Wahl hat.
0: Und wenn ihr trotzdem keinen Bock darauf habt, überhaupt in diese Situation zu kommen, dann macht's vielleicht einfach wie euer Urgroßvater damals. Der hatte noch keine Karte, ne? Nehmt es einfach bar mit und dann sagt ihr, Herr Ober, wie viel schulde ich euch? Was? 4 Gulden? Hier, nehmet 5.
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1: Ich bin Thomas Brock. Nach der Sommerpause ist Bundeskanzler Merz erstmals wieder mit dem engsten Führungsteam seiner Partei zusammengekommen. Dabei ging es für die CDU-Spitze auch darum, die morgige Kabinettsklausur vorzubereiten. Die Bundesregierung stehe vor einem arbeitsreichen Herbst, sagte der neue Unionsfraktionschef Frei.
2: Kurs halten und weiter reformieren, so könnte man das Motto der Regierung gerade umschreiben. Der neue Unionsfraktionschef Thorsten Frey, Nachfolger von Jens Spahn, erklärte, es gehe jetzt um die zügige Umsetzung der Reformen, die man vor der Sommerpause vereinbart habe. Das könnte aber teilweise schwierig werden, nachdem Ostministerpräsidenten der CDU, also aus Freys eigener Partei, zentrale Kompromisse wieder ins Wackeln gebracht haben. Etwa die Abschaffung der Rente mit 63. Dazu kommen die schlechten Umfragen und nur noch 2 Wochen bis zu den ersten Landtagswahlen diesen Herbst im Osten. Ronny Tohau, Nachrichtenredaktion.
1: Die Folgen der extremen Hitze und wochenlangen Trockenheit kosten die deutsche Wirtschaft nach Schätzungen von Greenpeace mindestens 36 Milliarden Euro. Das entspreche 0,8 bis 0,9% der deutschen Wirtschaftsleistung, teilte die Naturschutzorganisation mit. Greenpeace berechnete dabei die wirtschaftlichen Schäden unter anderem durch Ernteausfälle, Waldbrände und durch die Gesundheitskosten aufgrund der Hitze. Verbraucherschützer wollen per Verbandsklage gegen hohe Preise bei der Fernwärme vorgehen. Das Ziel könnten sie verfehlen. Aber das zuständige Oberlandesgericht in Hamm sieht Verstöße. Das machte die Richterin bei der Verhandlung deutlich.
3: Die Verbraucherschützer wollen gegen E.ON mit einer Sammelklage vorgehen, wegen der Preisklauseln in mehreren Bundesländern. Das sieht das Gericht aber kritisch. Vielmehr muss am Ende wohl jeder Kunde individuell sein Recht einklagen. Es geht darum, wie E.ON die Preise für die Fernwärme errechnet hat. In einigen Regionen führte das zu höheren Preisen und zwar unrechtmäßig, findet das Gericht. Gut möglich also, dass einige ihr Geld zurückbekommen werden. Thomas Bremser, Redaktion.
1: Zum Fußball: im DFB-Pokal haben die Bundesligisten HSV und 1. FC Köln die 2. Runde erreicht. Die Hamburger siegten beim Drittligisten SC Verl mit 3:0. Köln gewann 2:1 bei Drittliga-Aufsteiger Würzburger Kickers. Bundesliga-Absteiger VfL Wolfsburg mühte sich zu einem 6:5 im Elfmeterschießen bei Regionalligist Altglienicke. Das waren die Nachrichten mit Thomas Brockt.
4: Das Wetter. Wir gehen frisch durch die Nacht bei um die 13 bis 10 Grad Tiefsttemperatur. Morgen starten wir dann noch sehr freundlich mit viel Sonnenschein in den Dienstag und dann teilt sich das so ein bisschen, das Wetter. Im Norden NRWs, da wird es richtig freundlich mit viel, viel Sonnenschein, vielleicht am Abend mal mit ein paar Wölkchen. Im Süden NRWs, da sieht es anders aus, da kommen am Mittwoch schon etwas dickere Wolken auf und die lassen dann auch Regen runter. Der Mittwoch noch mit Sonne und Wolken, im Mix relativ trocken, ab Donnerstag dann überall Regen und dann tun wir noch mal ein bisschen was für unsere Flusspegel.
0: NRW Verkehr.
4: Ein bisschen stockender Verkehr auf der 560 Hennef St. Augustin zwischen Siegburg und Dreieck St. Augustin West. 5 Minuten dauert es da länger. Allen unterwegs, gute Fahrt.
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4: Ich habe mich immer gefragt, ob Stars so richtig, also so Mega-Weltstars, auch Angst haben, jemanden zu fragen, ob die mit dem ausgehen wollen. Und bei Lady Gaga habe ich mich das auch gefragt. Und seitdem dieser Song hier draußen ist, das ist Hold My Hand, haben wir die Antwort. Weil Hold My Hand, halt meine Hand. Guck mal, wie die hier stottert. Die ist ganz nervös, die will fragen, ob wir ihre Hand halten. Das ist schon fast

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0: Ja, ich weiß, hier kam schon, ne, ein Sommerlied, UGM mit Moving to the Sun. Es ist auch noch richtig sommerlich gewesen heute mit ganz, ganz viel Sonnenschein. Und wir haben auch erst Ende August. Und worüber rede ich jetzt? Weihnachten. Ja, Wahnsinn. Nein, aber es hat einen Grund, weil obwohl es gerade sehr sommerlich ist, müssen ja viele Leute schon einiges vorbereiten für Weihnachten. Zum Beispiel müssen schon in irgendwelchen Schokoladenfabriken Weihnachtsmänner, Schoko-Weihnachtsmänner gemacht werden oder Adventskalender gegossen, damit wir die eben pünktlich dann zu Weihnachten auch öffnen können. Und bei Musikern ist das ja auch ähnlich. Ja, Musiker, die im Winter ein Weihnachtsalbum veröffentlichen, die sitzen ja im Sommer da und schreiben das. War zum Beispiel bei The Boss Hoss so. Wir haben da mal nachgefragt.
1: Der Song ist im Spätsommer entstanden. Ich saß also in Badehose bei 35 Grad auf der Terrasse, schön mit Blick aufs Meer, zur Abkühlung, zwischendurch Planschen im Pool. So habe ich dann in diesem hochsommerlichen Surrounding unsere Christmas-EP fertig gemixt.
0: Ja, muss man mal drüber nachdenken, ne? Auch beim Weihnachtsalbum von den No Angels waren die wahrscheinlich gerade irgendwo schön entspannt auf den Malediven oder so im Sommerurlaub.
2: Ich habe dann den ganzen Sommer immer so Weihnachtslieder als Ohrwurm gehabt. Und es waren wirklich die heißesten Tage des Jahres. Und wir standen dann in diesem Studio so mit Kulisse und Tannenbaum und Geschenken und einem dicken Winterpulli.
0: Ja, und wenn die in Weihnachtsstimmung sein müssen im Sommer, dann können wir das ja auch. Deswegen jetzt hier die No Angels mit einem kleinen Weihnachtstitel für euch.
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0: Oder auch nicht.
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Da gibt es jetzt 3 Hits am Stück für euch, unter anderem mit Metallica oder auch die Imagine Dragons mit On Top of the World. Aber erstmal, das ist Holly Humberstone mit To Love Somebody. Macht euch einen richtig entspannten, schönen Montagabend.

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0: Für jedes entspanntes, chilliges Hobby gibt es eine Variante für ja, richtige Adrenalin-Junkies, ne? Also zum Beispiel warte ich nur dass es beim Schach auch irgendwann mal so ein lebensgroßes Schachbrett gibt, wo 32 Menschen draufstehen. Und wenn du halt K.O. bist, dann wird der Springer nicht einfach vom Feld genommen, sondern dann knüppeln die einfach mal mit irgendwelchen Baseballschlägern auf den drauf. Okay, das ist jetzt vielleicht ein bisschen sehr brutal, aber ich meine, beim Fahrradfahren ist das ja ähnlich. Normalerweise relativ schön, entspannt, im Sonnenuntergang, noch irgendwo an einem Fluss entlang fahren. Das ist die eine Variante. Die andere Variante ist zum Beispiel Downhill.
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2: Wer Downhill Mountainbike fährt, braucht eigentlich keinen Helm. Ja, wenn du das machst, hast du ja schon den maximalen Nagel im Kopf. Wie schlimm soll's denn noch werden? Durch den Wald kacheln, über Felsen springen und dann mit bis zu 80 Stuckis Bäumen ausweichen. Da bist du bekloppt, aber fully. Ja. Kleiner Mountainbiker-Witz. Ich glaube, selbst mit einem wilden Bären in die Badewanne steigen ist ungefährlicher. Vor allem, früher haben Downhill ja nur so 20-Jährige gemacht, die es nicht besser wussten. Die Alten waren raus, weil für Downhill musste ja erstmal Uphill kommen. Aber dank elektrischer Trampelhilfe trittst du eine steile Stotterpiste mit 25 Sachen und einem Lächeln auf den Lippen hoch. Gut, Knochen brechen kannst du dir meistens eh nicht mehr, weil viele sind ja schon Titanersatzteile. Aber ich sage ehrlich, mir ist das alles zu wild. Wenn Downhill, dann nur mit dem Liegefahrrad. Ist bequemer. Auch der Abtransport ist leichter, wenn sich mal wieder das Schlüsselbein verabschiedet. Also immer dran denken, runter kommen sie alle. Aber mein Tipp, aufhören, bevor was passiert. Wer sein Rad liebt, der schiebt.
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1: Ich bin Thomas Brock. Die Ukraine zeigt sich zum 35. Jahrestag der Unabhängigkeit stolz auf ihren Kampf gegen Russlands Krieg. Präsident Selenskyj nutzte seine Rede an die Nation gleichzeitig für eine Kampfansage an Kremlchef Putin und kündigte weiteren Widerstand gegen die russische Invasion an.
2: Präsident Selenskyj gibt sich trotz der schwierigen Lage für Kiew an der Front kämpferisch zum Nationalfeiertag. Die Ukraine erhält auch weitere Militärhilfen aus Großbritannien und von der EU. Die Reaktion aus dem Kreml hier in Moskau ließ nicht lange auf sich warten. Mit den Rüstungshilfen werde weiter Öl ins Feuer des Krieges gegossen. Verhindert werde so jeder Versuch, in Friedensverhandlungen zu treten, hieß es hier in Moskau. Aus Moskau Ulf Mauder.
1: Nach der Sommerpause ist Bundeskanzler Merz erstmals wieder mit dem engsten Führungsteam seiner Partei zusammengekommen. Dabei ging es für die CDU-Spitze auch darum, die morgige Kabinettsklausur vorzubereiten. Kernthemen dort sollen Wachstum, Innovation und Modernisierung Deutschlands sein. Die Bundesregierung stehe vor einem arbeitsreichen Herbst, sagte der neue Unionsfraktionschef Frei. Die Weltmeere sind so warm wie noch nie seit Beginn der Messungen vor fast 50 Jahren. Das teilte der Klimawandeldienst des EU-Programms Copernicus mit. Die weltweite Durchschnittstemperatur der Meeresoberflächen habe am Samstag ihren höchsten jemals gemessenen Wert erreicht, 21,1 Grad.
3: Nicht nur an Land, auch im Meer gibt es Hitzewellen und auch die werden durch den Klimawandel immer häufiger. Seit den 90er Jahren hat sich die Zahl sogenannter Marina-Hitzewellen mehr als verdreifacht. Grund für den Temperaturrekord jetzt ist neben dem Klimawandel auch das Wetterphänomen El Niño, das die Meere zusätzlich erwärmt. Durch höhere Meerestemperaturen steigt laut Forschern das Risiko von Extremwetter, denn wärmere Ozeane geben mehr Feuchtigkeit und Wärme an die Atmosphäre ab, was zu stärkeren Niederschlägen und Stürmen führen kann. Onni Tochau, Nachrichtenredaktion.
1: Zum Fußball im DFB-Pokal haben die Bundesligisten HSV und 1. FC Köln die zweite Runde erreicht. Die Hamburger siegten beim Drittligisten SC Verl mit 3:0. Köln gewann 2:1 bei Drittliga-Aufsteiger Würzburger Kickers. Bundesliga-Absteiger VfL Wolfsburg mühte sich zu einem 6:5 im Elfmeterschießen bei Regionalligist Altglienicke.
4: Das Wetter. Da wird es jetzt auch wie in der letzten Nacht sehr frisch bei um die 10 Grad, vielleicht hier und da mal ein paar Grad wärmer als gestern. Und ansonsten auch ein klarer Himmel. In den Dienstag starten wir freundlich mit Sonnenschein, aber auch ein paar Wolken hier und da. Dann teilt sich das ein bisschen im Süden NRWs mit Regenschauern. Im Norden NRWs bleibt es freundlich mit Sonnenschein. Der Mittwoch auch im Wechsel Sonne und Wolken. Ab Donnerstag dann überall Regen.
0: NRW Verkehr.
4: Da ist uns nichts gemeldet. Kommt gut durch.
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4: Ich hasse es ja, wenn Songs nicht das versprechen, was sie im Titel halten. Zum Beispiel bei Depeche Mode mit Enjoy the Silence. Weil, das heißt ja, ne, genieße die Stille. Hört ihr das? Ja? Bisschen wenig Stille.
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0: Erinnert ihr euch noch an euren allerersten Schultag? Ja, das war eine Riesenfalle damals. Da dachte man noch, die Schulzeit wird cool. Nächste Woche starten die i-Dötzchen ins Schulleben. Dann dürfen die das erste Mal Schulluft schnuppern. Und dann auch direkt ziemlich lange. Denn ab der kommenden Schulzeit haben Erstklässler einen Rechtsanspruch auf Ganztagsbetreuung. Der Betreuungsanspruch, der soll auch noch erweitert werden. Sprich, dass auch andere Grundschulklassen dann eben Anspruch auf diese Ganztagsbetreuung haben. Darüber gibt es jetzt aber gerade ziemlich heftig Zoff. Einige Kommunen prüfen sogar Verfassungsklagen gegen den Bund. Es geht nicht darum, dass sie das Kacke finden, sondern natürlich mal wieder ums Geld, um die Finanzierung des Ganzen. Thorsten Ortmann aus dem News-Team. Was bringt die Länder denn genau gerade auf die Palme?
1: Ja, es geht wie so oft ums Geld. Der Bund hat den Rechtsanspruch auf Ganztagsbetreuung für Grundschüler beschlossen, lässt die Kommunen bei den Kosten aber im Stich, sagen sie. Und das Geld reicht aktuell nicht, um ein vernünftiges Ganztagsangebot vor Ort zu organisieren, sagt Ayla Çelik, Landesvorsitzende der Bildungsgewerkschaft GEW in NRW.
2: Der Bund darf die Verantwortung jetzt nicht einfach an Länder und Kommunen weiterreichen. Wer bestellt, der bezahlt. Wir brauchen eine verlässliche Beteiligung des Bundes, eine Fachkräfteoffensive.
1: Dabei wird das Ganztagsangebot immer beliebter. Im vergangenen Jahr hatten es 68% der Erstklässler in NRW in Anspruch genommen.
0: Heißt das jetzt, dass wenn ich jetzt zum Beispiel meine Kids nächste Woche in die Schule schicke und in die Ganztagsbetreuung, dass sie da mehr verwahrt werden, anstatt vernünftig betreut?
1: Ja, das ist eben genau die Wundertüte. Der Rechtsanspruch umfasst grundsätzlich 40 betreute Wochenstunden, Unterrichtszeit inklusive. Aber es gibt keine festgelegten Qualitätsstandards, wie die Betreuung denn genau aussehen soll. Und das kritisierte Ayla Çelik von der GEW auch.
2: Und da haben wir als Bildungsgewerkschaft große Sorgen. Es fehlen Fachkräfte, es fehlen geeignete Räume. Gleichzeitig gibt es weder verbindliche pädagogische Qualitätsstandards noch flächendeckend tarifliche Beschäftigungsverhältnisse. Und unter diesen Umständen besteht die Gefahr, dass Kinder zwar einen Platz bekommen, aber keinen pädagogisch wertvollen Ganztag.
1: Ja, und dann befürchtet die Gewerkschaft eben auch Betreuung nach Kassenlage der Kommunen. Also je klammer sie ist, desto schlechter das Betreuungsangebot. Und das wäre in vielen klammen Kommunen ein besonderes Problem, weil dort eh schon viele arme Familien wohnen, die besonders gefördert werden müssten, so die GEW.
0: Also es gibt mal wieder Streit. Diesmal geht es um die Ganztagsbetreuungsmöglichkeiten bei Erstklässlern. Stellt sich heraus, wenn der Bund einfach die ganze Zeit nur sagt, ja, wir machen das jetzt so, aber ihr müsst es bezahlen, geht es irgendwann nach hinten los.

Regione. Niklas Lünebach ist hier für euch heute Abend und morgen Abend genauso. Morgen dann auch mit Special Guest, dann ist Lotte hier bei mir in der Sendung und dann sprechen wir über neue Musik von ihr. Es ist ja noch ein neues Album draußen. Der einzige Special Guest heute bei mir im Studio ist mein Milchreis. Den habe ich mir heute Mittag gekauft und gerade eben dachte ich mir, so einen kleinen Mitternachtssnack ist doch wunderbar. Dann habe ich so den ersten Löffel gegessen. Dann dachte ich mir, Niklas, du magst doch überhaupt gar keinen Milchreis.

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Niklas Lünebach ist hier für eure Nacht und ich bin jetzt raus. Morgen hören wir uns dann wieder morgen Abend und ich lasse euch noch gute und neue Musik da von Lea. Die hat mal wieder was Neues rausgehauen. Es geht darum, ja, wenn man jemanden trifft und man denkt nur noch an diese Person und man will die ganze Zeit sehen und man will mit dir allein sein, so heißt der Song. Und es gibt auch ein Video auf Instagram dazu, natürlich promotet ihr das, ist ja klar. Da läuft sie durch eine Tiefgarage und lehnt sich ganz verträumt an ein Auto und singt dann ihr Lied. Und das kannst du aber glauben, wenn das mein Auto gewesen wäre, da hättest du aber was zu hören bekommen, Lea, ja? Aber wenn du mir dann deinen neuen Song vorgesungen hättest, hätte ich das vielleicht vergessen, weil er ist wirklich sehr schön.

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2: Ich bin Thomas Brock. Nach der Sommerpause ist Bundeskanzler Merz erstmals wieder mit dem engsten Führungsteam seiner Partei zusammengekommen. Dabei ging es für die CDU-Spitze auch darum, die morgige Kabinettsklausur vorzubereiten. Die Bundesregierung stehe vor einem arbeitsreichen Herbst, sagte der neue Unionsfraktionschef Frei.
3: Kurs halten und weiter reformieren, so könnte man das Motto der Regierung gerade umschreiben. Der neue Unionsfraktionschef Thorsten Frey, Nachfolger von Jens Spahn, erklärte, es gehe jetzt um die zügige Umsetzung der Reformen, die man vor der Sommerpause vereinbart habe. Das könnte aber teilweise schwierig werden, nachdem Ostministerpräsidenten der CDU, also aus Freys eigener Partei, zentrale Kompromisse wieder ins Wackeln gebracht haben. Etwa die Abschaffung der Rente mit 63. Dazu kommen die schlechten Umfragen und nur noch 2 Wochen bis zu den ersten Landtagswahlen diesen Herbst im Osten. Onni Tohau, Nachrichtenredaktion.
2: Die Folgen der extremen Hitze und wochenlangen Trockenheit kosten die deutsche Wirtschaft nach Schätzungen von Greenpeace mindestens 36 Milliarden Euro. Das entspreche 0,8 bis 0,9% der deutschen Wirtschaftsleistung, teilte die Naturschutzorganisation mit. Greenpeace berechnete dabei die wirtschaftlichen Schäden unter anderem durch Ernteausfälle, Waldbrände und durch die Gesundheitskosten aufgrund der Hitze. Verbraucherschützer wollen per Verbandsklage gegen hohe Preise bei der Fernwärme vorgehen. Das Ziel könnten sie verfehlen. Aber das zuständige Oberlandesgericht in Hamm sieht Verstöße. Das machte die Richterin bei der Verhandlung deutlich.
4: Die Verbraucherschützer wollen gegen E.ON mit einer Sammelklage vorgehen, wegen der Preisklauseln in mehreren Bundesländern. Das sieht das Gericht aber kritisch. Vielmehr muss am Ende wohl jeder Kunde individuell sein Recht einklagen. Es geht darum, wie E.ON die Preise für die Fernwärme errechnet hat. In einigen Regionen führte das zu höheren Preisen und zwar unrechtmäßig, findet das Gericht. Gut möglich also, dass einige ihr Geld zurückbekommen werden. Thomas Bremser, Redaktion.
2: Zum Fußball im DFB-Pokal haben die Bundesligisten Schalke 04, HSV und 1. FC Köln die zweite Runde erreicht. Schalke siegte bei Viertligist Hallescher FC mit 5:2 nach Verlängerung. Die Hamburger beim Drittligisten SC Verl mit 3:0. Köln gewann 2:1 bei Drittliga-Aufsteiger Würzburger Kickers. Bundesliga-Absteiger VfL Wolfsburg siegte mit 6:5 im Elfmeterschießen bei Viertligist Altglienicke.
5: Das Wetter.
6: Kühl ist es draußen. 14 bis 10 Grad nur noch, dazu trocken. Tagsüber heute dann mehr Wolken als gestern. Die Sonne kommt aber auch mal raus. Stellenweise kann es auch regnen, bis 24 Grad. Und am Mittwoch viele Wolken mit einzelnen Schauern oder Gewittern bis 26 Grad.
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7: A33 Brilon-Bielefeld. Zwischen Paderborn Zentrum und Paderborn Schloss Neuhaus. 2 Kilometer Stau, 7 Minuten Zeitverlust. Wir wünschen allen unterwegs gute Fahrt.
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6: Ja, die einen sind noch weg, die anderen schon wieder zurück aus den Sommerferien. Ja, und die 6 Wochen, die sind auch schon fast vorbei, ne? Nächste Woche geht die Schule wieder los. Falls ihr noch frei habt, genießt die letzten Tage und ansonsten kommt gut durch diese Arbeitswoche. Mein Name ist Laura Potting. Hallo zusammen.

0: Frage. Habt ihr bei euch im Bekanntenkreis gerade auch so einen Boom? Gefühlt alle kaufen sich ja jetzt schon ein Mountainbike und kacheln damit irgendwie durch die Gegend. Comedian Hannes Höfer hat auch eine Meinung zu Downhill Mountainbike.
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2: Wer Downhill Mountainbike fährt, braucht eigentlich keinen Helm. Ja, wenn du das machst, hast du ja schon den maximalen Nagel im Kopf. Wie schlimm soll's denn noch werden? Durch den Wald kacheln, über Felsen springen und dann mit bis zu 80 Stuckis Bäumen ausweichen. Da bist du bekloppt, aber fully. Ja. Kleiner Mountainbiker-Witz. Ich glaube, selbst mit einem wilden Bären in die Badewanne steigen ist ungefährlicher. Vor allem, früher haben Downhill ja nur so 20-Jährige gemacht, die es nicht besser wussten. Die Alten waren raus.

0: Zweifel. Downhill musst du ja erstmal uphill kommen. Aber dank elektrischer Trampelhilfe trittst du eine steile Stotterpiste mit 25 Sachen und einem Lächeln auf den Lippen hoch. Gut, Knochen brechen kannst du dir meistens eh nicht mehr, weil viele sind ja schon Titanersatzteile. Aber ich sag ehrlich, mir ist das alles zu wild. Wenn Downhill, dann nur mit dem Liegefahrrad. Ist bequemer. Auch der Abtransport ist leichter, wenn sich mal wieder das Schlüsselbein verabschiedet. Also immer dran denken, runter kommen sie alle. Aber mein Tipp, aufhören, bevor was passiert. Wer sein Rad liebt, der schiebt.
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Ey, wisst ihr, was schlimm ist? In ein paar Wochen stehen schon die ersten Weihnachtsmänner aus Schoki in den Regalen. Krass, oder? Und falls ihr jetzt sagt, nee, einfach, geh mir einfach fort mit dem Thema. Ich habe die Osterhasen doch noch nicht mal aufgegessen. Tja, dann stellt euch mal vor, ihr würdet das beruflich machen. Schoko-Weihnachtsmänner herstellen. Wir haben mal in der Firma vorbeigeschaut. Da läuft die Weihnachtsmänner-Produktion gerade auf Hochtouren. Hört ihr in einem Viertelstündchen mehr zu. Hier bei uns.

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0: So, Moment, ich brauche jetzt hier mal so ein bisschen passende Musik. Ah. Leute, in exakt 4 Monaten ist Weihnachten, ne? Und alle so, bah! Es sind ja noch Sommerferien, was soll denn das Thema jetzt? Viel zu früh darüber nachzudenken. Ja, es gibt aber auch Menschen, die müssen da jetzt schon dran denken. Nämlich die Leute, die dafür sorgen, dass wir in ein paar Wochen schon Schoko-Weihnachtsmänner kaufen können. Unser Reporter Stefan Räek war in Bochum beim Ruth Schokoladenwerk. Da ist die Weihnachtsproduktion nämlich seit ein paar Tagen in vollem Gang.
1: Mit Arbeitsuniform, heißt mit Kittel und Haarnetz, geht es jetzt für mich direkt ins Werk. Und überall fließt hier Schokolade. Mir läuft wirklich das Wasser im Mund zusammen. Bei welchem Arbeitsschritt sind Sie hier gerade?
2: Ich bereite jetzt vor, Karamell abzufüllen. Der wird jetzt auf Temperatur gebracht und dann hole ich mir die Hohlkugeln und dann wird Karamelltrüffel abgefüllt.
1: Aha, und da erblicken wir die fertigen Weihnachtsmänner.
3: Da ist schon die erste Armee. Teddy Chris heißt er bei uns. Der wird jetzt verköstigt.
4: Wir müssen ja eine Qualitätskontrolle.
1: Genau, Qualitätskontrolle kommt jetzt. Der erste Schoko-Weihnachtsmann der Saison. Prost.
4: Prost. Kommt die Weihnachtsstimmung langsam bei dir?
1: Die kommt auf jeden Fall auf. Sehr geil. Ist das denn auch eine andere Zusammensetzung?
4: Bei uns nicht. Das soll immer eine gleichbleibende Qualität sein. Und deswegen hat mein Opa schon damals entschieden, in der ersten Generation, alles wird in der gleichen Qualität produziert, egal ob Geschenkartikel oder Genussartikel.
1: Ich kriege hier eine Praline nach der anderen zugesteckt. Eine weihnachtlicher als die andere. Es schmeckt wirklich total nach weihnachtlichen Gewürzen. Das ist jetzt welcher genau?
5: Amaretto.
1: Wenn es denn so in Richtung Weihnachten geht, merkt man denn da auch ein größeres Arbeitspensum?
5: Ja, auf jeden Fall. So August bis Dezember. Aber wir schaffen das im Team ganz gut zusammen und dann geht das ganz gut.
1: Und wenn jetzt so die ersten Weihnachtsprodukte hier über die Fließbänder laufen, bringt das so ein bisschen Weihnachtsstimmung?
6: Ja, eigentlich schon. Also in der Ausbildung hatte ich das damals auch schon, dass man Lebkuchen gemacht hat im August. Also ich könnte auch jetzt schon Weihnachtslieder hören.
7: Wenn man ein bisschen was Weihnachtliches schon vorbereitet, dann kommt man auch schon so ein bisschen in die Stimmung.
1: Und hält die an bis Weihnachten oder ist es dann irgendwann nervig?
7: Also bei mir hält sie auf jeden Fall an.
0: Ich sag's euch, der Stefan war nur in dieser Fabrik, um die ganze Zeit zu naschen. Stefan, wir haben dich durchschaut.
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1: Ich bin Thomas Brock. Die Ukraine hat sich zum 35. Jahrestag der Unabhängigkeit stolz auf ihren Kampf gegen Russlands Krieg gezeigt. Präsident Selenskyj nutzte seine Rede an die Nation gleichzeitig für eine Kampfansage an Kremlchef Putin und kündigte weiteren Widerstand gegen die russische Invasion an.
2: Präsident Selenskyj gibt sich trotz der schwierigen Lage für Kiew an der Front kämpferisch zum Nationalfeiertag. Die Ukraine erhält auch weitere Militärhilfen aus Großbritannien und von der EU. Die Reaktion aus dem Kreml hier in Moskau ließ nicht lange auf sich warten. Mit den Rüstungshilfen werde weiter Öl ins Feuer des Krieges gegossen. Verhindert werde so jeder Versuch, in Friedensverhandlungen zu treten, hieß es hier in Moskau. Ulf Mauder, Moskau.
1: Nach der Sommerpause ist Kanzler Merz erstmals wieder mit dem engsten Führungsteam seiner Partei zusammengekommen. Dabei ging es für die CDU-Spitze auch darum, die Kabinettsklausur heute vorzubereiten. Kernthemen dort sollen Wachstum, Innovation und Modernisierung Deutschlands sein. Die Bundesregierung stehe vor einem arbeitsreichen Herbst, sagte der neue Unionsfraktionschef Frei. Die Weltmeere sind so warm wie noch nie seit Beginn der Messungen vor fast 50 Jahren. Das teilte der Klimawandeldienst des EU-Programms Copernicus mit. Die weltweite Durchschnittstemperatur der Meeresoberflächen habe am Samstag ihren höchsten jemals gemessenen Wert erreicht, 21,1 Grad.
3: Nicht nur an Land, auch im Meer gibt es Hitzewellen und auch die werden durch den Klimawandel immer häufiger. Seit den 90er Jahren hat sich die Zahl sogenannter mariner Hitzewellen mehr als verdreifacht. Grund für den Temperaturrekord jetzt ist neben dem Klimawandel auch das Wetterphänomen El Niño, das die Meere zusätzlich erwärmt. Durch höhere Meerestemperaturen steigt laut Forschern das Risiko von Extremwetter, denn wärmere Ozeane geben mehr Feuchtigkeit und Wärme an die Atmosphäre ab, was zu stärkeren Niederschlägen und Stürmen führen kann. Onni Tochau, Nachrichtenredaktion.
1: Zum Fußball im DFB-Pokal haben die Bundesligisten Schalke 04, HSV und 1. FC Köln die zweite Runde erreicht. Schalke siegte bei Viertligist Hallescher FC mit 5:2 nach Verlängerung. Die Hamburger beim Drittligisten SC Verl mit 3:0. Köln gewann 2:1 bei Drittliga-Aufsteiger Würzburger Kickers. Bundesliga-Absteiger VfL Wolfsburg siegte mit 6:5 im Elfmeterschießen bei Viertligist Altklinike.
4: Das Wetter.
5: Trocken, aber frisch, so sieht es jetzt aus in der Nacht. 14 bis 10 Grad sind drin. Tagsüber heute mehr Wolken, da kommt nur ab und an die Sonne durch und es kann auch vereinzelt mal regnen. Und am Mittwoch dann bis 26 Grad. Einige Wolken dabei und auch Schauer oder Gewitter möglich.
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6: Zurzeit liegen uns keine Meldungen vor. Wir wünschen allen unterwegs gute Fahrt.
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5: Eine wunderschöne Nacht mit uns. Hallo zusammen. Schön, dass ihr zuhört. Ich habe jetzt Musik für euch von Mark Forster. Hier ist Wir sind groß und ich hoffe, ihr kommt gut in diesen neuen Tag, in diesen Dienstag mit uns.

0: Also es ist schon irgendwie die härteste Woche in den Sommerferien, oder? Also für die Kiddies, weil irgendwie das Ende der Sommerferien unaufhaltsam auf sie zurast. Für die Eltern, weil ja, die Kiddies müssen ja auch so langsam wieder in so einen normalen Schlafrhythmus kommen, ein bisschen früher ins Bett und so. Naja, die Schüler in Bayern, die lachen sich ins Fäustchen. Bei denen hat noch nicht mal der erste Erholungseffekt eingesetzt. Die haben ja später Ferien. Aber tröstet euch, ihr habt einen starken Mann an eurer Seite.
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3: Ja, nee, ist klar.
4: So, wie stehen wir denn da? So sommertechnisch meine ich. Der ein oder andere ist gerade froh, dass er die Gummistiefel doch noch nicht in die gelbe Tonne geworfen hat. Und wo man in Niedersachsen, Hamburg und in Hessen und so weiter sagt, gut, dass die Saublagen wieder in die Schule müssen und die Lehrer mal wieder aus der Toskana zurückkommen. Ja, und da sagt man in NRW ganz entspannt, ja, wir haben ja noch gut 2 Wochen Ferien. Also offiziell eine, aber in der ersten Woche werden eh nur Filme geguckt, von denen, die da schon hingehen. Ja, und das ist doch auch gemein, wenn man in Dortmund wohnt und seinen Kindern erklären muss, dass die in Bayern gerade in der ersten Halbzeit der Ferien sind und erst Mitte September wieder in die neue Saison einsteigen. Da ist er wieder, dieser verdammte Bayern-Dusel. Warum ist das eigentlich so, dass die Bayern jedes Jahr als letztes in die Ferien gehen? Ganz einfach, wegen der traditionellen Heuernte. Das ist kein Witz, das ist der offizielle Grund. Weil nämlich der Karl, der Ferdinand, der Xaver, der Alois und die Zenzi in den Ferien alle Urlaub auf dem Bauernhof machen, um Trecker zu fahren und die Wiese zu mähen. Ja, nee, ist klar. Ey, das ist doch alles Blödsinn und Quatsch, ey. Als wenn da in Bayern noch irgendeiner mit der Sense auf die Arme geht und Heu schneidet. Das wird doch seit 10 Jahren schon von selbstfahrenden Mähdreschern und Drohnen erledigt. Ich meine, wir reden über Bayern. Das fortschrittlichste Bundesland der Welt. Die machen doch sogar die Brezen und den Leberkäse schon lange mit der KI. Es gibt nur einen vernünftigen Grund, warum die Ferien in Bayern immer bis weit in den September gehen. Man möchte einfach, dass Eltern, Lehrer, Hausmeister und teilweise auch die Schüler fit und leistungsstark zum Oktoberfest wieder da sind. Quasi ein nahtloser Übergang vom Chianti zum Bockbier.
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Es ist noch ganz, ganz früh an diesem Dienstag. Wir machen uns eine entspannte Nacht zusammen, jetzt mit Musik von One Republic. Das ist All the Right Moves. Schönen Dienstag euch.

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0: Das ist schon krass, oder? Wie schnell 6 Wochen Sommerferien einfach rum sind. Nächste Woche geht die Schule wieder los, aber bevor das geschieht, schwelgen wir hier nochmal in Erinnerungen. Wo ging es denn für euch hin in den Urlaub?
1: Ja, Mallorca. Ja, wir waren in einem Wasserpark gewesen, haben den Geburtstag von der Jüngsten gefeiert. Im Aquarium waren wir auch gewesen, sehr richtig, ja. Ja, wo war es noch gut?
2: Im Pool. Der war groß und man konnte viel planschen. Und vom Beckenrand springen.
3: Nach Korfu, Griechenland. Ja, wir haben uns Fahrräder ausgeliehen und sind einmal so die Nordküste entlang gefahren. Und da waren auch so schöne Klippen und so, die wir uns angeguckt haben. Also echt schön.
4: Also unser Leben in Barcelona war sehr kompliziert. Wir haben bis 18, 19 Uhr geschlafen. Und dann sind wir abends nur an den Strand gegangen. Mehr gab es da für uns nicht.
0: Ganz ehrlich, manchmal braucht es ja auch nicht mehr im Urlaub, oder?
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1: Ich bin Thomas Brockt. Die Ukraine bittet seit Wochen um frisches Geld für die Stärkung ihrer Flugabwehr. Zum gestrigen Nationalfeiertag kamen gute Nachrichten aus Brüssel. Die EU hat zum 35. Unabhängigkeitstag der Ukraine neue Rüstungshilfen im Wert von 6,1 Milliarden Euro genehmigt.
2: Flugabwehrsysteme, Raketen, Munition und Radaranlagen sollen vor allem mit diesem EU-Geld bezahlt werden. Und zwar wegen der immer häufigeren russischen Angriffe mit ballistischen Raketen und mit Drohnen. 376 Raketenangriffe nur im Juli. Europa zeige am Unabhängigkeitstag, dass die Unterstützung für die Ukraine unerschütterlich und konkret sei, sagte Kommissionspräsidentin von der Leyen. Aus Brüssel, Dieter Ebeling.
1: Nach der Sommerpause kommt die Bundesregierung heute zu einer Klausurtagung zusammen, bei der es vor allem um die Stärkung der Wettbewerbsfähigkeit der deutschen Wirtschaft gehen wird. Bei den zweitägigen Beratungen auf Schloss Neuhardenberg in Brandenburg stehen außerdem die Konsequenzen aus der Hitzewelle dieses Sommers auf dem Programm. In diesem Thema steckt Konfliktpotenzial. Während die SPD-Minister sich für eine Grundgesetzänderung zur Stärkung des Kampfes gegen den Klimawandel einsetzen, ist die Union dagegen. Bundespräsident Steinmeier ist nun offiziell Hausherr in seinem neuen Berliner Domizil, das er wegen der Sanierung von Schloss Bellevue beziehen musste. In einem symbolischen Akt bekam er den Schlüssel für den modernen Bau in direkter Nähe zu Kanzleramt und Hauptbahnhof.
3: 6 Geschosse und eine auffallend bunte Fassade. So sieht das Ausweichquartier des Bundespräsidenten aus, mitten in Berlin, nah am Kanzleramt und Hauptbahnhof gelegen. Modern und funktional, freundlich und einladend, außerdem stilvoll. So lobt der Hausherr das Gebäude, das er schon Anfang Juli bezogen hat. Der Stammsitz des Staatsoberhaupts Schloss Bellevue soll in den kommenden 8 Jahren von Grund auf saniert werden. Thomas Thonfeld, Berlin.
1: Zum Fußball: im DFB-Pokal haben sich am Abend alle Favoriten durchgesetzt. Die Ergebnisse: Würzburger Kickers, 1. FC Köln 1:2, SC Verl, Hamburger SV 0:3, Altlinicke, Wolfsburg 5:6 im Elfmeterschießen und Halle gegen Schalke 2:5 nach Verlängerung.
4: Das Wetter. 14 bis 10 Grad sind es nur jetzt in der Nacht, dazu ist es trocken. Tagsüber kann sich's dann auch mal zuziehen. Die Sonne zeigt sich euch aber auch. Trotzdem kann es auch vereinzelt Regen geben bis 24 Grad. Am Mittwoch bis 26 Grad, dazu Schauer oder Gewitter möglich.
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5: Hier die aktuelle Verkehrslage. A3 Köln-Frankfurt zwischen Lohmar und Siebengebirge. 2 Kilometer Stau, 5 Minuten Zeitverlust. Weiterhin auf der A40 Essen-Dortmund zwischen Dortmund-Barob und Dortmund-Hombruch. 1 Kilometer stockender Verkehr. Und zusätzlich auf der A61 Mönchengladbach-Venlo zwischen Kaldenkirchen-Süd und Kaldenkirchen. 1 Kilometer zähfließender Verkehr. Wir wünschen allen unterwegs gute Fahrt.
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4: Boah, wurdet ihr gestern auch den ganzen Tag von Fotos von Haaland zugespammt auf diesem Social Media? Habt ihr gesehen, der Haaland hat doch jetzt die Haare.